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0: Ukraine weiter Deutschlands volle Unterstützung zu und über 1 Milliarde Euro. Während des Kanzlerbesuchs gingen in Kiew die Sirenen los. Eine Brücke in der Stadt wurde von einer russischen Drohne getroffen. Den Sozialstaat stärken, statt genau da zu sparen. Das fordert ein großes Bündnis aus Gewerkschaften und Wohlfahrtsverbänden von der Bundesregierung. DGB, Caritas und Co. stellen sich gegen die geplanten Änderungen bei der Pflege. Sie sehen die sozialen Sicherungssysteme als Kitt für eine demokratische Gesellschaft. Wieder kein Sieg gegen Griechenland für die deutsche Fußballnationalmannschaft. Im Rückspiel in der Nations League Gruppenphase gab es ein 0:0. Damit ist die XXL-Länderspielpause jetzt vorbei. Für die DFB-Auswahl geht's Mitte November wieder los.
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2: Moin, ihr seid einfach so clever. Ihr habt bei Wer singt denn da den nächsten Promi enttarnt. Ja, auch Sänger Max Giesinger hat nicht lange durchgehalten. Carmen aus dem Landkreis Oldenburg freut sich jetzt über 1.900 Euro.
3: Sie ist schon die siebte, der wir die Geldsorgen nehmen. Und wir sind ja noch lange nicht fertig. Einen neuen Promi und einen neuen Jackpot in Höhe von 1.000 Euro gibt's bei uns in der Show um kurz nach 6. Seid dabei, sonst verpasst ihr was.
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4: Ich bin Colin Mock. Neuer Rekord für das Münchner Oktoberfest. 7,4 Millionen Menschen sind in den letzten gut zwei Wochen auf die Wiesen geströmt. Mehr als je zuvor, heißt es von der Stadt. Dieses Jahr hatte München besonders viel Glück mit dem Wetter. Kanzler Merz ist unangekündigt nach Kiew gereist. Er sicherte der Ukraine weiter Deutschlands volle Unterstützung zu und über 1 Milliarde Euro. Während des Kanzlerbesuchs gingen in Kiew die Sirenen los. Eine Brücke in der Stadt wurde von einer russischen Drohne getroffen. Wir brauchen einen anderen Umgang mit Wasser. Das sagt Bundesumweltminister Schneider mit Blick auf die niedrigen Pegelstände etwa im Rhein. Er fordert im Kölner Stadtanzeiger die Länder auf, massiv in die Wasserinfrastruktur zu investieren. Es gehe darum, Wasser so gut wie möglich in der Landschaft zu halten. Unentschieden zum Ende der XXL-Länderspielpause für die deutsche Fußballnationalmannschaft. Im Nations League-Gruppenspiel Nummer 4 gab es gegen Griechenland ein 0:0. Mitte November sind dann die letzten beiden Partien der Gruppenphase dran. Nochmal gegen Serbien und die Niederlande.
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0: bei einem Überraschungsbesuch in Kiew versprochen. Begleitet wurde sein Besuch von Luftalarm. Russland hat kurz nach Merz' Ankunft eine wichtige Brücke in der Stadt angegriffen. Der Kanzler wirft dem Kreml Terror vor. Den Sozialstaat stärken, statt genau da zu sparen. Das fordert ein großes Bündnis aus Gewerkschaften und Wohlfahrtsverbänden von der Bundesregierung. DGB, Caritas und Co. stellen sich gegen die geplanten Änderungen bei der Pflege. Sie sehen die sozialen Sicherungssysteme als Kitt für eine demokratische Gesellschaft. Wieder kein Sieg gegen Griechenland für die deutsche Fußballnationalmannschaft. Im Rückspiel in der Nations League Gruppenphase gab es ein 0:0. Damit ist die XXL-Länderspielpause jetzt vorbei. Für die DFB-Auswahl geht's Mitte November wieder los.
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2: Wir feiern einen neuen Jahresmeilenstein mit euch. Heute sind genau 75% des Arbeitsjahres bei uns in Niedersachsen geschafft, wenn ihr eine 5-Tage-Woche habt.
3: 192 Arbeitstage haben wir geschafft. 62 Tage liegen nur noch vor uns.
2: Ja, natürlich sind wir da auch weiterhin jeden Morgen für euch am Start. Ist doch inzwischen eine ganz schöne Tradition, oder? Euch einen schönen Montag.

0: Schön, start euch in die neue Woche mit uns. Manche Dinge lernt man als Kind auf dem Dorf früher als in der Stadt. Autofahren zum Beispiel. Ja. Und auch auf dem eigenen Hof fährst du teilweise mit 10 oder 11 schon Trecker.
1: Ja, das ist voll, da war ich immer so neidisch, ne? Wir hatten ja keine Landwirtschaft mehr. Und die ganzen Landwirtschaftskinder, die durften jetzt in dieser Jahreszeit immer Silo fahren. Also Mais-Silo fahren. Ja. Ne? Und dann auch teilweise mit diesen Doppelreifen hinten drauf. Und dann haben die damit immer angegeben und haben gesagt, ja, guck mal hier, den riesen Haufen, den habe ich gefahren. Ja. Ich stand immer da mit meinem kleinen Tretrecker daneben, mit dem kleinen Kölnfass dahinter.
0: Oh.
1: Und hab gedacht, das ist einfach das Coolste der Welt, da war ich richtig gönnisch.
0: Aber guck mal, jetzt darfst du jeden Tag auf dem Trecker mitfahren.
1: Ja, das
0: und
1: ist
0: ihr
1: geil.
0: Auch.
1: Ja.
0: Also akustisch bei unserem Günther.
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3: Hey, Günther! Moin. So, alles wieder normal? Alle wieder da vom Kurztrip im Stau? Was ist so viel Freizeit hintereinander doch anstrengend, ne? Sonntag war ja auch Erntedankfest. Nicht bloß das. Bei uns auf der Diele. Ach du heilige Putzfrau Maria, jetzt rückt ein der Hirte schon auf die Bude. Ich also schnell aus den Schweinefütterklamotten raus und in den schwarzen Anzug reingestiegen, den ich an sich für selber in Sachliegen aufsparen wollte und auf die Diele gelatscht. Was sehe ich da? Ja, nix mit feierliches Dankesgelobe für die gute Ernte und sowas wie früher. Der Pastor hat kurze Buchse an und ein T-Shirt, wo drauf steht, Gott ist voll crazy. Ja, sagt er, wäre mehr so Erntegottesdienst in anderer Gestalt. Alles ganz locker mit Kaffee und Würstchen. Gut, sag ich zu ihm, tu mir eine Bratwurst. Als ich rein bin, habe ich mich zu Tode erschrocken. War ein Tofu-Riemen, weil Donnerstag Weltvegetariertag war und die Ökoprängel nicht alle weggegangen sind. Dann vorgestern auch Tag der Deutschen Einheit. Hatte alles zu. Bierkiste war alle. Unsere Oma hatte vergessen, Wurst einzukaufen. Und was für Mittag. Gab's ganzen Tag Marmeladenbrot. War ich fertig mit der Welt. Bin ich froh, dass heute wieder alles normal ist. Ich freue mich regelrecht aufs Güllefahren und Grubbern. Runterbleiben.

0: FFN am frühen Montagmorgen. Wir haben neue Musik für euch und meine Lena hat es vorgemacht. Ich nenne sie ja so. Lena Meyer-Landrut hat irgendwann gesagt, streich bitte meinen Nachnamen. Ich will nicht mehr Meyer-Landrut genannt werden, sondern nur noch Lena.
1: So, und Miley Cyrus macht es ihr nach.
0: Sie will auch nicht mehr Meyer-Landrut genannt werden.
1: Sie will nicht mehr Miley Cyrus genannt werden, sondern nur noch Miley. Ja, okay. Ihre neue Single Bass Persuades ist die erste Single nur unter ihrem Vornamen.
0: Okay, dann halten wir uns doch alle an den Wunsch von Miley Cyrus und moderieren sie richtig an. Mehr Musik, mehr Abwechslung von Miley mit Bass Persuades. Kick it, Miley. Let's go.

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2: Es ist am Montagmorgen. Ein großer Tag für Ostfriesland. Emden wird vermutlich Marinestandort und Leer hat wieder Anschluss, Thomas Menzel.
3: Ja, schönen guten Morgen. Die Marine will einen zweiten Hafen an der Nordseeküste und weil heute Ministerpräsident, Bundesverteidigungsminister und noch andere hohe Tiere der Bundeswehr nach Emden kommen, um über diesen neuen Standort zu sprechen, gehen wir einfach mal davon aus, dass sie dann verraten werden, dass dieser neue Marinestützpunkt eben nach Emden kommt. Und eine Testfahrt für ausgewählte Gäste gab es schon letzte Woche. Ab heute dürfen dann auch alle anderen wieder mit dem Zug von Leer nach Groningen. In einer Fahrzeit von 1 Stunde 20 geht es nicht nur über die Grenze, sondern auch über die neue Friesenbrücke, die nach 11 langen Jahren endlich fertig geworden ist. Laut Bahn die größte Hub- und Drehbrücke für Eisenbahnen in Europa. Wer Präsident in Brasilien wird, das entscheidet sich in 2 Wochen in einer Stichwahl zwischen dem rechten Senator Flávio Bolsonaro, Sohn von Ex-Präsident Jair Bolsonaro, und dem linken Amtsinhaber Lula da Silva. Und die deutsche Fußballnationalmannschaft hat im Nations League Rückspiel gegen Griechenland gestern 0:0 gespielt. In der Tabelle aus 4 Teams steht Deutschland damit auf Platz 3 im November, die beiden verbleibenden Gruppenspiele.
2: Dankeschön, Thomas, für den Überblick. Schöner Oktobertag heute bei uns im Niedersachsenwetter. Wir starten mit so ein bisschen Nebel heute Morgen, dann kommt aber gleich auch schon immer mehr die Sonne raus. Sonnenaufgang ist im Moment so um 7:30 ungefähr. Dann wird es richtig schön, viel blauer Himmel heute und bis zu 22 Grad. Relativ frisch jetzt noch mit 7 Grad in Rethem am Fischgraben. In Uslar am Erlebniswald haben wir 9 Grad. Der FFN-3-Tage-Trend. Morgen ist es um diese Uhrzeit erst noch ein bisschen regnerisch. Später wird es aber auch da freundlicher. Mittwoch auch ganz schön. Ab Donnerstag wird es dann um einiges kühler.
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4: In genau dieser Sekunde wurde auch die letzte Meldung abgemeldet im Verkehr. Es ist alles frei, keine Staus oder Behinderung.
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4: Aber es wird schon geblitzt in Nikolausdorf im Landkreis Kloppenburg. Danke Dieter fürs Bescheid sagen. Wenn ihr auch schon einen Blitzer oder einen Stau gesehen habt, ruft gerne an, kostenlos 0800 529 und 4x die 5. Euch allen eine gute Fahrt.
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0: 5.41 Uhr, neue Woche, neuer Promi, neue Stimme.
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2: Neue Stimme, altes Prozedere, erkennt unser Promi und knackt mit etwas Glück den fetten Jackpot. Am Freitag hat Carmen aus Dödling im Landkreis Oldenburg 1.900 Euro abgesahnt.
3: Oh Gott, danke. Ich hab gar nicht mitgerechnet. Oh mein Gott.
0: Ach, das war so schön.
2: Ja.
0: Und sie wusste direkt, dass wir Max Giesinger suchen. Und Carmen hat sich danach nochmal bei uns gemeldet.
4: Das war echt so ein richtiger Fangirl-Moment. Ich höre ihn schon sehr, sehr lange. Da war ich mit meinem ersten Kind schwanger. Vor 16 Jahren war ich auf einem Konzert in Oldenburg bei ihm. Ich habe es einfach rausgehört, das war die Stimme. Und es ist immer wichtig, die Tipps auf FFN auf jeden Fall zu verfolgen und immer wieder reinzuhören und zu überlegen, wer es sein könnte.
2: So, jetzt habt ihr es von einem Profi gehört, ne? Genau so wird es gemacht. Gleich um kurz nach 6 haben wir schon den nächsten verfremdeten Promi für euch. Macht schnell mit, klickt ffn.de, da steht, wie es geht. Es geht direkt wieder um 1.000 Euro.
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0: mit Madonna rein in den Montag um 5.49 Uhr. Wir hoffen, ihr hattet ein schönes Wochenende. Vielleicht habt ihr ja eine der 6,7 Millionen Mass beim Oktoberfest in München getrunken. Oder ihr wart auf dem Kramermarkt in Oldenburg. 200.000 Besucher gab es am Wochenende. Teilweise musste der Einlass gesperrt werden, weil so viel los war. Julia hatte ihr erstes Handballspiel der Saison bei Vater Jan Peine, der zweiten Damen. Und also ich habe vorher Hals- und Beinbruch vorm Spiel gewünscht.
1: Ja.
0: Das hat Julia etwas zu wörtlich genommen und saß noch vor 12 Stunden in der Notaufnahme, Julia.
1: Ja, das war alles nicht so erfolgreich. Erstmal haben wir verloren und ich war wirklich 2-3 Minuten auf dem Feld und dann habe ich mir voll gerne mein Knie verdreht. Und sagen wir so, ich hatte schon 2-mal mein linkes Knie kaputt und jetzt ist es leider das rechte.
0: Was bedeutet, also ich bin über 40, ich habe auch Knie kaputt.
1: Ja.
0: Aber was bedeutet bei dir, du hattest schon 2-mal Knie kaputt?
1: Ich hatte links schon 2 Kreuzbandrisse. Und ich glaube, ich habe jetzt leider auch rechts einen Kreuzbandriss. Weiß man natürlich jetzt noch nicht, weil jetzt muss erstmal MRT und so gemacht werden.
0: Ja.
1: Und weil es leider über Nacht wirklich richtig dick geworden ist und ich gar nicht laufen konnte. Gestern war ich dann noch in der Notaufnahme.
0: Ja.
1: Saß da sehr lange, es lief SpongeBob Schwammkopf im Wartebereich. Das hat mir den Tag versüßt. Es hat natürlich wirklich lange gedauert, weil ja natürlich auch richtige dolle Notfälle da sind, aber alle waren sehr, sehr lieb. Und da wurde mir so weit geholfen, dass ich jetzt mit so einer Schiene schon mal hier sein darf. Danke, dass du mich abgeholt hast.
0: Sehr, sehr gerne. Julia sitzt hier etwas behäbig im Studio rum. Das ist fast schon ein bisschen amüsant. Ja, Wahnsinn, dass du trotzdem heute da bist.
1: Ja, mir geht's ja sonst gut. Es ist jetzt okay.
0: Also ich hatte am Wochenende, ich wollte mal Zeit für mich haben und hatte wirklich 24 Stunden mein Handy aus.
1: Ja.
0: Mach es an, Julia hat sich das Kreuzband gerissen.
1: Das weißt du ja noch nicht. Aber
0: nein, wir drücken die Daumen.
1: Ja.
0: Das ist nicht so ist. Ja, also schön, dass du trotzdem da bist.
1: Danke.
0: Nehmt euch doch mal kurz Zeit, wenn ihr die heute Morgen habt. Öffnet die FFN-App und schickt da über WhatsApp ein paar aufmunternde Worte an Julia. Hat sie sich verdient, auch wenn ihr das Spiel verloren habt. Du aber trotzdem wenigstens noch beim Essen mit dabei warst.
1: Ja, natürlich. Aber feiern war ich dann doch nicht mehr.
0: Also euch hoffentlich einen besseren Montag mit FFN.

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2: 6 Uhr am Montagmorgen. Noch nicht anrufen, also gleich erst. Da spielen wir, wer singt denn da um 1000 Euro? Vorher spielen wir noch eine Runde, welches Jahr singt denn da? Angela Merkel war Kanzlerin. VWs Abgasskandal ist öffentlich geworden. Und in Ostfriesland ist ein Schiff gegen eine Brücke gefahren. Und wir spielen jetzt mit Thomas Wenzel.
3: Ja, schönen guten Morgen. Es war Ende 2015, als die Bahnstrecke zwischen Leon und Groningen an der Friesenbrücke unterbrochen wurde. Heute rollen die Züge wieder nach Plan drüber.
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3: Eine kleine Testfahrt für ausgewählte Gäste gab es Ende vergangener Woche. Ab heute dürfen auch alle anderen. Die Bahnstrecke zwischen Leer und Groningen ist wieder frei. FFN-Reporter Maxi Wilsmann, die Regionalzüge fahren im Stundentakt wieder.
5: Wer in Leer einsteigt, der ist 1:20 später in Groningen angekommen. Während der Fahrt geht es nicht nur über die deutsch-niederländische Grenze, sondern auch über die neue Friesenbrücke. Die ist nach dem Crash vor 11 Jahren ersetzt worden. Die neue Brücke ist laut der Bahn die größte Hub- und Drehbrücke für Eisenbahnen in ganz Europa. Die Strecke, auf der seit heute wieder Züge fahren, ist Teil der Wunderlein. Diese gut 170 Kilometer lange Bahnstrecke verbindet Groningen mit Bremen. Und wenn die Bahn mit dem gesamten Ausbau fertig ist, dann sollen Züge unter 2:15 zwischen den beiden Städten hin und her pendeln.
3: Die neu aufgelegte E-Auto-Prämie ist in Deutschland rund 100.000 Mal ausgezahlt worden. Umweltminister Carsten Schneider hat zur Bild gesagt, das Förderprogramm habe die Erwartungen weit übertroffen. Seit Mai kann die Prämie von maximal 6.000 Euro beantragt werden. Die Summe hängt vom Wagen, dem Einkommen und der Familiengröße ab. Bis 2029 will die Bundesregierung den Kauf von bis zu 800.000 E-Autos fördern. Die Präsidentenwahl in Brasilien wird in einer Stichwahl entschieden in 2 Wochen. Zwischen dem rechten Senator Flávio Bolsonaro, dem Sohn von Ex-Präsident Jair Bolsonaro, und dem linken Amtsinhaber Lula da Silva. Bolsonaro ist im ersten Wahlgang auf gut 47% der Stimmen gekommen, Lula auf 45%. Richtig rund läuft es noch nicht unter Bundestrainer Jürgen Klopp. Die deutsche Fußballnationalmannschaft hat im Nations League-Rückspiel gegen Griechenland gestern 0:0 gespielt. In der Tabelle aus 4 Teams steht Deutschland damit auf Platz 3 hinter den Niederlanden und Griechenland im November. Die beiden verbleibenden Gruppenspiele, erst in Serbien, dann gegen die Niederlande. Und in der Frauen-Bundesliga haben die Wolfsburgerinnen den HSV geschlagen mit einem späten Treffer mit 2:1. Und in der Basketball-Bundesliga steht Oldenburg nicht mehr an erster Stelle. Der FC Bayern hat die Baskets mit 113:60 regelrecht überrollt. Für die Baskets geht es runter auf Platz 3. In der Eishockey-Liga haben die Fischtown Penguins Bremerhaven die Frankfurter Löwen mit 2:1 geschlagen und die Wolfsburger Grizzlies die Adler Mannheim mit 4:1.
6: Das Niedersachsenwetter sieht zum Start in die neue Woche richtig schön entspannt aus. Erst ist es ein bisschen nebelig gerade auf eurer Hunderunde, später dann vor allem viel Sonne. Nur ein paar lockere Wolken dann und bis zu 22 Grad. Aktuell in Bodmar an der Mühle nur 6 Grad. 7 haben wir in Lohne an der Freilichtbühne. Der FFN-3-Tage-Trend, morgen und übermorgen auch nochmal schön. Kann so kleinere Schauer geben, aber auch viel Sonne. Ab Donnerstag wird es insgesamt ungemütlicher und doch deutlich kühler.
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2: Vorsicht, 2 Lkw-Räder auf der A30 Amsterdam Richtung Rheine zwischen Salzbergen und Rheine-Nord.
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2: Es blitzt schon und zwar in Nikolausdorf im Landkreis Kloppenburg. Danke Dieter fürs Bescheid sagen. Wir wünschen euch allen eine gute Fahrt.
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6: So ein bisschen müde Augen sind um diese Uhrzeit völlig okay. Wichtig ist, dass eure Ohren schon wach sind. Mhm. Nachdem Carmen aus dem Landkreis Oldenburg bei uns in der Show Max Giesinger enttarnt hat, gibt's jetzt einen neuen Promi für euch zum Rätseln. Und diesmal sind Axel und ich uns so gar nicht einig.
2: Jetzt hören wir uns erstmal den Promi an.
8: Fly me to the moon and let me play among the stars.
6: Ich find's schwer.
2: Ich hab mir das angehört und habe gesagt, ich wusste, jemand hat es innerhalb von 2 Minuten.
6: Meinst du echt?
2: Ja, liegt vielleicht daran, dass ich am Wochenende etwas von diesem Promi konsumiert habe. Aha. Und deswegen seine Stimme wirklich sehr prägnant im Ohr habe. Oder ihre. Also, wer singt denn da? Jetzt ist eure erste Chance, unseren Jackpot zu knacken. Es geht um 1000 Euro.
6: Sehr spannend.
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0: FFN, euch einen schönen Montagmorgen und herzlichen Glückwunsch. Ihr habt es mal wieder geschafft, also aufzustehen und Frühstück zu machen. Dafür habt ihr aber sowas von einem Preis verdient.
1: Ja, ab heute werden wieder die Nobelpreise verliehen. Dabei sollten wir viel öfter welche im Alltag bekommen. Findet auch Jan.
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3: Die Nobelpreise des Alltags, wir verleihen welche. Der Preis für Selbstbeherrschung geht an alle Eltern, die ihrem Kind 10 Minuten beim Schuheanziehen zuschauen, ohne irgendwann zu sagen, oh komm, dann mach ich das jetzt. Der Preis für Völkerverständigung geht an Menschen, die es schaffen, mit ihren Schwiegereltern eine komplette Woche Urlaub zu machen und hinterher immer noch in derselben Familien-WhatsApp-Gruppe zu bleiben. Der Alltags-Nobelpreis für Literatur geht an Kevin für seine charmante und präzise formulierte Rückfrage bei Kleinanzeigen.
4: Was letzte Preis?
3: Und der Alltagsfriedensnobelpreis geht an das Paar, das gemeinsam ein Möbelstück aufbaut und es schafft, kein einziges Mal zu sagen,
5: boah, wie kann man nur so blöd sein?

0: geht's in die letzte Woche vor den Herbstferien in Niedersachsen. 16 nach 6 ist es. Plant schon mal den Familienausflug an die Küste oder das Wellness-Wochenende im Harz. Geht mit dem fetten Jackpot alles auf uns.
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0: Moin, Christian aus Emsbüren im Emsland.
3: Moin Julia, moin Axel.
0: Du bist unser allererster Kandidat bei diesem neuen Promi und Axel hat sich gerade sehr weit aus dem Fenster gelehnt und gesagt, wir lösen wahrscheinlich jetzt schon auf. Wie sicher bist du dir?
3: Ziemlich sicher.
0: Ah, okay. Oh, ich bin gespannt.
2: Christian, es wäre die schnellste Auflösung in der Wer singt denn da Geschichte.
3: Oh, da bin ich ja gespannt.
2: Wofür wäre die Kohle? Ich frage schon mal im Vorher, bevor wir gleich im Jubel untergehen.
3: Wahrscheinlich Urlaub.
2: Okay, kann ich verstehen. Christian, dann hören wir uns den Promi mal an.
4: Fly me to the moon and let me play among the stars.
2: Christian, wer singt denn da?
3: Ingo Appelt.
0: Ingo Appelt.
2: Wie kommst du auf Ingo Appelt?
3: Ich weiß es nicht. Ich meine, dass ich den da so rausgehört habe, die von der Stimme her. Also.
0: Am Ende da, ne? Da hat man irgendwie.
2: Comedian Ingo Appelt, bekannt für seine markante Haarlinie.
0: Guter Tipp, lieber Christian. Es ist aber nicht Ingo Appelt.
3: Aha, schade.
2: Aber es ist wirklich ein fantastischer Tipp.
0: Ja, ich hatte gerade ein richtig gutes Gefühl. Aber damit steigern wir den Jackpot. Wir erhöhen auf 1.100 Euro. Und ihr habt heute bei uns in der Show nochmal die Chance zu lösen.
2: Christian, danke, dass du es versucht hast.
3: Gerne doch.
2: Und ganz liebe Grüße ins Emsland. Na denn?
3: FFN.
2: Ich bin richtig aufgeregt. Heute habe ich richtig Dampf auf dem Kessel. Heute, ich bin mir sicher, also bei uns in der Show klappt es noch.
0: Vielleicht ja schon in 2 Stunden.
2: Ja. Was?
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12: 7 ist es am Montag. Wir sind uns vermutlich einig, wenn es richtig gut läuft, dann sagt der Chef selten sowas wie, da müssen wir jetzt aber alle mal an einem Strang ziehen, Thomas Menzel.
13: Ja, schon guten Morgen. Genau das hat Kanzler Friedrich Merz jetzt verlangt und das auch nicht zum ersten Mal so gesagt. Er hat an seine Kolleginnen und Kollegen in der Koalition appelliert, die Regierung doch bitte zusammenzuhalten. Zuletzt in der ARD im Bericht aus Berlin gestern Abend. Am Wochenende war Merz in der Ukraine und hat dem Land nochmal weitere Milliarden Militärhilfen zugesagt. Und in Kiew zum Beispiel auch gesagt, dass die Ukraine und Deutschland gemeinsam Abfangdrohnen, Raketen und auch Satellitentechnik herstellen wollen. Die Präsidentenwahl in Brasilien ist noch nicht entschieden. Das wird erst in 2 Wochen in einer Stichwahl so passieren. Zwischen dem rechten Senator Flavio Bolsonaro, Sohn von Ex-Präsident Jair Bolsonaro, und dem linken Amtsinhaber Lula da Silva. Und die Nobelpreiswoche startet mit der Bekanntgabe des Medizin-Nobelpreises. Geht es am späten Vormittag los. Überreicht werden die Preise dann am Todestag von Preisstifter Alfred Nobel am 10. Dezember, der Friedensnobelpreis in Oslo, alle anderen in Stockholm.
14: Danke, Thomas, für den Überblick.
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15: Ich bin Jonas Pape, schönen guten Morgen. Die Entschärfung von 2 Weltkriegsbomben im hannoverschen Stadtteil Missburg lief weitgehend ohne Probleme. Die Bomben konnten gestern Nachmittag unschädlich gemacht werden. Die Arbeiten mussten aber zwischenzeitlich kurz unterbrochen werden, weil sich immer noch Anwohner im Evakuierungsgebiet aufgehalten haben. Am frühen Abend konnten dann alle Anwohner zurück in ihre Wohnungen. Ein Mammutprojekt ist endlich fertig. Die neue Zentralapotheke des Klinikums Region Hannover eröffnet heute. FFN-Reporter Maxi Wilsmann, die Zentralapotheke gilt in der Region als Leuchtturmprojekt.
16: Deswegen ist bei der Eröffnung heute auch Niedersachsens Gesundheitsminister Andreas Philippi mit dabei. Der Bau der Zentralapotheke am Klinikum Siloa in Linden hat rund 3 Jahre gedauert. Das Projekt hat insgesamt mehr als 35 Millionen Euro gekostet. Dafür werden aber auch mehr als 4000 Betten durch den Neubau versorgt.
12: Niedersachsenwetter macht genauso schön weiter wie am Wochenende. Auch heute dürfen wir uns auf viel Sonne freuen. Stündchen noch, dann ist Sonnenaufgang bei uns in Niedersachsen. Ist jetzt gerade noch so ein bisschen nebelig, aber wir haben dann später vor allem blauen Himmel. Bis zu 22 Grad sind drin. Jetzt sind es erst 7 Grad in Bodenwerder am Bismarckturm. In Friseute am Stadtpark haben wir 8 Grad. Der FFN-3-Tage-Trend. Morgen kann es ein bisschen regnen. Erstmal, später wird es aber schöner. Auch Mittwoch überwiegend sonnig. Ab Donnerstag soll es dann ungemütlicher werden und vor allem auch kühler.
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14: Vorsicht, zwei LKW-Räder auf der A30 Amsterdam Richtung Rheine zwischen Salzbergen und Rheine-Nord. Und es gab einen Unfall auf der A33 Osnabrück Richtung Bielefeld zwischen Osnabrück-Widukenland und Osnabrück-Lüstringen.
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14: Es blitzt in Nikolausdorf im Landkreis Kloppenburg. Danke Dieter fürs Bescheid sagen. Wenn ihr auch noch einen Stau oder Blitzer gesehen habt, ruft gerne an. Kostenlos selbstverständlich 0800 529 und 4x die 5. Euch allen eine gute Fahrt.
12: Und einen schönen Start in die neue Woche mit uns hier bei FFN. 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
14: Und jetzt Dasher für euch. Awesome, das ist mehr Musik und mehr Abwechslung.

0: Morgen, 6.39 Uhr hier bei FFN. Wir hoffen, ihr hattet ein schönes Wochenende. Einige von euch waren bei den vielen Erntedankfesten und haben den ein oder anderen Kürbis mit nach Hause gebracht. Wir haben jetzt drei schnelle Kürbisrezepte von Axel.
1: Von
0: das
1: mir.
0: Ist untypisch für dich.
1: Das ist untypisch, aber deswegen sind die auch so gut, weil ich bin faul und habe nicht viel Ahnung.
0: Ja.
1: Und ich habe immer gedacht, dass Kürbisse super anstrengend und kompliziert sind und habe dann bei den ganzen Kürbisfesten und auf Kürbishöfen in den letzten Wochen gelernt, das stimmt gar nicht.
0: Guck mal.
1: Hier meine Top 3.
2: Platz 3.
1: Es gibt einen Bratkartoffelkürbis. Jack B. Little heißt er. Einfach Kürbis halbieren, Kerne raus mit dem Löffel, dann mit Schale in Streifen schneiden und wie Bratkartoffeln braten.
0: Mega.
1: Ja, mega einfach, mega lecker. Und das schmeckt wie Bratkartoffeln, nur so ein bisschen fruchtiger.
0: Mega.
2: Platz 2.
1: Long Denise. Es ist französisch, aber ihr könnt euch merken, einfach die lange Denise.
0: Ja.
1: Sieht aus wie eine schwangere Kürbis, wie so eine schwangere Zucchini, hat nur unten Kerne. 90% des Kürbisses könnt ihr dann aber auch ganz einfach in Scheiben schneiden, panieren, zack, vegetarische Schnitzel.
0: Ah.
1: Auf.
2: Platz 1.
1: Der Mikrowellenkürbis. Es gibt so kleine Kürbissorten wie Roulette. Da schneidet ihr einfach den Deckel ab, holt die Kerne wieder mit dem Löffel raus, macht dann Käse rein, Paprika oder Hack, Deckel drauf, 3 Minuten in die Mikrowelle, fertig. Geht natürlich auch mit der HLF, der Helufri, der Heißluftfritteuse.
0: Das ist wirklich sehr einfach und klingt sehr lecker.
1: Ja, ne?
0: Ihr findet auch ganz viele Kürbisfakten bei uns im Netz, klickt ffn.de.
1: So, und mein Tipp, wenn euch das zu schnell ging, weil ich mich ein bisschen in Rage gesprochen habe, fahrt einfach zum Kürbishof bei euch in der Region. Da kauft ihr regional und lernt so viel.
0: So hast du es ja auch gemacht. Ja.
1: Das ist voll geil niedersächsisch. Euch einen schönen Montag mit der ffn. Wie

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0: 6.47 Uhr ist es, noch ein bisschen müder als sonst beim Kinderwecken oder schon auf dem Weg zur Arbeit. Da kann man sich dann im Stress am Montagmorgen auch gerne mal verhören. Mhm. Beziehungsweise das soll man sich ja sogar verhören.
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2: Dieses Mal kommt unser Song Verhörer per Sprachnachricht von Anton aus Neustadt am Rübenberge in der Region Hannover.
3: Hallo, ich verhöre mich immer bei I Just Died in Your Arms Tonight von Cutting Crew. Da höre ich immer bei 23 Sekunden, du musst besoffen bestellen.
2: So, da hören wir doch mal rein. Fantastisch.
0: Ein Klassiker. Ja. Sehr, sehr schön. Du musst besoffen bestellen.
2: Ja. Aber das ist fantastisch, ne? 100%. Ich mag das. Ja. Den Oma fiel ins Klo-Song machen wir inzwischen so weit. Und da so Klassiker tauchen dann generationenweise immer wieder auf. Wirklich fantastisch. Wenn ihr auch noch einen Oma fiel ins Klo-Song habt, dann her damit. Anton erstmal Nadine.
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2: So, und ihr klickt einfach ffn.de. Da könnt ihr dann eure Sachen abgeben und euch auch das ganze Archiv anhören.
0: Das ist nämlich über die Jahre ziemlich, ziemlich witzig geworden. Und da
2: und
0: findet man
2: ziemlich groß.
0: Immer noch mal einen Song, den man noch nicht kennt. Viel Spaß damit.
2: Wenn man keine Lust auf Arbeit hat, geht das.

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16: 7 Uhr am Montagmorgen, wenn Olaf Lies, Boris Pastorius und der Inspekteur der Marine an einem Ort zusammenkommen, dann brauchen wir nicht so viel detektivisches Können, um uns zu der Aussage verleiten zu lassen, irgendwas mit Bundeswehr, Thomas Menzel.
17: Ja, schönen Morgen. Und ein Ministerpräsident kommt ja selten mit schlechten Nachrichten. Die Marine will einen zweiten Hafen an der Nordseeküste. Die Fragen, wo, haben vermutlich alle ihr Emden.
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17: In Emden kommen heute Niedersachsens Ministerpräsident, der Bundesverteidigungsminister sowie Vertreter der Bundeswehr zusammen. Sie wollen am Dollart über einen möglichen neuen Marinestützpunkt sprechen. FFN-Reporter Maxi Wilsmann, ja, wir haben so eine Ahnung, dass das gut für Emden klingen dürfte.
19: Ein bisschen Spekulationsraum lässt die Einladung noch, aber angesichts der Umstände scheint die Lage dann doch ziemlich klar. Emden dürfte heute den Zuschlag bekommen und Niedersachsens zweiter Marinestandort an der Nordseeküste werden. Die Bundeswehr will sich da breiter aufstellen und neben Wilhelmshaven einen zweiten Hafen bauen. Bisher war nur offen, wo. Der neue Marinehafen soll Platz für mehr als 20 Minensucher, Schlepper und Fregatten bieten. Mehr als 1000 Soldatinnen und Soldaten sollen da in Zukunft stationiert werden.
17: Der Bundeskanzler appelliert an die schwarz-rote Koalition, doch zusammenzuhalten. Er hat in der ARD im Bericht aus Berlin gesagt, alle müssten ein Interesse daran haben, dass Deutschland weiter stabil regiert wird. Ganz Europa hänge von der Stabilität in Deutschland ab. Merz drängt darauf, dass es Fortschritte bei der Reform der Sozialsysteme gibt. Bis zum Jahresende will er die notwendigen Entscheidungen treffen. Der Kanzler war in der Ukraine und hat dort weitere Militärhilfen zugesagt. Gestern war Merz in Kiew. Da hat der Kanzler unter anderem angekündigt, dass man gemeinsam Abfangdrohnen, Raketen mit größerer Reichweite und auch Satellitentechnik bauen wolle. Und laut dem ukrainischen Präsidenten Volodymyr Zelensky wurden während des Märzbesuches 15 Vereinbarungen unterzeichnet. Die ukrainische Hauptstadt wurde auch gestern wieder von russischen Drohnen angegriffen. Das US-Verteidigungsministerium hat seine Langstreckenbomber von einem britischen Stützpunkt abgezogen. Das dürfte mit einem Zwischenfall am Stützpunkt Fairford im Nordwesten Englands zusammenhängen. Offiziell bestätigt hat das Pentagon das allerdings noch nicht. Ende September wurden in der Nähe des Militärstützpunktes mehrere Verdächtige aufgegriffen. Inzwischen sind sie wieder auf freiem Fuß. Richtig rund läuft es nicht unter Bundestrainer Jürgen Klopp. Die deutsche Fußballnationalmannschaft hat im Nations League Rückspiel gegen Griechenland 0:0 gespielt. Und in der Frauenfußball-Bundesliga haben die Wolfsburgerinnen den HSV geschlagen mit einem späten Treffer mit 2:1.
20: richtig schöner Oktobertag heute bei uns im Niedersachsen-Wetter. Wir starten immer noch mit so ein bisschen Nebel heute Morgen. So langsam kommt aber auch die Sonne schon mehr raus. Und dann wird's richtig schön. Viel blauer Himmel heute, bis zu 22 Grad. Jetzt sind's 9 Grad in Hildesheim am Dom. Also ruhig noch die dickere Jacke heute Morgen einpacken. Auf Wangerooge an der Strandpromenade jetzt schon 12 Grad. Der FFN-3-Tage-Trend. Morgen ist es um diese Uhrzeit dann erst ein bisschen regnerisch. Später wird's aber auch da freundlicher. Mittwoch auch ganz schön. Ab Donnerstag wird's um einiges frischer.
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16: A1 Osnabrück Richtung Hamburg vor Bremerhaven. 5 Kilometer stocken, ihr braucht 20 Minuten mehr. A1 Lübeck Richtung Bremen ab Hamburg-Bergedorf 3 Kilometer stockend, 15 Minuten mehr. A2 Magdeburg Richtung Braunschweig vor Helmstedt Zentrum 10 Kilometer stockend, 30 Minuten mehr. Vorsicht, zwei Liegenbleiber auf der A33 Osnabrück Richtung Bielefeld zwischen Osnabrück-Widukindland und Osnabrück-Lüstring. Und in Hannover wird der Südschnellweg zwischen dem Kreuz Seelhorst und dem Landwehrkreise ab 9 Uhr in beiden Richtungen gesperrt. Hier wird bis voraussichtlich 15 Uhr gebaut.
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16: Moin René, du hast einen Bumte im Landkreis Kloppenburg entdeckt.
21: Wenn man von der B51 Richtung B65 fährt, im Ortsteil Öhlingen, versteckt hinter der Bushaltestelle, da ist 70 erlaubt.
16: Dankeschön, René. Dann blitzt es noch im Landkreis Kloppenburg nochmal in Nikolausdorf. Danke auch an Dieter. Wenn ihr auch einen Stau oder Blitzer gesehen habt, ruft gerne an, kostenlos 0800 529 und viermal die 5. Euch allen eine gute Fahrt.
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16: Liebe Emderinnen und Emder, guckt beim Schulbroteschmieren mal raus in euren Garten oder in den Garten eurer Nachbarn. Es schneit. Nein, wenn da ein schöner großer Tannenbaum steht, könnte er einer von 4 Weihnachtsbäumen in der Emder Innenstadt werden.
20: Ja, 3 Weihnachtsbäume hat die Stadt schon für die Weihnachtszeit gefunden. Einer fehlt aber noch. Mhm. Also wenn ihr einen Baum entbehren könnt oder jemand mit einem schönen Tannenbaum im Garten kennt, dann meldet euch gerne mal beim Bau- und Entsorgungszentrum Emden.
16: Frohe Weihnachten.

0: kurz nach sieben. Gedanklich sind wir doch noch bei diesem schönen Wochenende. Hier ist FFN, Bauernmarkt mit Erntefest in Hiffeshöwede im Landkreis Rothenburg, Erntedankfest im Dorfmuseum Langlingen im Landkreis Celle oder dieses riesige Fest zum Tag der Deutschen Einheit in Bremen. Es war so unfassbar viel los bei uns.
1: Ja, unser Günther hat auch einfach alles mitgenommen. Das hat allerdings deutliche Spuren bei ihm hinterlassen.
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1: Hey, moin. So, alles wieder normal? Alle wieder da vom Kurztrip im Stau? Was ist so viel Freizeit hintereinander doch anstrengend, ne? Sonntag war ja auch Erntedankfest. Nicht bloß das. Bei uns auf der Diele. Ach du heilige Putzfrau Maria, jetzt rückt ein der Hirte schon auf die Bude. Ich also schnell aus den Schweinefütterklamotten raus und in den schwarzen Anzug reingestiegen, den ich an sich für selber in Sachliegen aufsparen wollte und auf die Diele gelatscht. Was sehe ich da? Ja, nix mit feierliches Dankesgelobe für die gute Ernte und sowas wie früher. Der Pastor hat kurze Buchse an und ein T-Shirt, wo drauf steht, Gott ist voll crazy. Ja, sagt er, wäre mehr so Erntegottesdienst in anderer Gestalt. Alles ganz locker mit Kaffee und Würstchen. Gut, sag ich zu ihm, tu mir eine Bratwurst. Als ich rein bin, habe ich mich zu Tode erschrocken. War ein Tofu-Riemen, weil Donnerstag Welt-Vegetarier-Tag war und die Öko-Prängel nicht alle weggegangen sind. Dann vorgestern auch Tag der Deutschen Einheit. Hatte alles zu. Bierkiste war alle. Unsere Oma hatte vergessen, Wurst einzukaufen. Und was für Mittag. Gab's ganzen Tag Marmeladenbrot. War ich fertig mit der Welt. Bin ich froh, dass heute wieder alles normal ist. Ich freue mich regelrecht aufs Güllefahren und Grubbern. Munter bleiben.

0: euch, 7:20. Ihr habt am Wochenende bestimmt auch die ein oder andere Joggertruppe im Wald getroffen. Schöneres Laufwetter als bei 20 Grad und Sonnenschein unter diesen bunten Laubbäumen, das geht doch gar nicht.
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0: Schönen guten Morgen, Jessica aus Mühlenörze im Landkreis Celle.
4: Hallo Julia, hallo Axel.
3: Hi.
0: Was machen die Waden?
4: Ja, die sind fest.
0: Du bist gestern schon beim Holzberg-Marathon in Celle mitgelaufen in der Staffel.
4: Genau, richtig. Wir sind mit unseren 4 Mädels da gewesen und war sehr anstrengend.
3: Mhm. Okay, letztes Jahr gab es Platz 1. Wie sah es diesmal aus?
4: Leider nur 5.
3: Oh, das ist aber auch okay.
4: Ja, wir sind zufrieden, wir sind happy. Wir hatten Spaß, das ist die Hauptsache.
0: Und voll. Das heißt, es ist auch noch Steigerungspotenzial für Sonntag. Warum wärst du so gerne beim Age21-Halbmarathon dabei?
4: Wir würden gerne in Hannover laufen. Wir sind so eine nette Mädelstruppe. Wir haben immer Spaß beim Laufen. Wir müssen uns immer neu herausfordern und da wäre das genau richtig, wenn wir da jetzt laufen könnten.
3: So, und Jessica, bei uns hast du auch noch in der Mail geschrieben, es gibt noch einen Grund, denn ich zitiere, wir haben einfach noch nicht genug Kilometer gesammelt, um uns den Sekt danach zu verdienen.
4: Ja, genau, richtig. Regeneration ist wichtig.
3: So. Da würde ich dann direkt mit einsteigen. Ich würde euch laufen lassen und würde zum Sekt dazukommen.
4: Das machen wir dann.
3: Jessica, herzlichen Glückwunsch. Du und deine Mädels vom MTV Mühlenörze, ihr seid mit dabei.
4: Ja, super, geil, wir freuen uns.
0: Und wir statten euch aus, natürlich als Team FFN.
4: Ja, mega, wir freuen uns. Oh, das wird so super.
3: Jessica, dann regenerier noch ein bisschen.
4: Ja, danke schön.
3: Und ganz viel Spaß am Sonntag, na denn.
4: Ja, cool, FFN.

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12: Es ist am Montag. Richtig rund läuft es noch nicht unter Bundestrainer Jürgen Klopp, Thomas Menzel.
13: Ja, schönen guten Morgen. Die deutsche Fußballnationalmannschaft hat gestern Abend im Nations League Rückspiel gegen Griechenland 0:0 gespielt. In der Tabelle aus 4 Teams steht Deutschland jetzt auf Platz 3 hinter den Niederlanden und Griechenland. Im November die beiden verbleibenden Gruppenspiele erst in Serbien und dann gegen die Niederlande. Und in der Frauenfußball-Bundesliga haben die Wolfsburgerinnen den HSV gestern geschlagen mit einem sehr späten Treffer mit 2:1. Kommen wir zur Politik. Das US-Verteidigungsministerium hat seine Langstreckenbomber von einem britischen Stützpunkt abgezogen, und zwar von dem Stützpunkt im Südwesten Englands, Fairford, der da betroffen war von einem Zwischenfall vor kurzem. Da sind 5 Männer festgenommen worden, die sind mittlerweile wieder frei. Der Kanzler war in Kiew, Friedrich Merz hat in der Ukraine weitere Militärhilfen zugesagt und versprochen, dass die Ukraine und Deutschland Abfangraketen und Drohnen und auch Satellitentechnik gemeinsam bauen wollen in Kooperation. Und die Präsidentschaftswahl in Brasilien wird in 2 Wochen in einer Stichwahl entschieden zwischen dem rechten Senator Flavio Bolsonaro, Sohn von Ex-Präsident Jair Bolsonaro, und dem linken Amtsinhaber Lula da Silva.
14: Danke, Thomas, für den Überblick.
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15: Ich bin Jonas Pape, schönen guten Morgen. Am Landgericht Hannover startet heute der Prozess gegen einen Mann, der seine Ex-Frau nach der Trennung niedergestochen haben soll. Der Mann soll seiner Frau im April mehrfach ins Gesicht geschlagen und damit einem Obstmesser zugestochen haben. Die Frau hatte sich danach totgestellt, dadurch hat der Angeklagte von ihr abgelassen. Eine 77-Jährige ist im Schlaf von maskierten Tätern überfallen und in der Toilette ihres Hauses bei Neustadt in der Region Hannover eingesperrt worden. Laut Polizei sind 4 Unbekannte am Wochenende nachts in das Reihenhaus eingebrochen. Nachdem die Täter weg gewesen sind, konnte die Seniorin die Polizei rufen. Die Beamten suchen noch nach Zeugen, die etwas gesehen haben. Und ein Hochzeitskorso hat die A2 bei Hannover blockiert. Rund 14 Autos sind in der Nähe von Wunsdorf auf allen 3 Fahrspuren in Richtung Berlin gefahren. Die Polizei musste den Hochzeitskorso auf der A2 bei Wunsdorf dann auflösen. Gegen die Fahrerinnen und Fahrer wird jetzt ermittelt.
12: Niedersachsenwetter sieht zum Start in die neue Woche richtig schön entspannt aus. Ist erst noch ein bisschen nebelig gerade auf dem Weg zur Arbeit. Später haben wir dann aber vor allem viel Sonne, nur ein paar lockere Wolken und es wird warm mit bis zu 22 Grad. Davon merken wir jetzt gerade noch nicht so viel. 8 Grad nur in Laatzen am Park der Sinne. In Egestorf am Glockenturm sind wir bei 9 Grad. Der FFN-3-Tage-Trend, morgen und übermorgen auch nochmal schön. Kann mal so kleinere Schauer geben, aber auch viel Sonne. Ab Donnerstag wird es dann insgesamt ungemütlicher und auch deutlich kühler.
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14: A1
5: A1 Osnabrück Richtung Hamburg vor Bremerhaven 5 Kilometer starten, 25 Minuten mehr. A7 Hannover Richtung Flensburg vorm Hamburger Elbtunnel 4 Kilometer starten, 25 Minuten mehr. A2 Magdeburg Richtung Braunschweig zwischen Eixleben und Marienborn-Helmstedt 10 Kilometer stockend, eine halbe Stunde braucht ihr mehr. Vorsicht, zwei Liegenbleiber auf der A33 Osnabrück Richtung Bielefeld zwischen Osnabrück-Widukindland und Osnabrück-Lüstring. Vorsicht, ein Unfall auf der A369 Fienburg Richtung Bad Harzburg in der Ausfahrt zum Bad Harzburger Dreieck. B75 Delmhorst Richtung Bremen ab dem Delmhorster Dreieck 8 Kilometer Stau, 30 Minuten braucht ihr mehr. Und in Hannover, da wird der Südschnellweg zwischen dem Kreuz Seelhorst und dem Landwehrkreisel ab 9 Uhr in beiden Richtungen gesperrt. Hier wird bis 15 Uhr gebaut.
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5: Es blitzt im Landkreis Kloppenburg in Bohmte-Öhling hinter der Bushaltestelle Richtung Bad Essen. Hier sind 70 erlaubt und noch einer im Landkreis Kloppenburg in Nikolausdorf. Danke René und Dieter fürs Bescheid sagen. Wenn ihr auch einen Stau oder Blitzer gesehen habt, ruft gerne an, kostenlos 0800 529 und 4x5. Euch allen eine gute Fahrt.
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0: am Montagmorgen. Dazu haben wir noch Coldplay, wir haben noch Genesis, wir haben noch Nico Santos, wir haben noch Pharrell Williams. Das ist einfach mehr Musik und mehr Abwechslung hier bei FFN. Und ihr macht es hoffentlich besser als unsere Fußballer und startet direkt mit einem Erfolgserlebnis in die neue Woche. Bei uns braucht ihr auch gar nicht sportlich euch betätigen, nur richtig raten.
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2: Euro gibt es inzwischen schon wieder für euch, wenn ihr uns verratet. Ja, wer singt denn da?
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2: So, und als wir das heute Morgen das erste Mal gehört haben, hat Axel sofort gesagt,
0: das dauert nicht lange.
2: Es wird nicht lange dauern, bis ihr drauf kommt. Und wir hatten bei der ersten Runde auch schon ein richtig gutes Gefühl hier in der Show. Christian aus dem Emsland hat auf Ingo Appelt getippt.
0: Ah, sehr gute Idee.
2: Oh, wenn man das gehört hat, ja, dann hört man den irgendwie auch raus. Ja. Aber der ist es nicht.
0: Also wirklich.
2: Willst du dich schon wieder so weit aus dem Fenster
0: legen? Ich lehne mich aus dem Fenster und sage, dass es heute bei uns in der Show noch passiert. Ah. So, es gibt wirklich gerade am Ende so einen Moment. Naja, also gleich um kurz nach 8 habt ihr die nächste Chance, euren Tipp abzugeben. Und mit etwas Glück jubelt ihr dann schon gleich wieder mit uns.
4: Wahnsinn, danke. Ich freue mich. Oh Gott, danke. Mitgerechnet. Oh mein Gott.
5: Super, ich freue mich. Danke.
4: Oh, Dankeschön. Jetzt bin ich noch aufgeregt. Oh. Dankeschön.
2: Tja, es ist schon so oft passiert. Ja. Die Nummer und alle Infos zum Mitmachen findet ihr bei uns im Netz. Klickt ffn.de, da steht, wie es geht. Wir freuen uns schon sehr. Also macht euch bereit für die nächste Chance auf 1.100 Euro.
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0: schönen Start in den ersten Arbeitstag der Woche. Es ist 10 vor 8 hier bei FFN.
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0: Am Wochenende wurde noch richtig viel gefeiert bei uns in Oldenburg, beim Kramermarkt, beim Tag der Deutschen Einheit in Bremen. Hier gab es neben dem Live-Auftritt der Fanta 4 eine besondere Gesangseinlage der Politik.
2: Ja, die Fantastischen Vier der Politik wurden angeführt von John Bon Bovi, Andreas Bovenschulte, Bürgermeister von Bremen. Ja. Der hat in der Hotelbar die Gitarre rausgeholt und mit den Ministerpräsidentinnen und Präsidenten von Schleswig-Holstein, Mecklenburg-Vorpommern, Saarland und Niedersachsen gesungen.
3: Oh, ich hab solche Sehnsucht.
2: Finde ich gar nicht so schlecht, ne?
0: Ja, ein bisschen cringe war das aber schon.
2: Ja, wenn Politiker nichts machen, dann sind sie stocksteif. Wenn sie was machen, Achtung, dann sind sie cringe. Ich finde, das ist gelebte Einheit in der Politik. Ist doch mal schön. Unser MP, also unser Ministerpräsident aus Niedersachsen, Olaf Lies, der hat ja schon geübt bei unserem Quiz, wer singt denn da? Er war schon einer unserer geheimen Promis.
0: Unser neuer Promi war gerade nicht zu hören.
2: Yes.
0: Das können wir verraten.
2: Ja.
0: Ihr habt schon gleich um kurz nach 8 die nächste Gelegenheit, den Jackpot in Höhe von 1.100 Euro zu knacken. Schön, dass ihr mit dabei seid hier bei FFN.
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9: 8 Uhr am Montagmorgen. Wir wissen auch nicht, was uns die Woche bringt, aber nach dem Ausschussprinzip kein Nobelpreis, Thomas Menzel.
10: Ja, da will ich aber mal mitgehen. Dürfte für die allermeisten auch genauso gelten. Wir starten nämlich in die Nobelpreiswoche.
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10: Mit der Bekanntgabe des Nobelpreises für Physiologie bzw. Medizin startet die diesjährige Nobelpreiswoche um 11.30 Uhr. Wird das erste Geheimnis gelüftet. FFN-Reporter Jonas Pape und in einer Woche das letzte mit dem Wirtschaftsnobelpreis.
11: Der wird auch schon seit 1969 verliehen, geht aber als einziger nicht auf den schwedischen Dynamiterfinder Alfred Nobel zurück. Alle anderen Preise werden in diesem Jahr 125 Jahre alt. 1901, 5 Jahre nach dem Tod des Preisstifters, wurden die ersten Nobelpreise vergeben. Der erste Friedensnobelpreis überhaupt ging an den Schweizer Henri Dunant, der als Gründer des Roten Kreuzes gilt, und an den Franzosen Frédéric Passy, der sich für internationale Friedenskonferenzen eingesetzt hatte. Mit der Medizin geht es heute los, morgen dann die Physik, Mittwoch Chemie, Donnerstag Literatur und Freitag wird der Friedensnobelpreis vergeben.
10: Opfer von häuslicher Gewalt sollen nach dem Willen der Bundesregierung einfacher aus einem Mietvertrag herauskommen. Der entsprechende Gesetzentwurf von Justizministerin Stefanie Hubich liegt den Funke-Zeitungen vor. Gewaltopfer sollen sich demnach aus gemeinsamen Mietverträgen mit Tätern lösen können und vom Täter verlangen können, dass der grundsätzlich für Miete und Nebenkosten aufkommt, auch nach dem Auszug des Partners bzw. der Partnerin. Der Entwurf soll auch mehr Schutz für Kinder und Angehörige bieten. Laut Polizeistatistik gab es im Jahr 2024 fast 266.000 Opfer von häuslicher Gewalt, meistens Frauen und Mädchen. Die neu aufgelegte E-Auto-Prämie ist schon rund 100.000 Mal ausgezahlt worden. Umweltminister Carsten Schneider hat zur Bild gesagt, das Förderprogramm habe die Erwartungen übertroffen. Seit Mai kann die Prämie von maximal 6.000 Euro beantragt werden. Die Summe hängt vom Wagen, dem Einkommen und der Familiengröße ab. Bis 2029 will die Bundesregierung den Kauf von bis zu 800.000 E-Autos fördern. Die USA haben im Kampf gegen Drogenschmuggel in der Karibik wieder ein Schnellboot zerstört und dabei 4 Menschen getötet. Auf Anordnung von Präsident Donald Trump greift das US-Militär seit etwa einem Jahr immer wieder Boote in der Karibik oder im östlichen Pazifik an, mit denen angeblich Drogen in die USA geschmuggelt werden. Seitdem sind schon mehr als 200 Menschen getötet worden. Kritiker bezweifeln, dass diese Angriffe in internationalen Gewässern mit dem Völkerrecht vereinbar sind.
2: richtig schöner Oktobertag heute bei uns im Niedersachsenwetter. Wir starten mit so ein bisschen Nebel, der verzieht sich jetzt aber auch schon immer mehr. Die Sonne übernimmt und jetzt haben wir auch die nächsten Stunden ganz viel blauen Himmel, viel Sonne und es wird noch warm mit bis zu 22 Grad. Im Moment brauchen wir aber durchaus noch eine vernünftige Jacke. 7 Grad in Schwarmstadt am Bahnhof aktuell nur, 8 sind es jetzt in Leer am Julianenpark. Der FFN-3-Tage-Trend, morgen ist es um diese Uhrzeit erst noch ein bisschen regnerisch, später wird es aber auch da freundlicher. Mittwoch auch ganz schön, ab Donnerstag wird es ungemütlicher und frischer.
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9: A1 Osnabrück Richtung Hamburg vor Bremerhaven 7 Kilometer stocken, ihr braucht 35 Minuten mehr. A7 Hannover Richtung Flensburg vorm Hamburger Elbtunnel 4 Kilometer stockend, 25 Minuten mehr. A2 Magdeburg Richtung Braunschweig zwischen Eichsleben und Marienborn-Helmstedt 10 Kilometer stocken, eine halbe Stunde mehr. 2 Liegenbleiber auf der A33 Osnabrück Richtung Bielefeld zwischen Osnabrück-Widukind-Land und Osnabrück-Lüstring. B75 Delmhorst Richtung Bremen zwischen dem Delmhorster Dreieck und Bremen-Neustadt 8 Kilometer Stau, auch eine halbe Stunde mehr. Es gab einen Unfall auf der A391 in Braunschweig im Dreieck Südwest Richtung Salzgitter. In Göttingen auf dem Autobahnzubringer Stadt einwärts zwischen Holtensen und Wehende 5 Kilometer stocken, 15 Minuten mehr. Und in Hannover wird der Südschnellweg zwischen dem Kreuz Seelhorst und dem Landwehrkreisel ab 9 Uhr in beiden Richtungen gesperrt. Hier wird bis 15 Uhr gebaut.
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9: Es blitzt im Landkreis Osnabrück in Bohmte-Öhling an der Bushaltestelle Richtung Bad Essen. Hier sind 70 erlaubt. Im Landkreis Kloppenburg blitzt es jetzt schon in Nikolausdorf und im Heidekreis in Kettenburg Richtung Walsrode. Danke René, Dieter und Dimitri. Wenn ihr auch noch einen Stau oder Blitzer gesehen habt, ruft gerne an, kostenlos 0800 529 und 4x5. Euch allen eine gute Fahrt und gut Quiz.
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2: Im Schlafi, am Frühstückstisch oder schon im Blaumann in der Werkstatt. Überall in Niedersachsen wird jetzt gerätselt. Hier kommt wieder die leicht verzerrte Promi-Stimme.
13: Fly me to the moon and let me play among the stars.
9: Fassungslos, gerade die zweite Hälfte, es ist so einfach.
2: Axel ist richtig sauer, dass ihr es noch nicht geknackt habt heute in der ersten Runde.
9: Also ich finde, es ist durchaus machbar. Wer singt denn da? 1.100 Euro warten auf euch im Jackpot. Wir sind sehr gespannt und ein bisschen wütend. Dieses Mal kommt ihr drauf.
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0: FFN am Montagmorgen. Herzlichen Glückwunsch. Ihr habt es geschafft, aufzustehen, euch fertig zu machen für die Arbeit, seid vielleicht sogar schon angekommen. Dafür habt ihr einen Preis verdient.
1: Yes, ab heute werden wieder die Nobelpreise verliehen. Los geht's mit Medizin. Dabei sollten wir viel öfter auch Preise im Alltag bekommen, findet Jan.
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3: Die Nobelpreise des Alltags, wir verleihen welche. Der Preis für Selbstbeherrschung geht an alle Eltern, die ihrem Kind 10 Minuten beim Schuheanziehen zuschauen, ohne irgendwann zu sagen,
4: oh komm, dann mach ich das jetzt.
3: Der Preis für Völkerverständigung geht an Menschen, die es schaffen, mit ihren Schwiegereltern eine komplette Woche Urlaub zu machen und hinterher immer noch in derselben Familien-WhatsApp-Gruppe zu bleiben. Der Alltags-Nobelpreis für Literatur geht an Kevin für seine charmante und präzise formulierte Rückfrage bei Kleinanzeigen.
4: Was letzte Preis?
3: Und der Alltagsfriedensnobelpreis geht an das Paar, das gemeinsam ein Möbelstück aufbaut und es schafft, kein einziges Mal zu sagen,
5: boah, wie kann man nur so blöd sein?

0: Die Gehörgänge freigerockt. Three Doors Down, It's Not My Time. Das ist mehr Musik, mehr Abwechslung hier bei FFN.
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2: Promis haben den Spaß schon mitgemacht. Zuletzt habt ihr Max Giesinger richtig erkannt. Mhm. Und in der neuen Runde geht es jetzt schon wieder um 1.100 Euro. Alle Infos gibt's im Netz. Klickt ffn.de, da steht, wie es geht.
0: Moin, Sabrina aus Murmeland im Landkreis Leer.
3: Hallo Axel, hallo Julia.
0: Hi. Sabrina, wo rätselst du gerade mit? Wo bist du unterwegs?
3: Ich bin auf dem Weg zur Arbeit.
0: Was machst du beruflich?
3: Ich bin Alltagshelferin. Das bedeutet, wir machen Alltagsbetreuung und helfen Menschen im Haushalt.
0: Ach cool.
3: Bei der Kinderbetreuung, beim Einkaufen, bei allem, was so ansteht.
0: Also bist du die gute Fee für alles.
3: Genau.
2: Und hast nebenbei immer mal wieder die Chance, bei uns mitzurätseln. Wie sicher bist du dir mit deinem Tipp heute?
3: Ich glaube 100% sicher.
2: 100%? Okay, boah, jetzt sind wir richtig gespannt.
0: Sabrina.
2: Wir hören nochmal erst und dann kannst du deinen Tipp abgeben.
3: Ja.
4: Fly me to the moon and let me play among the stars.
0: Sabrina, wer singt denn da?
3: Ich glaube, dass es Oliver Kalkofe ist.
0: Wie kommst du auf Oliver Kalkofe?
3: Ich hab's gehört und ich dachte, das kann ja nur Oliver Kalkofe sein.
0: Oliver Kalkofe, ja, alter Freund des Hauses.
3: Mhm. Ja.
0: Der hat mal dazu beigetragen, dass ich die schlimmste Moderation meines Lebens hatte. Weil okay. er hat das Gelbe vom Ei moderiert und ich habe ihn abgelöst und er war auf dem Weg nach Hause und es lief sein Lieblingslied von Madness, Our House. Und ich habe die Anmoderation so verballert, dass ich mich so geschämt habe, weil ich wusste, Oliver Kalkofe hört jetzt im Auto gerade zu.
2: Sabrina, das wären ja für dich 1.100 Euro. Was würdest du denn damit machen?
3: Ich weiß gar nicht. Ich würde mich erstmal mega drüber freuen.
0: Mhm. Also wie doll?
3: Ja, richtig doll.
0: Okay, dann hören
3: wir. Ich habe noch nie was gewonnen.
0: Okay, dann hören wir doch mal, ob du richtig liegst.
3: Ja.
4: Fly me to the moon.
5: Ganz richtig geraten. Die Stimme hinter Come Fly With Me war ich, Oliver Kalkofe, der Frank Sinatra von Niedersachsen.
0: Sabrina, 1.100 Euro. Oh,
3: voll geil. Mega. Ich freue mich total. Wahnsinn.
2: Herzlichen Glückwunsch.
3: Ja, danke. Danke, danke.
0: Mega.
2: Und du hast Axel jetzt, glaube ich, noch mal glücklicher gemacht. Er hat nämlich gesagt, ich bin mir ganz sicher, dass es heute Morgen schon geknackt wird.
3: Ja.
2: Und du hast
3: ihm
2: geholfen, dass er recht behält.
3: Ja, super. Super gerne habe ich das gemacht.
0: 1.100 Euro für dich.
3: Oh, Wahnsinn.
0: Na denn.
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11: Halb neun ist es jetzt am Montag. Der Tag der Deutschen Einheit ist am Wochenende in Bremen gefeiert worden, aber damit noch nicht ganz vorbei, Thomas Menzel.
12: Ja, schönen guten Morgen. Also in Bremen schon mal vorbei, aber Frank-Walter Steinmeier ehrt heute Bürgerinnen und Bürger nochmal anlässlich des Tags der Deutschen Einheit mit dem Verdienstorden der Bundesrepublik Deutschland. Das Ganze passiert um 11 Uhr am Berliner Amtssitz des Bundespräsidenten. 12 Frauen und 9 Männer werden heute noch ausgezeichnet. Die Präsidentschaftswahl in Brasilien wird in 2 Wochen in einer Stichwahl entschieden zwischen dem rechten Senator Flávio Bolsonaro, Sohn von Ex-Präsident Jair Bolsonaro, und dem linken Amtsinhaber Lula da Silva. Kommen wir zum Sport. In der Basketball-Bundesliga steht Oldenburg nicht mehr ganz oben an der Tabellenspitze. Die Bayern haben die Baskets nämlich mit 113 zu 60 regelrecht überrollt. Für die Baskets geht es damit runter auf Platz 3. Und in der Eishockey-Liga haben die Wolfsburger Grizzlies die Adler Mannheim mit 4 zu 1 geschlagen gestern und die Fishtown-Pinguins Bremerhaven die Frankfurter Löwen mit 2 zu 1.
13: Danke, Thomas. Da habe ich eine kritische Nachfrage. Die Fishtown-Pinguins hast
12: deine,
13: du gesagt?
12: Natürlich.
11: Meine Fishtown-Pinguins.
13: Danke,
11: da musst du aber auch mal wieder hin.
13: Ja, auf jeden Fall. Ganz liebe Grüße nach Bremerhaven. Wir schauen auf die weiteren Nachrichten aus Niedersachsen.
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14: Ich bin Jonas Pape, schönen guten Morgen. Die Entschärfung von 2 Weltkriegsbomben im hannoverschen Stadtteil Missburg lief weitgehend ohne Probleme. Die Bomben konnten gestern Nachmittag unschädlich gemacht werden. Die Arbeiten mussten aber zwischenzeitlich kurz unterbrochen werden, weil sich immer noch Anwohner im Evakuierungsgebiet aufgehalten haben. Am frühen Abend konnten dann alle Anwohner zurück in ihre Wohnungen. Ein Mammutprojekt ist endlich fertig. Die neue Zentralapotheke des Klinikums Region Hannover eröffnet heute. FFN-Reporter Maxi Wilsmann, die Zentralapotheke gilt in der Region als Leuchtturmprojekt.
15: Deswegen ist bei der Eröffnung heute auch Niedersachsens Gesundheitsminister Andreas Philippi mit dabei. Der Bau der Zentralapotheke am Klinikum Siloa in Linden hat rund 3 Jahre gedauert. Das Projekt hat insgesamt mehr als 35 Millionen Euro gekostet. Dafür werden aber auch mehr als 4000 Betten durch den Neubau versorgt.
11: Schöner Oktobertag heute bei uns im Niedersachsen-Wetter. Der Nebel hat sich jetzt soweit verzogen. Jetzt ist es schon richtig schön sonnig. Herrlich. Und dann haben wir auch die meiste Zeit heute blauen Himmel, viel Sonne. Wird auch nochmal warm, bis 22 Grad. Dauert allerdings einen Moment, bis wir da angekommen sind. 7 Grad jetzt nämlich erst in Schwarmstedt am Bahnhof, in Leer am Julianenpark 8 Grad. Der FFN-Tagetrend. Morgen dann um diese Uhrzeit erstmal ein bisschen regnerisch. Später wird es aber auch da freundlicher. Mittwoch auch ganz schön. Ab Donnerstag wird es ungemütlicher und frischer.
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13: A1 Osnabrück Richtung Hamburg vor Bremerhaven. 7 Kilometer stocken. Ihr braucht 35 Minuten mehr. Vorsieht ein Unfall auf der A1 Bremen Richtung Hamburg zwischen dem Maschner Kreuz und Hamburg-Harburg. A1 Lübeck Richtung Bremen ab Barsbüttel. 8 Kilometer stocken. 30 Minuten mehr. A7 Hannover Richtung Flensburg vor dem Hamburger Elbtunnel. 4 Kilometer stocken. 25 Minuten mehr. A2 Magdeburg Richtung Braunschweig zwischen Alsleben und Marienborn-Helmstedt. 12 Kilometer Stau, 50 Minuten mehr. Vorsicht Metallteile auf der A2 Dortmund Richtung Hannover zwischen Wunstorf-Kohlenfeld und Wunstorf-Lute. B75 Delmenhorst Richtung Bremen zwischen dem Delmenhorster Dreieck und Bremen-Neustadt. 8 Kilometer Stau, eine halbe Stunde braucht ihr mehr. Es gab einen Unfall auf der A391 in Braunschweig im Dreieck Südwest Richtung Salzgitter. Und in Hannover wird der Südschnellweg zwischen dem Kreuz Seelhorst und dem Landwehrkreisel ab 9 Uhr in beiden Richtungen gesperrt. Hier wird bis ca. 15 Uhr gebaut.
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13: Es blitzt im Landkreis Osnabrück in Bohmte-Öhling an der Bushaltestelle in Richtung Bad Essen. Hier sind 70 erlaubt. Im Landkreis Kloppenburg in Nikolausdorf und im Heidekreis in Kettenburg Richtung Walsrode. Danke René, Dieter und Dimitri fürs Bescheid sagen. Wenn ihr auch noch einen Stau oder Blitzer gesehen habt, ruft gerne an. Kostenlos 0800 529 und 4x die 5. Euch allen eine gute Fahrt.
11: Mit uns hier bei FFN. Wir sind's, Julia und Axel.
13: Moin.

0: Schönen Montag euch, hier ist FFN. Endlich fährt kein Zug mehr nicht nach nirgendwo.
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0: So, über 10 Jahre ist zwischen Leer und Groningen in den Niederlanden keine Bahn mehr gefahren. Seitdem ein Schiff 2015 die alte Friesenbrücke in Wena gerammt und zerstört hat, haben Planung und Neubau der Brücke ewig gedauert. Mhm. Ab heute fahren endlich wieder Züge über die Ems auf einer schicken neuen Drehbrücke.
2: Zugfan, Jan vom FFN-Nachmittag, fährt mit und er ist gerade schon auf dem Weg nach Ostfriesland. Hallo Jan.
3: Ja, guten Morgen ihr beiden. Oh, ich glaube, ich rede gerade ganz schön laut. Ich fühle mich gerade so ein bisschen wie die Leute, die im Zug immer viel zu laut telefonieren. Ja. Es ist wirklich sehr leise in diesem Regionalexpress. Aber egal, ich bin auf dem Weg in Richtung Leer. Ich freue mich schon wahnsinnig, über die Friesenbrücke zu fahren. Bin auch sehr gespannt, was die Pendlerinnen und Pendler sagen. Die werde ich da ja wahrscheinlich heute eher treffen als irgendwelche Touris, die in Richtung Niederlande unterwegs sind. Ja, das wird ein sehr besonderer Moment. Und ich habe mir vorgenommen, während unserer Sendung, also zwischen 14 und 18 Uhr, einmal die komplette Strecke von Leer nach Groningen und zurückzufahren.
0: Ja.
3: Ich hoffe, das klappt alles. Wenn die Züge pünktlich sind, dann sollte das klappen. Und wenn ihr sagt, boah, ich habe heute Nachmittag noch nichts vor, ich will auch über die neue Friesenbrücke fahren, dann könnt ihr mich gerne ein Stückchen begleiten. Ich fahre um 14.23 Uhr mit dem Zug ab Leer ab.
0: Wahnsinn. Jan, ich bin mir immer noch nicht sicher, ob du jetzt damit dein Hobby zum Beruf oder dein Beruf zum Hobby gemacht hast. aber das ist doch schön.
3: Beides.
0: Dass wir jetzt ein Zug-Happening draus machen. Ja. Also 14.23 Uhr könnt ihr zu Jan in den Zug steigen und dann live mit dabei sein, wie er das erste Mal über die Friesenbrücke fährt.
3: Ja, und ich werde auch ganz, ganz viele Videos von der Strecke, von der Brücke bei uns in die FFN Instagram-Story posten.
0: Wir sind gespannt, dann drücken wir die Daumen, dass alles klappt. Und liebe Kapitäne auf der Ems, in Wena ist eine neue Brücke, bitte nicht rammen.
2: Jan meldet sich dann später live von der Wunderlein. Das Ganze hier bei FFN am Nachmittag.

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0: eine junge Nachwuchskünstlerin, von der wir bestimmt noch einiges hören werden. FFN am Montagmorgen, die großartige Taylor Swift. The Fate of Ophelia. Und dazu haben wir jetzt einen ganz besonderen Song für euch. Das ist mehr Musik und mehr Abwechslung.
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2: Dieses Mal kommt unser Songverhörer per Sprachnachricht von Anton aus Neustadt am Rübenberge in der Region Hannover.
3: Hallo, ich verhöre mich immer bei I Just Died New Arms Tonight von Cutting Crew. Da höre ich immer bei 23 Sekunden, du musst besoffen bestellen.
2: Ja, ein absoluter Klassiker. Yes. Hör nochmal rein.
0: Ich finde immer wieder gut. Du musst besoffen bestellen. 100%ig. Danke, Anton. Wenn ihr auch einen Oma viel ins Klo-Song habt, her damit, klickt ffn.de.
2: Für Anton und für uns alle haben wir jetzt Cutting Crew in voller Länge für euch. Achtet nochmal auf das Du musst besoffen bestellen oder eben I Just Died in Your Arms. Das ist mehr Musik und mehr Abwechslung. Anton, na denn?
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0: So, und euch viel Spaß jetzt mit der Cutting Crew. Mach mal laut.

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0: 9 Uhr ist es am Montagmorgen. Das US-Verteidigungsministerium hat seine Langstreckenbomber von einem britischen Stützpunkt abgezogen, Thomas Menzel.
1: Ja, schön gut, das kam ziemlich überraschend. Und zwar reden wir über den Stützpunkt Fairford im Südwesten Englands. Das dürfte mit einem Zwischenfall dort vor kurzem zusammenhängen.
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1: Das Pentagon hat alle US-Langstreckenbomber vom britischen Stützpunkt Fairford abgezogen. Zu den Gründen gab es noch keine offiziellen Angaben, aber das dürfte mit einem Zwischenfall an der Basis im Südwesten Englands vor ein paar Tagen zusammenhängen. FFN-Reporter Jonas Pape.
3: Ende September wurden mehrere Verdächtige in der Nähe des Militärstützpunktes aufgegriffen. Inzwischen sind sie wieder auf freiem Fuß und alle US-Bomber, die dort stationiert waren, wieder in den USA. Zu den Gründen gibt es keine offiziellen Angaben. Aus dem Pentagon heißt es nur, die Lage habe sich in den vergangenen 24 Stunden zugespitzt. Laut New York Times haben neue Drohungen gegen den Stützpunkt für den überraschenden Abzug gesorgt. Da ist von einem vom Iran unterstützten Anschlag die Rede. Die Langstreckenbomber sollten im Irankrieg zum Einsatz kommen.
1: Die USA haben im Kampf gegen Drogenschmuggel in der Karibik wieder ein Schnellboot angegriffen und zerstört und dabei nach eigenen Angaben 4 Menschen getötet. Auf Anordnung von Präsident Donald Trump greift das US-Militär seit etwa einem Jahr immer wieder Boote in der Karibik oder auch im östlichen Pazifik an, denen angeblich Drogen in die USA geschmuggelt werden sollen. Seitdem sind schon mehr als 200 Menschen bei diesen Einsätzen getötet worden. Kritiker bezweifeln, dass die Angriffe in internationalen Gewässern mit dem Völkerrecht vereinbar sind. Der Bundeskanzler appelliert an die schwarz-rote Koalition zusammenzuhalten. Er hat in der ARD, im Bericht aus Berlin, gesagt, alle müssten ein Interesse daran haben, dass Deutschland weiter stabil regiert wird. Ganz Europa hänge von der Stabilität Deutschlands ab. Merz drängt darauf, dass es Fortschritte bei der Reform der Sozialsysteme gibt. Bis zum Jahresende will er die notwendigen Entscheidungen treffen. Die neu aufgelegte E-Auto-Prämie ist schon rund 100.000 Mal ausgezahlt worden. Bundesumweltminister Carsten Schneider hat zur Bild gesagt, das Förderprogramm habe die Erwartungen weit übertroffen. Seit Mai kann die Prämie von maximal 6.000 Euro beantragt werden. Die Summe hängt vom Wagen, dem Einkommen und der Familiengröße ab. Bis 2029 will die Bundesregierung den Kauf von bis zu 800 E-Autos fördern.
0: Das Niedersachsenwetter sieht zum Start in diese neue Woche richtig schön entspannt aus. Der Nebel hat sich jetzt so weit verzogen. Jetzt haben wir vor allem viel Sonne und das auch die nächsten Stunden. Höchstens mal ein paar lockere Wolken. Bis zu 22 Grad sind auch noch drin. Ah, wir treten also ein bisschen auf der Stelle. 7 Grad sind jetzt immer noch in Schwarzfeld an der Einhornhöhle. 9 Grad in Sögel am Schloss Clemenswert. Der FFN-3-Tage-Trend. Morgen und auch übermorgen ist es nochmal schön. Kann kleinere Schauer geben hier und da, aber auch viel Sonne. Ab Donnerstag wird es ungemütlicher und dann auch deutlich kühler.
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4: A1 Osnabrück Richtung Hamburg vor Bremerhaven 7 Kilometer stocken, 35 Minuten mehr. Es gab einen Unfall auf der A1 Bremen Richtung Hamburg zwischen dem Maschener Kreuz und Hamburg-Harburg. A1 Lübeck Richtung Bremen ab Barsbüttel 8 Kilometer stockend, 30 Minuten mehr. A7 Hannover Richtung Flensburg vorm Elbtunnel 4 Kilometer stockend, 25 Minuten mehr. A2 Magdeburg Richtung Braunschweig zwischen Alsleben und Marienborn-Helmstedt 8 Kilometer stockend, 20 Minuten mehr. B4 Gifhorn Richtung Braunschweig zwischen Main und Mainholz 6 Kilometer stockend, 30 Minuten mehr. B75 Delmhorst Richtung Bremen zwischen dem Delmhorster Dreieck und Bremen-Neustadt 5 Kilometer Stau, 35 Minuten mehr. Und in Hannover wird der Südschnellweg zwischen dem Kreuz Seelhorst und dem Landwehrkreisel in diesen Minuten in beiden Richtungen gesperrt. Hier wird bis 15 Uhr gebaut.
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4: Moin Monika, du hast einen in der Region Hannover entdeckt.
5: Und zwar in Neustadt, stadteinwärts hinter der KGS, Job 70.
4: Alles klar, dank dir. Dann blitzt es noch im Landkreis Osnabrück in Brumte-Öhlingen hinter der Bushaltestelle Richtung Bad Essen, im Landkreis Kloppenburg in Nikolausdorf und im Heidekreis in Kettenburg Richtung Walsrode. Danke auch an René, Dieter und Dimitri. Wenn ihr auch einen Stau oder Blitzer gesehen habt, ruft gerne an, kostenlos 0800 529 und 4x5. Euch allen eine gute Fahrt.
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4: In einer Woche starten bei uns die Herbstferien. Wir bringen euch jetzt schon mal richtig höchstes Urlaubsfeeling. Gleich Will Smith mit Miami.
0: Vorher haben wir die Lighthouse Family für euch mit Hi. Cool. Und los geht's jetzt mit dem absoluten Sommersong Kate and I und Summer Dreaming. Viel Spaß!

0: FFN am Montag. Schade, dass das schon wieder vorbei ist. Dieses schöne Wochenende.
1: Ja.
0: Einige von euch waren bei den vielen Erntedankfesten und haben den ein oder anderen Kürbis mit nach Hause gebracht. Wir haben jetzt 3 schnelle Kürbisrezepte von Axel. Und das ist also untypisch
1: so, dass ich mal Rezepte habe. Ja. Ne? Deswegen sind die auch so gut, weil ich bin richtig faul und ich habe nicht viel Ahnung. Und ich habe immer gedacht, dass Kürbisse super anstrengend sind mit dem Schälen und den Auswählen.
0: Ja.
1: Das stimmt aber gar nicht. Ich habe jetzt bei den Kürbisfesten und auf Kürbishöfen so viel gelernt. Hier für euch mein geballtes Wissen.
2: Platz 3.
1: Es gibt einen Bratkartoffelkürbis.
0: Ja.
1: Der hat diesen Spitznamen, heißt eigentlich Jack B. Little. Da nehmt ihr einfach den Kürbis, halbiert den, Kerne raus, mit Schale in Streifen schneiden und wie Bratkartoffeln braten.
0: Voll
1: mega
0: geil.
1: Einfach, mega lecker, wie Bratkartoffeln, nur so ein bisschen fruchtiger.
2: Platz 2.
1: Long Denise. Könnt ihr euch merken, die lange Denise?
0: Denise?
1: Ja, sieht aus wie so eine schwangere Zucchini, hat nur ganz unten Kerne. 90% des Kürbisses könnt ihr aber einfach auch in Scheiben schneiden, panieren, zack, vegane Schnitzel.
0: Ah, sehr gut.
2: Platz 1.
1: Oh, ist mein Favorit. Mikrowellenkürbis.
0: Oh, das durfte ich mir schon sehr oft anhören.
1: Ja, ich weiß. Es gibt so kleine Kürbisse. So ein Roulette ist zum Beispiel einer. Da schneidet ihr einfach den Deckel ab, holt dann die Kerne raus und macht dann so Käse rein oder Paprika oder Hack, Deckel drauf. 3 Minuten in die Mikrowelle. Fertig. Geht natürlich auch mit der HLF, der Helufree, der heiße Fritteuse.
0: Du Kenner. Das ist aber wirklich sehr, sehr einfach. Macht es wahrscheinlich nochmal simpler, Kürbisse zuzubereiten.
1: Yes.
0: Ganz viele Fakten rund um Kürbisse findet ihr auch bei uns im Netz. Klickt ffn.de.
1: Wenn euch das zu schnell geht, mein Tipp, fahrt einfach zum Kürbishof in der Region. Lasst euch beraten, ihr kauft regional und ihr lernt so viel. Es ist voll geil niedersächsisch.

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12: Ich bin Jonas Pape, schönen guten Morgen. Am Landgericht Hannover startet heute der Prozess gegen einen Mann, der seine Ex-Frau nach der Trennung niedergestochen haben soll. Der Mann soll seiner Frau im April mehrfach ins Gesicht geschlagen und dann mit einem Obstmesser zugestochen haben. Die Frau hatte sich danach totgestellt, dadurch hat der Angeklagte von ihr abgelassen. Eine 77-Jährige ist im Schlaf von maskierten Tätern überfallen und in der Toilette ihres Hauses bei Neustadt in der Region Hannover eingesperrt worden. Laut Polizei sind 4 Unbekannte am Wochenende nachts in das Reihenhaus eingebrochen. Nachdem die Täter weg gewesen sind, konnte die Seniorin die Polizei rufen. Die Beamten suchen noch nach Zeugen, die etwas gesehen haben. Und ein Hochzeitskorso hat die A2 bei Hannover blockiert. Rund 14 Autos sind in der Nähe von Wunsdorf auf allen 3 Fahrspuren in Richtung Berlin gefahren. Die Polizei musste den Hochzeitskorso auf der A2 bei Wunsdorf dann auflösen. Gegen die Fahrerinnen und Fahrer wird jetzt ermittelt.
13: Kommen wir zum Niedersachsen-Wetter und da muss ich wirklich mal Lobbyarbeit für den Herbst leisten. Ne? Wir sagen immer so, Sommer vorbei, Herbst ist so blöd. Mhm. Ich war gestern unterwegs, ne? Bin ein bisschen mit dem Auto rumgefahren, wie man das mit über 40 macht. Ne?
14: Ja.
13: Und dann habe ich gesehen in Eldachsen, da war so ein Kürbisfest, da waren so viele Menschen unterwegs, alle haben sich irgendwie gefreut, alle haben irgendwie coole Sachen gekauft. Bin ich weitergefahren, war in so einem Tierpark noch unterwegs, da die ganzen Familien sind da rumgelaufen, du konntest dich bewegen, ohne dass du direkt geschwitzt hast. Dann war das Herbst, das Laub so bunt. Das war richtig, richtig schön. Der Herbst ist halt einfach mega.
14: Mach ruhig weiter.
13: Völlig unter. Also auch jetzt gerade ist es schön. mehr kann ich nicht.
14: Ja, es ist auch wirklich. Da hast du guten Tag gestern erwischt und es geht ja jetzt auch noch zumindest bis Mittwoch genauso schön weiter. Also jetzt haben wir auch schon wieder ganz viel Sonne heute Morgen. Es wird doch mal richtig warm, bis 22 Grad, aber eben nicht zu warm. So ein paar lockere Wolken sind mal dabei. Die Temperaturen steigen jetzt auch so langsam. Wir sind jetzt bei 11 Grad in Steinfeld am Ziegeleiteich. In Jemgum am Alten Hafen haben wir 12 Grad. Der FFN-3-Tage-Trend. Morgen kann es früh erst ein bisschen regnen, später wird es aber schöner. Mittwoch auch, überwiegend sonnig. Ab Donnerstag wird es dann so ein bisschen ungemütlicher, herbstlicher und auch kühler.
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13: A1 Osnabrück Richtung Hamburg vor Bremerhaven 7 Kilometer stocken. Ihr braucht 35 Minuten mehr. A1 Lübeck Richtung Bremen ab Barsbüttel 8 Kilometer stocken. 30 Minuten mehr. A7 Hannover Richtung Flensburg vom Hamburger Elbtunnel 4 Kilometer stockend. 25 Minuten mehr. A2 Magdeburg Richtung Braunschweig zwischen Alsleben und Marienborn-Helmstedt 8 Kilometer stockend. 20 Minuten mehr. Es gab einen Unfall auf der A2 Hannover Richtung Dortmund in der Ausfahrt Garbsen. B4 Gifhorn Richtung Braunschweig zwischen Meine und Meinholz 6 Kilometer stockend, 30 Minuten mehr. B75 Delmhorst Richtung Bremen zwischen dem Delmhorster Dreieck und Bremen-Neustadt 5 Kilometer Stau, 35 Minuten mehr. Und in Hannover ist der Südschnellweg zwischen dem Kreuz Seelhorst und dem Landwehrkreisel in beiden Richtungen gesperrt. Hier wird bis voraussichtlich 15 Uhr gebaut.
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13: Es blitzt in der Region Hannover am Ortseingang Neustadt am Rübenberge. Wenn ihr aus Empelde kommt, hier ist 50 erlaubt. Im Landkreis Osnabrück im Bohmte-Öhling hinter der Bushaltestelle in Richtung Bad Essen. Im Landkreis Kloppenburg in Nikolausdorf. Und im Heidekreis in Kettenburg Richtung Walsrode. Danke Monika, René, Dieter und Dimitri. Wenn ihr auch noch einen Stau oder Blitzer gesehen habt, ruft gerne an. Kostenlos 0800 529 und 4x5. Euch allen eine gute Fahrt.
14: Habt einen schönen Montag mit uns hier bei FFN. Wir sind's, Julia und Axel.
13: Moin.
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0: Schönen Montag euch. Hier ist FFN. Rufen ist da von FFN am Vormittag. Hallo Rufen.
1: Hallo.
0: Rufen, ich überschütte dich an dieser Stelle immer mit Lob. Da möchte ich noch ganz kurz mit warten und möchte Julia noch einmal loben, bevor wir hier das Studio verlassen, die gestern noch in der Notaufnahme saß, sich das Knie verletzt hat, wahrscheinlich Kreuzband gerissen, hoffentlich nicht.
2: Nicht schon wieder, bitte.
0: Und trotzdem hier heute Morgen unter Schmerzen diese Show durchgestanden hat. Alles für euch.
1: Das ist wirklich
0: für
1: krass.
0: Für dich, Niedersachsen.
2: Weil du mich abgeholt hast. Vielen Dank.
0: Nein, nur so ging's. Sag mal. So, Rufen, das war und mein das Lob an Julia. Jetzt reicht's aber auch nicht, dass sie abhebt.
1: Jetzt muss ich aber wirklich nochmal eine kurze Lanze aufbrechen, weil also unter Handballern, die Welt ist sehr klein, sage ich mal, aber auch gut.
0: Ja.
1: Und als ich gestern nach Hause gekommen bin, meine Frau spielt auch Handball, hat lange Handball gespielt und hat sofort zu mir gesagt, du musst unbedingt Julia schreiben. Ich sag, wieso? Ich glaube, die hat sich verletzt.
2: Das spricht sich rum.
1: Nur weil das irgendwie auf der Insta-Seite oder was. Ja. Also gut, wir machen das Beste draus. Ihr Lieben, worüber wir nicht diskutieren müssen, ist, dass heute Morgen ziemlich zeitnah Oliver Kalkofe geknackt wurde.
0: Ja, wusste es.
1: Bei Wer singt denn da?
0: Ja.
1: Dementsprechend stehe ich so ein bisschen mit leerem Köcher da.
0: Ja.
1: Aber wir bereiten uns jetzt schon mal auf die nächste Runde vor. Das ist ja dann morgen auch schon soweit bei euch. Und von daher machen wir uns einfach nur einen richtig schönen Vormittag.
2: Voll wunderbar. Geil. Ganz viel Spaß euch mit FFN am Vormittag und Rufen. Jetzt gleich geht's los.
0: Verletze dich einfach nicht, Rufen. Das wäre schön.
1: Das wäre es jetzt noch.

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11: Gleich haben wir es 10 Uhr und wenn Olaf Lies, Boris Pistorius und der Inspekteur der Marine an einem Ort zusammenkommen, dann brauchen wir, ich würde sagen, nicht so viel detektivisches Können, um uns zu der Aussage verleiten zu lassen, irgendwas mit Bundeswehr, Thomas Menzel.
12: Ja, schon guter Grund. Ein Ministerpräsident, da gehen wir einfach mal von aus, kommt selten mit schlechten Nachrichten persönlich. Die Marine will einen zweiten Hafen an der Nordseeküste. Die Frage, wo hat heute vermutlich ihr Emden?
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12: In Emden kommen Niedersachsens Ministerpräsident, der Bundesverteidigungsminister sowie Vertreter der Bundeswehr zusammen. Sie wollen am Dollart über einen möglicherweise neuen Marinestützpunkt informieren. FFN-Reporter Max Wilsmann, wir haben da so eine Ahnung, dass es ganz gut für Emden ausgehen dürfte.
14: Ein bisschen Spekulationsraum lässt die Einladung noch, aber angesichts der Umstände scheint die Lage dann doch ziemlich klar. Emden dürfte heute den Zuschlag bekommen und Niedersachsens zweiter Marinestandort an der Nordseeküste werden. Die Bundeswehr will sich da breiter aufstellen und neben Wilhelmshaven einen zweiten Hafen bauen. Bisher war nur offen wo. Der neue Marinehafen soll Platz für mehr als 20 Minensucher, Schlepper und Fregatten bieten. Mehr als 1000 Soldatinnen und Soldaten sollen da in Zukunft stationiert werden.
12: Das US-Verteidigungsministerium hat seine Langstreckenbomber von einem britischen Stützpunkt abgezogen. Das dürfte mit einem Zwischenfall dort am Stützpunkt Fairford im Südwesten Englands zusammenhängen. Offiziell bestätigt hat das Pentagon das bislang aber nicht. Ende September waren mehrere Verdächtige am Militärstützpunkt aufgegriffen worden. Mittlerweile sind sie aber wieder auf freiem Fuß. Opfer von häuslicher Gewalt sollen nach dem Willen der Bundesregierung einfacher aus einem Mietvertrag herauskommen. Der entsprechende Gesetzentwurf von Justizministerin Stefanie Hubig liegt den Funke-Zeitungen vor. Er sieht vor, dass Gewaltopfer aus gemeinsamen Mietverträgen mit Tätern herauskommen können und vom Täter auch verlangen können, dass der grundsätzlich für Miete und Nebenkosten aufkommt, auch nach dem Auszug des Partners oder der Partnerin. Der Entwurf sieht auch mehr Schutz für Kinder und Angehörige vor. Laut Polizeistatistik Statistik gab es im Jahr 2024 fast 266.000 Opfer von häuslicher Gewalt, meistens Frauen und Mädchen. Die Chefs der drei deutschen Geheimdienste sollen heute im Bundestag Rede und Antwort stehen. Sie sollen bei dem öffentlichen Termin Auskunft über die aktuellen Bedrohungslagen geben. Außerdem gibt es Fragen von Abgeordneten, zum Beispiel zu den Gefahren durch Rechtsextremismus oder auch den Auswirkungen des Nahostkonflikts.
11: Das Niedersachsenwetter packt den Nebel gerade noch an die Seite und dann kommt ganz oft die Sonne raus. Ein paar zarte Wolken ohne Regen und bis zu 22 Grad. Das haben wir heute vor der Brust. In Hannover an den Herrenhäuser Gärten 13, Wolfenbüttel am Blauen Rathaus 12 Grad und in Ramelsloh am Skulpturenpark auch 13 Grad. Der FFN 3-Tage-Trend, es wird dann wieder wechselhafter. Also die Sonne ist nicht ganz verschwunden, hat es dann aber doch schwerer die nächsten Tage. Schauer sind ein Thema, ab und zu auch mal Dollar und am Donnerstag, da kommt der Herbst dann auch von den Temperaturen um die Ecke mit bis zu 15 Grad dann nur noch tagsüber.
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11: Geht los mit der A1 Osnabrück Richtung Hamburg. Vor Bremen-Asten 7 Kilometer stockend. Ihr braucht hier 35 Minuten länger. A1 Lübeck Richtung Bremen ab Hamburg-Bergedorf. 6 Kilometer stockend, 20 Minuten plus. A7 Hannover Richtung Flensburg. Vorm Elbtunnel 4 Kilometer stockend. Hier braucht ihr gerade 25 Minuten länger. A2 Magdeburg Richtung Braunschweig. Zwischen Eisleben und Marienborn-Helmstedt. 8 Kilometer stockend, nochmals 20 Minuten. A2 Hannover Richtung Dortmund. Vor Garbsen 5 Kilometer stockend. Da gab es einen Unfall. Deswegen 20 Minuten Wartezeit. B4 Gifhorn Richtung Braunschweig zwischen Meine und Meinholz. 6 Kilometer stockend. Eine halbe Stunde. B75 sind wir. Delmenhorst Richtung Bremen zwischen dem Delmenhorster Dreieck und Bremen-Neustadt. 5 Kilometer Stau. 35 Minuten plus. Und in Hannover ist der Südschnellweg zwischen dem Kreuz Seelhorst und dem Landwehrkreisel in beiden Richtungen gesperrt. Da wird bis ca. 15 Uhr heute Nachmittag noch gebaut.
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11: Benjamin, du hast einen. Moin erstmal, wo steht der denn genau?
7: Und zwar steht der auf der A28 in Höhe Oldenburg-Wechsleu in der 100er-Zone in Fahrtrichtung Dreieck Oldenburg-West.
11: Super, ich danke dir. Der ist so notiert. In der Region Hannover, Ortseingang Neustadt am Rübenberge. Wenn ihr aus Empede kommt, da sind 50. Im Landkreis Osnabrück in Bohmte-Oehlingen hinter der Bushaltestelle Richtung Bad Essen, 70er Bereich. Und im Heidekreis in Kettenburg Richtung Walsrode. Monika, René und Dimitri, nochmal herzlichen Dank an euch. Und wenn ihr jetzt auch noch einen Stau oder einen Blitzer für uns habt, dann ruft gern kostenlos durch. 0800 529 und viermal die 5. Gute Fahrt wünschen wir euch.
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11: Das sollte jetzt eigentlich hier stattfinden. Ich hätte euch jetzt gesagt, ihr habt unseren Promi leider noch nicht enttarnt und deswegen ruft jetzt gerne an und seid bereit zur nächsten Spielrunde. Eigentlich, denn heute Morgen bei Guten Morgen Niedersachsen ist etwas passiert. Ja, ich sag mal so, es ist wunderschön, dass es passiert ist, aber vielleicht hätten wir das Ganze noch ein bisschen nach hinten zögern wollen. Nun ist es so, wie es ist. Was genau los ist und also jetzt natürlich auch, warum ihr nicht mehr erstmal nicht anrufen müsst, darüber sprechen wir gleich. Ich bin Ruven Rintelmann und wünsche euch natürlich hier mit FFN einen wunderschönen Montagvormittag.

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0: euch am Montagvormittag. Und heute Morgen, das lief ein bisschen anders als geplant. Da sind wir
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0: Ihr wart so unfassbar schnell. Also ihr habt unserem Promi tatsächlich heute Morgen direkt am Tag 1 enttarnt. Also nochmal kurz der Vollständigkeit halber. Hättet ihr ihn hier erkannt?
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0: Ich nicht, bin ich ehrlich mit euch. So, aber Sabrina aus Mormaland im Landkreis Leer ist dann bei Guten Morgen Niedersachsen einfach mal so aus der Kalten gekommen.
4: Ich bin Alltagshelferin. Wir helfen Menschen im Haushalt,
0: ach, cool,
4: bei der Kinderbetreuung, beim Einkaufen.
0: Also bist du die gute Fee für alles?
4: Genau.
0: Sabrina, ja. Wer singt denn da?
4: Ich glaube, dass es Oliver Kalkofe ist.
0: Dann hören wir doch mal, ob du richtig liegst.
4: Ja.
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5: Ganz richtig geraten, die Stimme hinter Come Fly With Me war ich, Oliver Kalkofe, der Frank Sinatra von Niedersachsen.
0: Sabrina,
4: ja, mega. Oh, das ist voll geil, mega, ich freue mich total, danke, danke.
0: Und wir freuen uns natürlich mit Sabrina und freuen uns jetzt mit euch zusammen schon auf die nächste Runde, denn morgen früh bei Guten Morgen Niedersachsen gibt es schon unseren nächsten Promi serviert. Die Daumen sind gedrückt und dann fangen wir wieder ja, bei 1000 Euro im Jackpot an. Großartig, wir freuen uns drauf.
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0: Reporter.
1: Ich bin Jonas Pape, schönen guten Tag. Pünktlich um 9 Uhr ging's los. Die beiden gefundenen Weltkriegsbomben im hannoverschen Stadtteil Missburg wurden gestern entschärft. Ab dem Morgen mussten Anwohner den Bereich rund um die Fundorte räumen. Eine Sammelstelle gab's bei der EGS Roderbruch. Lautsprecherfahrzeuge sind dann nochmal durch den Stadtteil, um auf die Evakuierung aufmerksam zu machen. Am frühen Nachmittag sind einige noch immer in ihren Wohnungen und Häusern gewesen, deswegen hatte sich die Entschärfung verzögert. Kurz vor 15 Uhr ging's dann endgültig los. Die beiden amerikanischen Bomben konnten unschädlich gemacht werden. Eine 250 Kilo schwer, die andere 500. Kurz vor 18 Uhr konnten die Anwohner dann zurück in ihr Zuhause. Dabei haben auch Linienbusse und Rettungswagen geholfen, die Bürger heile nach Hause zu bringen. Mehr als 700 Einsatzkräfte von Feuerwehr, Polizei, Östra und Kampfmittelbeseitigungsdienst waren unterwegs.
2: Das Niedersachsenwetter schiebt den Nebel heute langsam zur Seite und dann kommt ganz oft die Sonne raus. Ein paar zarte Wolken sind noch unterwegs. Regen ist aber kein Thema. Dazu gibt es heute bis zu 22 Grad nochmal. In Visselhövede am Visselhof haben wir 15, Wippingen an der Wippinger Mühle 14 und Celle am Kunstmuseum sogar schon 16 Grad. Der FFN3-Tage-Trend, danach wird's jetzt wieder wechselhafter. Die Sonne bleibt uns zwar erhalten, hat es aber zunehmend immer schwerer. Dazu kommen immer wieder Schauer und ab Donnerstag hält dann auch temperaturenmäßig der Herbsteinzug mit nur noch bis zu 15 Grad.
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2: Da legen wir los mit der A1 Osnabrück Richtung Hamburg. Vor Bremen-Asten 7 Kilometer stockend, 35 Minuten Wartezeit. A1 Lübeck Richtung Bremen ab Hamburg-Bergedorf. 6 Kilometer stockend, 20 Minuten. A2 Magdeburg Richtung Braunschweig zwischen Irxleben und Marienborn-Helmstedt. 15 Kilometer Stau, da laufen Bergungsarbeiten, 2 Stunden Wartezeit. A2 Dortmund Richtung Hannover zwischen Bad Nenndorf und Garbsen. 7 Kilometer stockend, auch hier Bergungsarbeiten, deswegen 25 Minuten plus. A7 Hannover Richtung Flensburg, vorm Elbtunnel 4 Kilometer stockend, 25 Minuten. Und in Hannover, da ist der Südschnellweg zwischen dem Kreuz Seelhorst und dem Landwehrkreisel in beiden Richtungen gesperrt. Da wird bis ca. 15 Uhr heute Nachmittag nämlich gebaut.
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2: Auf der A28, leer Richtung Gandacke See in Höhe Oldenburg-Wechleu, da sind 100. In der Region Hannover, Ortseingang Neustadt am Rübenberge, wenn ihr aus Empede kommt, 50. Im Landkreis Osnabrück in Bohmte-Oehlingen, hinter der Bushaltestelle Richtung Bad Essen, 70er Bereich. Und im Heidekreis in Kettenburg Richtung Walsrode. Benjamin, Monika, René und Dimitri, euch nochmal herzlichen Dank. Und wenn ihr jetzt auch noch einen Stau oder einen Blitzer für uns habt, dann ruft gern kostenlos durch. Wir sagen es weiter. Es geht unter der 0800 529 und 4x die 5. Gute Fahrt wünschen wir euch und hoffentlich ganz stressfreien Montagvormittag mit FFN. Ich bin Rufen Rentelmann. Grüß euch. Moin.

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0: 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Der Montag hier bei FFN und ich habe nochmal Besuch bekommen. Axel von Guten Morgen Niedersachsen ist nochmal da.
1: Hallihallo, ich habe richtig Lampenfieber und richtig Bock auf die Show morgen, weil wir so viele tolle Sachen haben. Wir haben einen neuen Promi bei, wer singt denn da?
0: Jawohl.
1: Oliver Kalkofer hat dir ratzfatz die Maske vom Gesicht gerissen. Wir haben neun und da freue ich mich sehr, sehr drauf auf eure Tipps, weil also... Ich rede mich schon. Nee. Hört einfach rein, kurz nach sieben geht das los. Dann sprechen wir mal darüber, was ihr mit den ganzen Kastanien anfangen könnt, die plötzlich eure Kinder in die Taschen haben. Oder eure Lebenspartnerin. Ganz liebe Grüße an meine Freundin Nina. Darauf schauen wir. Und wir haben ein ganz tolles Projekt von Seniorinnen und Senioren, die ehrenamtlich Frühstück für Kinder machen, die nicht so viel Kohle haben.
0: Ach, wie schön.
1: Da haben wir mal vorbeigeschaut und das hört ihr auch bei uns in der Show.
0: Alles morgen ab 5. Wahrscheinlich.
1: Wie sollen wir das denn schaffen?
0: Überhaupt? Ich weiß überhaupt nicht. Genau, ich habe auch gerade gerechnet.
1: Das ist ja Wahnsinn.
0: Vielleicht muss ich euch noch ein bisschen was abgeben von meiner Sendezeit. guten Morgen Niedersachsen. Ganz viel Spaß euch jetzt schon mal. Morgen mit Julia und mit Axel. Jetzt auf neue Musik, da könnt ihr euch drauf freuen. Ray Garvey hat mal wieder abgeliefert.
1: Geil.
0: Zusammen mit Imran Rivers. Neu für euch bei FFN.
1: Ist mein aktueller Lieblingssong. 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
19: Kurz nach 11 haben wir es. Spanien soll bald wählen. Und zwar früher als gedacht, Thomas Menzel.
6: Ja, schönen guten Tag. Es gibt vorgezogene neue Wahlen im Land. Und angekündigt hat sie Spaniens Ministerpräsident Pedro Sanchez.
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6: Spaniens Ministerpräsident hat vorgezogene Neuwahlen ausgerufen. Hintergrund ist die Wohnungskrise in spanischen Großstädten. Als Wahltermin wurde der 29. November genannt. FFN-Reporter Jonas Pape.
2: Ursprünglich sollte die nächste Parlamentswahl in Spanien 2027 stattfinden. Aber die wird vorgezogen, weil die Regierung in der Klemme steckt. Am Freitag hatte das Parlament die Regierungspläne zur Bekämpfung der Wohnungsnot zurückgewiesen. Die sahen unter anderem eine automatische Verlängerung auslaufender Mietverträge vor und den besonderen Schutz schutzbedürftiger Mieter. Aber Konservative, Rechtspopulisten und auch Kataloniens Separatistenpartei wollten nicht mitgehen und hatten schon Neuwahlen verlangt. In Umfragen lag das rechte Lager zuletzt vorn.
6: In Dänemark haben Unbekannte das zentrale Melderegister gehackt. Damit hatten sie Zugriff auf die Daten von 8,8 Millionen Menschen, hat das dänische Wissenschaftsministerium bekannt gegeben und von einem ernsthaften Sicherheitsvorfall gesprochen. Im dänischen Melderegister sind neben Namen, Adressen und Sozialversicherungen auch Familienstände, Verwandtschaftsgrade oder auch Informationen zur Arbeitsunfähigkeit gespeichert. Diese Daten könnten für einen Identitätsdiebstahl missbraucht werden. Opfer von häuslicher Gewalt sollen nach dem Willen der Bundesregierung einfacher aus einem Mieter Mietvertrag herauskommen. Der entsprechende Gesetzentwurf von Justizministerin Stefanie Hubig liegt den Funke-Zeitungen vor. Gewaltopfer sollen sich demnach aus gemeinsamen Mietverträgen mit Tätern lösen können oder vom Täter verlangen können, dass der grundsätzliche Miete und Nebenkosten aufkommt, auch nach dem Auszug des Partners oder der Partnerin. Der Entwurf sieht auch mehr Schutz für Kinder und Angehörige vor. Die Stimmung unter den deutschen Autobauern hat sich nochmal verschlechtert. Der Geschäftsklimaindex vom IFO-Institut für die Branche ist vergangenen Monat auf minus 35 Punkte gesunken. Im August lag dieser Wert noch bei minus 22. Auch die Aussichten für die kommenden Monate bleiben auf einem sehr, sehr niedrigen Niveau, heißt es. In der Elektro- und Chemieindustrie in Deutschland ist die Stimmung wieder etwas besser geworden.
19: Heute heißt es im Niedersachsenwetter erstmal Nebel weg, Sonne raus. Wenn sich das Grau verzogen hat, wird es richtig freundlich. Ein paar Wolken ziehen durch. Der Regen bleibt aber aus heute. Die Temperaturen gehen nochmal hoch auf bis zu 22 Grad. In Gärten am Stadtmuseum haben wir 17, Handelow an der Alten Schmiede 15 und Schöppenstedt am Till-Eulenspiegel-Museum 16 Grad. Der FFN-3-Tage-Trend. Ab morgen wird es dann wieder unbeständiger. Also Sonne ist immer noch mit dabei, aber eben nicht mehr so oft. Dafür kommen Schauer dazu. So ein Spätestens Donnerstag merken wir den Herbst dann auch an den Temperaturen oder auf dem Thermometer. Dann sind wir nur noch bei 15 Grad maximal tagsüber.
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19: Mit der A1 Lübeck in Richtung Hamburg zwischen Hamburg-Ögendorf und der Norderelbbrücke. 5 Kilometer stockt es, ihr braucht eine Viertelstunde länger. A1 Osnabrück Richtung Hamburg vor Bremen-Arsten. 6 Kilometer stockend, 25 Minuten plus. Die A2 Magdeburg Richtung Braunschweig zwischen Irxleben und Marienborn-Helmstedt. 15 Kilometer Stau mittlerweile, da laufen Bergungsarbeiten. 2 Stunden Wartezeit. Versucht hier bitte unbedingt weiträumig auszuweichen. A2 Dortmund Richtung Hannover zwischen Bad Nenndorf und Wunstorf-Lute, 7 Kilometer stockend, 25 Minuten. A7 Hannover Richtung Flensburg, vorm Elbtunnel, 5 Kilometer stockend, hier braucht ihr 15 Minuten länger. Und in Hannover ist der Südschnellweg zwischen dem Kreuz Seelhorst und dem Landwehrkreisel in beiden Richtungen gesperrt. Da wird bis ca. 15 Uhr heute Nachmittag gebaut.
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19: Auf der A28, leer Richtung Gandecke See, in Höhe Oldenburg-Wechleu, 100er Bereich. In der Region Hannover, Ortseingang Neustadt am Rübenberge. Wenn ihr aus Empede kommt, da sind 50. Außerdem im Landkreis Osnabrück, in Bohmte-Oehlingen hinter der Bushaltestelle Richtung Bad Essen, 70er Bereich und im Heidekreis in Kettenburg Richtung Walsrode. Benjamin, Monika, René und Dimitri, nochmal danke an euch. Und wenn ihr jetzt auch noch einen Stau oder einen Blitzer habt, ruft gern kostenlos durch. Wir sagen es weiter. 0800 529 und viermal die 5. Gute und sichere Fahrt euch.
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19: Und für alle Sportfreaks unter euch, gerade jetzt im goldenen Oktober, so sieht es zumindest gerade aus, wir haben da was für euch, wenn ihr euch mal so richtig beweisen wollt. Mit uns zusammen sportlich betätigen, sprechen wir gleich drüber.

0: mehr Musik und mehr Abwechslung für euren Montag. Gleich ein Ding, also ein Brett, muss man dazu sagen, was euch richtig nach vorne bringen wird, verspreche ich euch. Hügel und Alternate, Moving to the Sun. Alter Schwede. Und da bleiben wir auch beim Thema. Apropos nach vorne bringen.
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0: Wir bringen euch so richtig nach vorne. Sonntag steigt nämlich der Age21-Halbmarathon hier bei uns in Hannover. Und wir bringen euch an den Start. Jessica aus Müden an der Oertze im Landkreis Celle und ihre Mädels haben gestern beim Marathon in Celle schon mal geübt. Und jetzt soll das nächste Highlight her. Das haben sie Julia und Axel bei Guten Morgen Niedersachsen hier bei uns erzählt.
3: Wir würden gerne in Hannover laufen. Wir haben immer Spaß. Wir müssen uns immer neu herausfordern. Und da wäre das genau richtig.
4: So, und Jessica, bei uns hast du auch noch in der Mail geschrieben, es gibt noch einen Grund, denn ich zitiere, wir haben einfach noch nicht genug Kilometer gesammelt, um uns den Sekt danach zu verdienen.
3: Regeneration ist wichtig.
4: So. Jessica, herzlichen Glückwunsch. Du und deine Mädels vom MTV Müden-Örze, ihr seid mit dabei.
3: Ja, super, geil, wir freuen uns.
0: So, und jetzt fehlt nur noch ihr eigentlich. 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

0: Sabrina, ja. Wer singt denn da?
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5: Ich bin Jonas Pape, schönen guten Tag. Pünktlich um 9 Uhr ging's los. Die beiden gefundenen Weltkriegsbomben im hannoverschen Stadtteil Missburg wurden gestern entschärft. Ab dem Morgen mussten Anwohner den Bereich rund um die Fundorte räumen. Eine Sammelstelle gab's bei der EGS Roderbruch. Lautsprecherfahrzeuge sind dann nochmal durch den Stadtteil, um auf die Evakuierung aufmerksam zu machen. Am frühen Nachmittag sind einige noch immer in ihren Wohnungen und Häusern gewesen, deswegen hatte sich die Entschärfung verzögert. Kurz vor 15 Uhr ging's dann endgültig los. Die beiden amerikanischen Bomben konnten unschädlich gemacht werden. Eine 250 Kilo schwer, die andere 500. Kurz vor 18 Uhr konnten die Anwohner dann zurück in ihr Zuhause. Dabei haben auch Linienbusse und Rettungswagen geholfen, die Bürger heile nach Hause zu bringen. Mehr als 700 Einsatzkräfte von Feuerwehr, Polizei, Östra und Kampfmittelbeseitigungsdienst waren unterwegs.
6: Das Niedersachsenwetter packt den Nebel gerade noch an die Seite, also zumindest das, was noch davon übrig war, und versorgt uns mit einer Menge Sonne heute. Ein paar zarte Wolken ohne Regen sind unterwegs mit bis zu 22 Grad. In Hannover an den Herrenhäuser Gärten haben wir 16 Grad, Wolfenbüttel am Blauen Rathaus auch und Ramelsloh am Skulpturenpark sogar 17. Der FFN-3-Tage-Trend, es wird dann wieder wechselhafter, also die Sonne ist nicht ganz verschwunden, hat es dann aber doch ein bisschen schwerer. Schauer sind ein Thema. Und ab Donnerstag kommt der Herbst dann auch temperaturenmäßig um die Ecke mit nur noch 15 Grad maximal tagsüber.
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6: Mit der A1 Lübeck Richtung Hamburg zwischen Hamburg-Oegendorf und der Norderelbbrücke. 5 Kilometer stockt es hier. Ihr braucht eine Viertelstunde länger. A1 Osnabrück Richtung Hamburg vor Bremen-Asten. 6 Kilometer stockend. 25 Minuten Wartezeit. A2 Magdeburg Richtung Braunschweig zwischen dem Kreuz Magdeburg und Allerengersleben. 15 Kilometer Stau. 2 Stunden plus. Versucht hier bitte unbedingt weiträumig auszuweichen. A2 Dortmund Richtung Hannover zwischen Bad Nenndorf und Wunstorf-Lute. 7 Kilometer stockt es hier. Ihr braucht 25 Minuten länger. A7, Hannover in Richtung Flensburg, vorm Elbtunnel, 5 Kilometer stockend, eine Viertelstunde obendrauf. Dann sind wir in Hannover angekommen, die Flughafenstraße zwischen der Gotzhorner Straße und der Autobahn Auffahrt Langenhagen in beiden Richtungen gesperrt. Da brennt ein Auto, die Feuerwehr ist im Einsatz und in Hannover ist der Südschnellweg zwischen dem Kreuz Seelhorst und dem Landwehrkreisel in beiden Richtungen gesperrt. Da wird bis ca. 15 Uhr heute Nachmittag gebaut.
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6: Auf der A28, Leerrichtung Gandecker See, in Höhe Oldenburg-Welchleuer, da sind 100. In der Region Hannover, Ortseingang Neustadt am Rübenberge, wenn ihr aus Empede kommt, 50. Im Landkreis Osnabrück in Bohmte-Oehlingen, hinter der Bushaltestelle Richtung Bad Essen im 70er Bereich und im Heidekreis in Kettenburg Richtung Walsrode. Benjamin, Monika, René und Dimitri, ihr habt Bescheid gesagt, herzlichen Dank. Und wenn ihr jetzt auch noch einen Stau oder einen Blitzer für uns habt, dann ruft doch gerne kostenlos an. 0800 529 und 4x5. Gute Fahrt wünschen wir euch. Jetzt geht's schon wieder in Richtung erster Mittagspause in dieser Woche. Wir freuen uns mit euch zusammen drauf. Ich bin Rufen Rintelmann. Tag zusammen.
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0: Es brutzelt und duftet jetzt schon wieder ganz doll hier bei uns im schönsten Bundesland der Welt in Richtung Mittagszeit. Und ein kleiner Gedanke dazu.
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20: Ganz genau, 12 Uhr im ersten Anlauf ist schon mal kein Nobelpreis in Niedersachsen gelandet, Thomas Menzel.
21: Ja, schönen guten Tag nochmal. Aber der Medizin-Nobelpreis geht unter anderem an 2 Forschende in Deutschland.
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21: Der Medizin-Nobelpreis 2026 geht an die beiden Forscher Karl Deisseroth und Georg Nagel in Deutschland und ihren Kollegen Peter Hegemann in den USA für ihre Entdeckungen im Bereich lichtgesteuerter Ionenkanäle und Optogenetik. Damit hat die diesjährige Nobelpreiswoche begonnen. FFN-Reporter Jonas Pape, sie endet mit dem Wirtschaftsnobelpreis in genau einer Woche.
0: Der wird auch schon seit 1969 verliehen, geht aber als einziger nicht auf den schwedischen Dynamiterfinder Alfred Nobel zurück. Alle anderen Preise wären in diesem Jahrhundert 25 Jahre alt. 1901, fünf Jahre nach dem Tod des Preisstifters, wurden die ersten Nobelpreise vergeben. Der erste Friedensnobelpreis überhaupt ging an den Schweizer Henri Dunant, der als Gründer des Roten Kreuzes gilt, und an den Franzosen Frédéric Passy, der sich für internationale Friedenskonferenzen eingesetzt hatte. Mit der Medizin geht es heute los, morgen dann die Physik, Mittwoch Chemie, Donnerstag Literatur und Freitag wird der Friedensnobelpreis vergeben.
21: In Berlin setzen Linke, Grüne und SPD auf dem Weg zu einer gemeinsamen Regierungsbildung nochmal auf ein drittes Vorgespräch. Die Details bleiben geheim, auch zu Ort und Uhrzeit. Laut dpa-Informationen soll das Treffen am Mittwoch stattfinden. Zwei Vorgespräche gab es schon nach der Berliner Abgeordnetenhauswahl. In Dänemark haben Unbekannte das zentrale Melderegister gehackt. Damit hatten sie Zugriff auf die Daten von etwa 8,8 Millionen Menschen, hat das dänische Wissenschaftsministerium bekannt gegeben und von einem ernsthaften Sicherheitsvorfall gesprochen. Im dänischen Melderegister sind neben Namen, Adressen und Sozialversicherungsnummern auch Familienstände, Verwandtschaftsgrade oder auch Informationen zur Arbeitsunfähigkeit gespeichert. Diese Daten könnten reichen für einen Identitätsdiebstahl und entsprechend missbraucht werden. Forschende haben in Italien nahe Venedig ein riesiges Süßwasservorkommen entdeckt. Unterirdisch die Größe vergleichen sie mit dem Gardasee. Der unterirdische See erstreckt sich auf einer Fläche von schätzungsweise bis zu 30.000 Hektar.
20: Das Niedersachsenwetter schiebt den Nebel oder hat ihn an die Seite geschoben und das merken wir jetzt. Die Sonne kommt kräftig raus, ein paar zarte Wolken sind noch unterwegs. Regen ist aber kein Thema, dazu gibt es heute erstmal noch bis zu 22 Grad. In Visselhövede am Visselhof haben wir gerade schon 16, Wippingen an der Wippinger Mühle auch und Celle am Kunstmuseum 17 Grad. Der FFN 3 Tage Trend, danach jetzt wird es wechselhafter, also die Sonne bleibt uns erhalten, hat es aber wirklich zunehmend schwerer, dazu kommen immer wieder Schauer. Und ab Donnerstag hält dann auch temperaturenmäßig der Herbsteinzug bei uns mit nur noch 15 Grad tagsüber.
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20: Immer noch mit der A1 Lübeck Richtung Hamburg. Zwischen Hamburg-Oegendorf und der Norderelbbrücke 5 Kilometer stockend. Ihr braucht eine Viertelstunde länger. A1 Osnabrück Richtung Hamburg. Vor Bremen-Arsten 6 Kilometer stockend. 25 Minuten plus. A2 Magdeburg Richtung Braunschweig. Zwischen dem Kreuz Magdeburg und Bornstedt 10 Kilometer Stau. 1,5 Stunden plus. Bitte versucht hier weiträumig auszuweichen. A7 Hannover in Richtung Flensburg. Vor dem Elbtunnel 5 Kilometer stockend. Auch hier 15 Minuten mehr. In Hannover, da ist außerdem die Flughafenstraße zwischen der Gotzhorner Straße und der Autobahnauffahrt Langenhagen in beiden Richtungen gesperrt. Da brennt ein Auto. Und in Hannover ist der Südschnellweg zwischen dem Kreuz Seelhorst und dem Landwehrkreisel in beiden Richtungen gesperrt. Da wird bis ca. 15 Uhr heute Nachmittag nämlich gebaut.
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20: Auf der A28 leer Richtung Oldenburg in Höhe Wechleu. B436 Friedeburg-Sande in Etzel in beiden Richtungen. 70 sind da. Zwischen Melbeck und Lüneburg am Parkplatz und in Nordhorn auf dem Frensdorfer Ring auf der Brücke. Andreas, Philipp, Andrea und Annika. Nochmal danke an euch. Wenn ihr auch noch einen Stau oder einen Blitzer habt, dann ruft gern kostenlos durch. 0800 529 und 4x die 5. Gute Fahrt wünschen wir euch.
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20: Wir gehen rein in die erste Mittagspause in dieser Woche. Lasst es euch jetzt oder wahrscheinlich auch später richtig gut schmecken.

0: euch den Montagmittag hier bei FFN. Und für euch eine Aufgabe. Nämlich... Ihr beantwortet uns eine Frage. Wir füllen euer Konto mit ordentlich Kohle. Das ist doch ein guter Deal. Also, wir wollen eigentlich nur wissen...
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0: Diesen Promi hier habt ihr heute super schnell erkannt.
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0: Sabrina aus Mormerland im Landkreis Leer hat es geschafft. Es ist Oliver Kalkofe direkt auf die Schliche gekommen, ist sie ihm und sie freut sich über 1.100 Euro.
3: Voll geil, mega, ich freue mich total. Danke, danke.
0: So, und jetzt habe ich nochmal den Mann hier, der für Sabrinas Jubel verantwortlich ist. Olli Kalkofe, hallo.
4: Hallo Ruven.
0: Also Olli, du hast uns hier mit deinem Gesang ordentlich begeistert. Wie schön war es, als du Frank Sinatra gesungen hast?
4: Also ich liebe Frank Sinatra, eigentlich noch mehr Dean Martin, weil der immer so dieses Gefühl von Whisky-getränkter Lässigkeit rübergebracht hat. Aber Frank Sinatra auch. Und ich habe das Lied gerade für Schläferz gesungen. Wir fangen jetzt wieder mit Schläferz, die schlechtesten Filme aller Zeiten an. Und da haben wir einen Klassiker dabei, einen wirklich großartigen Film. Da geht es um Haie auf dem Mond.
0: Okay.
4: Nämlich, dass Haie eine Kolonie auf dem Mond errichtet haben. Hai-Mensch-Hybriden. Und da habe ich den Text umgetextet, also das Lied auf Haie auf dem Mond statt Fly Me to the Moon. Und das passte super. Und daher war ich gerade so in diesem Feeling drin. Und hab gedacht, komm, dann lege ich das Original nochmal für euch nach.
0: Großartig. Vielen Dank dir fürs Mitmachen und Singen. Es war uns wie immer eine Ehre. Olli Kalkofe, er war die Stimme hinter Fly Me to the Moon. Olli, na denn,
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0: Und wir machen natürlich weiter. Den nächsten geheimen Promi stellen wir euch morgen früh bei Guten Morgen Niedersachsen um kurz nach 7 vor. Alle Infos gibt's bei uns im Netz. 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Vielleicht gehören euch dann ja morgen schon 1.000 Euro.
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1: Ich bin Jonas Pape, schönen guten Tag. Die Vorfreude auf die Heim-WM ist riesig. Schon 100 Tage vor dem Auftakt hat der Deutsche Handballbund mehr als 850.000 Tickets verkauft. Zum Start spielt die deutsche Mannschaft im Januar in München gegen Tunesien. DHB-Boss Marc Schober sagt, die Nachfrage sei besser als bei jedem früheren Turnier. Rund 80% der Plätze sind schon weg. Auch unsere Region ist mit Hannover als Austragungsort vertreten. Das Problem im Vergleich zu den anderen Städten ist Hannover nicht so gefragt. Hier finden viele Spiele der Hauptrunde statt, allerdings ohne deutsche Beteiligung. Deswegen gibt es da noch reichlich Tickets, auch wenn die Spiele der dänischen Nationalmannschaft ähnlich beliebt sind. Sportlich will das Team von Bundestrainer Alfred Gislason nach Olympia Silber und EM-Platz 2 unbedingt wieder um eine Medaille spielen. Dafür gibt es noch 4 Vorbereitungsspiele, unter anderem gegen Belgien.
2: Heute heißt es im Niedersachsen-Wetter erstmal, wenn der Nebel und die Wolken weg sind, dann kommt die Sonne ordentlich raus. Also, wenn sich das alles verzogen hat. Freundlich, ein paar Wolken, ja, die sind mit dabei heute. Regen bleibt aber die Ausnahme. Die Temperaturen bekommen nochmal auf bis zu 22 Grad. In Gärden am Stadtmuseum haben wir gerade schon 18. Handelow an der Alten Schmiede 17. Und Schöppenstedt am Till-Eulenspiegel-Museum auch 18 Grad. Der FFN-3-Tage-Trend. Ab morgen wird es dann wieder unbeständiger. Sonne gibt es weiterhin, aber eben nicht mehr so oft. Dafür kommen Schauer dazu und spätestens Donnerstag, da merken wir den Herbst dann auch so richtig am Thermometer. Nur noch 15 Grad dann tagsüber.
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2: A1 Lübeck Richtung Hamburg. Zwischen Hamburg-Oegendorf und der Norderelbbrücke. 5 Kilometer stockt es hier. 15 Minuten Wartezeit. A1 Osnabrück Richtung Hamburg. Vor Bremen-Arsten. 6 Kilometer stockend. 25 Minuten plus. A2 Magdeburg Richtung Braunschweig. Zwischen dem Kreuz Magdeburg und Bornstedt. 10 Kilometer Stau. 1,5 Stunden mehr Zeit. Bitte versucht hier auch weiträumig immer noch auszuweichen. A7 Hannover Richtung Flensburg. Vom Elbtunnel 5 Kilometer stockend, auch hier 15 Minuten auf der Uhr. Dann vorsichtig ein Unfall, A391 Stadtautobahn Braunschweig zwischen Lehndorf und Weststadt. In Hannover ist die Flughafenstraße zwischen der Gotzhorner Straße und der Autobahn Auffahrt Langenhagen in beiden Richtungen immer noch gesperrt, da hat ein Auto gebrannt. Und in Hannover ist der Südschnellweg zwischen dem Kreuz Seelhorst und dem Landwehrkreisel in beiden Richtungen gesperrt. Da wird bis ca. 15 Uhr heute Nachmittag gebaut.
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2: Auf der A28, leer Richtung Oldenburg in Höhe Wechleu. B436, Friedeburg-Sande in Ezel in beiden Richtungen. 70 sind da. Zwischen Melbeck und Lüneburg am Parkplatz habt ihr einen. Und in Nordhorn auf dem Frenzdorfer Ring auf der Brücke. Andreas, Philipp, Andrea und Annika, nochmal danke an euch. Wenn ihr auch noch einen Stau oder einen Blitzer für uns habt, dann ruft doch gerne kostenlos durch 0800 529 und 4x5. Wir wünschen euch eine gute Fahrt und eine hoffentlich ganz angenehme Mittagspause am Montag hier mit FFN. Ich bin Rufen Rintelmann. Grüß euch.

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und natürlich auch mehr Abwechslung für eure Mittagspause am Montag hier mit. Jetzt kommen wir zu neuer Mucke. Die stellen wir euch natürlich hier auch bei uns immer vor. So, und wenn ich euch jetzt sage Tiffany Harris, dann wird es vielleicht bei vielen jetzt mittlerweile schon mal Klick machen. Sie kennen aber wirklich noch nicht alle. Dafür sorgen wir, dass das jetzt mal anders wird. Also ganz Niedersachsen soll diese wunderbare Künstlerin kennenlernen. Tiffany Harris, jetzt klingt das ja ziemlich, ich sag mal, international, wenn man das so hört, ne? Nee, wir müssen gar nicht so weit, liebe Leute. Wir müssen nicht einfach nur nach Hamburg gucken. Da kommt sie nämlich weg. Find Me, ihre neue Single. Neu für euch, klingt richtig gut, hier jetzt bei FFN.

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19: So, wir haben es kurz vor eins. Zeit für die Nachrichten. Bei uns immer pünktlich. Christoph Knigge, das ist nicht überall so.
20: Ja, und damit sind wir beim Thema Bahn. Die lässt ja beim Thema Pünktlichkeit oft auf sich warten. Aber wir wollen nicht immer nur meckern. Jetzt geht's um eine Erfolgsmeldung. Nach mehr als 10 Jahren Unterbrechung gibt es heute einen Neustart für eine Strecke bei uns in Niedersachsen.
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20: Eine kleine Testfahrt für ausgewählte Gäste, die gab es bereits Ende vergangener Woche. Ab heute, da dürfen auch alle anderen fahren. Die Bahnstrecke zwischen Leer und Groningen in den Niederlanden ist wieder frei. FFN Niedersachsen-Reporter Maxi Wilsmann, die Regionalzüge fahren im Stundentakt.
22: Wer in Leer einsteigt, der ist 1:20 später in Groningen angekommen. Während der Fahrt geht es nicht nur über die deutsch-niederländische Grenze, sondern auch über die neue Friesenbrücke. Die ist nach dem Crash vor 11 Jahren ersetzt worden. Die neue Brücke ist laut der Bahn die größte Hub- und Drehbrücke für Eisenbahnen in ganz Europa. Die Strecke, auf der seit heute wieder Züge fahren, ist Teil der Wunderline. Diese gut 170 Kilometer lange Bahnstrecke verbindet Groningen mit Bremen. Und wenn die Bahn mit dem gesamten Ausbau fertig ist, dann sollen Züge da in unter 2:15 zwischen den beiden Städten hin und her pendeln.
20: Neuer Versuch im Bundestag für eine Entscheidung über die Bahnneubaustrecke zwischen Hannover und Hamburg. Am Mittwoch soll sich der Verkehrsausschuss damit befassen, am Donnerstagabend dann der gesamte Bundestag. Vor 2 Wochen, da hatte noch die schwarz-rote Koalition eine Entscheidung über die Neubaustrecke verschoben. Es hieß, die Abgeordneten sehen noch Änderungsbedarf. Unklar ist weiterhin, ob es für die Neubaustrecke eine Mehrheit in der Koalition gibt. Erwartet wird, dass die Grünen zustimmen. Mitte September, da hatten sich die zuständigen Verkehrspolitiker der schwarz-roten Koalition in einem Entwurf für eine Beschlussvorlage für eine Neubaustrecke ausgesprochen. Dieser sah auch Verbesserungen an der Bahnstrecke vor. Zugleich hieß es, an dem Entwurf werde noch gearbeitet. Die Stimmung unter den deutschen Autobauern hat sich nochmal verschlechtert. Der Geschäftsklimaindex vom IFO-Institut für die Branche ist letzten Monat auf minus 35 Punkte gesunken. Im August, da lag der Wert noch bei minus 22. Auch die Aussichten für die kommenden Monate bleiben auf sehr niedrigem Niveau. Und der Nobelpreis für Medizin geht in diesem Jahr an zwei Deutsche, und zwar an Peter Hegemann und Georg Nagel. Außerdem bekommt ein US-Forscher den Preis. Ausgezeichnet werden die Wissenschaftler für ihre Entdeckung im Bereich der Optogenetik. Das ist eine Methode, mit der sich Zellen, meist Neuronen, mithilfe von Licht präzise an- oder abschalten lassen.
19: Ja, das wollte ich auch gerade sagen. Das Niedersachsenwetter packt den Nebel gerade noch irgendwie an die Seite. So ein paar Wolken sind auch noch unterwegs, aber die Sonne ist ganz oft mit dabei. Ein paar zarte Wolken, ja. Regenschauer, nee, heute nicht, aber dafür bis zu 22 Grad. Also so ein bisschen Endsommerstimmung. In Hannover an den Herrenhäuser Gärten, da haben wir gerade 18 Grad. Wolfenbüttel am Blauen Rathaus 17 und Ramelsloh am Skulpturenpark auch 18. Der FFN 3-Tage-Trend, es wird dann wieder wechselhafter. Also die Sonne ist nicht ganz verschwunden, hat es dann aber doch schwerer. Schauer sind ein Thema und ab Donnerstag, da kommt der Herbst dann auch von den Temperaturen her mit bis zu 15 Grad um die Ecke.
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19: A1 Lübeck Richtung Hamburg zwischen Hamburg-Ögendorf und der Norderelbbrücke. 5 Kilometer stockt es. Ihr braucht eine Viertelstunde länger. A1 Osnabrück Richtung Hamburg vor Bremen-Asten. 6 Kilometer stockend. 25 Minuten plus. A2 Magdeburg Richtung Braunschweig zwischen dem Kreuz Magdeburg und Bornstedt. 10 Kilometer Stau. 1,5 Stunden mehr Zeit, die ihr da braucht. Versucht bitte deswegen auch weiträumig immer noch auszuweichen. A7 Hannover Richtung Flensburg vom Elbtunnel. 5 Kilometer stockend, auch hier eine Viertelstunde. A391, die Stadtautobahn Braunschweig, zwischen dem Kreuz Olper und Weststadt, nach einem Unfall 3 Kilometer Stau, 25 Minuten plus. Und in Hannover ist der Südschnellweg zwischen dem Kreuz Seelhorst und dem Landwehrkreisel in beiden Richtungen gesperrt. Da wird bis ca. 15 Uhr heute Nachmittag gebaut.
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19: Auf der A28, leer Richtung Oldenburg in Höhe Wechleu. B436, Friedeburg-Sande in Ezel, in beiden Richtungen 70 sind da. Zwischen Melbeck und Lüneburg am Parkplatz immer noch und in Nordhorn auf dem Frenzdorfer Ring oben auf der Brücke. Andreas, Philipp, Andrea und Annika. Euch nochmal herzlichen Dank fürs Bescheid sagen. Wenn ihr jetzt auch noch einen Stau oder einen Blitzer für uns habt, dann ruft gern kostenlos durch. 0800 529 und viermal die 5. Gute Fahrt!
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19: Ja, jetzt gucken wir schon mal auf die Uhr und stellen fest, oh, die Kinder kommen bei euch vielleicht gleich auch schon aus der Schule. Das Mittagessen brutzelt noch so ein bisschen vor sich hin, beziehungsweise ihr seid gerade mit dem Lieblingsarbeitskollegen auf dem Weg in die Kantine. Wir sind gerne bei euch. Auch ganz liebe Grüße auf die Baustelle und in die Büros.

0: mehr Musik und mehr Abwechslung. Gleich die neue von Gentleman zusammen mit Michael Patrick Kelly, Wildfire. Vorher aber.
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0: 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So sieht's aus. Und dieses Mal kommt unser Songverhörer via Sprachnachricht. Und zwar von Anton aus Neustadt am Rübenberge in der Region Hannover.
2: Hallo, ich verhöre mich immer bei I Just Died New Arms Tonight von Cutting Crew. Da höre ich immer bei 23 Sekunden, du musst besoffen bestellen.
0: So, das ist ein Klassiker. Also, wir hören rein. 23 Sekunden. Es ist jedes Mal immer noch irgendwie lustig. Also, 100%. Wenn ihr auch einen Oma-Feel-ins-Klo-Song, so wie Anton habt, dann her damit. Klickt ffn.de, da steht

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13: Ich bin Jonas Pape, schönen guten Tag. Die Vorfreude auf die Heim-WM ist riesig. Schon 100 Tage vor dem Auftakt hat der Deutsche Handballbund mehr als 850.000 Tickets verkauft. Zum Start spielt die deutsche Mannschaft im Januar in München gegen Tunesien. DHB-Boss Marc Schober sagt, die Nachfrage sei besser als bei jedem früheren Turnier. Rund 80% der Plätze sind schon weg. Auch unsere Region ist mit Hannover als Austragungsort vertreten. Das Problem im Vergleich zu den anderen Städten ist Hannover nicht so gefragt. Hier finden viele Spiele der Hauptrunde statt, allerdings ohne deutsche Beteiligung. Deswegen gibt es da noch reichlich Tickets, auch wenn die Spiele der dänischen Nationalmannschaft ähnlich beliebt sind. Sportlich will das Team von Bundestrainer Alfred Gislason nach Olympia Silber und EM-Platz 2 unbedingt wieder um eine Medaille spielen. Dafür gibt es noch 4 Vorbereitungsspiele, unter anderem gegen Belgien.
14: Das Niedersachsenwetter schiebt den Nebel heute langsam zur Seite und dann kommt auch ganz oft die Sonne raus. Ein paar zarte Wolken sind gerade noch unterwegs. Regen ist aber nach wie vor kein Thema. Dazu gibt es bis zu 22 Grad, also nochmal ordentlich mild. In Visselhövede am Visselhof haben wir gerade schon 19 Grad. Wippingen an der Wippinger Mühle 20 und in Celle am Kunstmuseum auch 20 Grad. Der FFN 3-Tage-Trend. Jetzt wird es dann auch wechselhafter. Die Sonne bleibt uns erhalten, hat aber wirklich zunehmend schwerer bei uns durchzukommen. Dazu kommen immer wieder Schauer die nächsten Tage und ab Donnerstag hält dann auch temperaturenmäßig der Herbst hier bei uns mit. Nur noch 15 Grad maximal tagsüber.
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14: Mit der A1, das ist Lübeck Richtung Hamburg, zwischen Hamburg-Oegendorf und der Norderelbbrücke. 5 Kilometer stockend, eine Viertelstunde Wartezeit. Vorsichtig ein Unfall, A1 Hamburg Richtung Bremen, zwischen Rade und Hollenstedt. A1 Osnabrück Richtung Hamburg, vor Bremen-Arsten, 6 Kilometer stockend, ihr braucht 25 Minuten länger. Die A2 Magdeburg Richtung Braunschweig, zwischen dem Kreuz Magdeburg und Bornstedt, 8 Kilometer Stau, 40 Minuten plus. Dann die A7, das ist Hannover in Richtung Flensburg, vom Elbtunnel 5 Kilometer stockend. Hier ist es auch eine Viertelstunde länger. Und in Hannover, da ist man noch der Südschnellweg zwischen dem Kreuz Seelhorst und dem Landwehrkreisel in beiden Richtungen gesperrt. Da wird bis heute Nachmittag ca. 15 Uhr nämlich gebaut.
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14: Auf der A28, leer Richtung Oldenburg in Höhe Wechleu. B436, Friedeburg-Sande in Ezel in beiden Richtungen, da sind 70. Zwischen Melbeck und Lüneburg außerdem am Parkplatz und in Nordhorn immer noch auf dem Frensdorfer Ring, oben auf der Brücke. Andreas, Philipp, Andrea und Annika, nochmal danke an euch. Und wenn ihr jetzt auch noch einen Stau oder einen Blitzer für uns habt, dann ruft gern kostenlos durch. 0800 529 und viermal die 5. Gute und sichere Fahrt wünschen wir euch. Eine schöne erste Mittagspause am Montag. Ich bin Rufen Rintelmann. Grüß euch.
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Chuck Luck. Skeletons. 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

0: durch den Montag mit FFN und es geht weiter gleich FFN am Nachmittag. Heute mit Malte alleine.
1: Und Jan, der ist auch dabei. Ihr hört ihn jetzt ja gerade nicht, aber...
0: Jetzt kommt es.
1: Er ist ja großer Bus- und Bahnfan und da hat er sich natürlich nicht zweimal sagen lassen, beruflich heute mal ein bisschen Zug zu fahren. Ihr habt es mitbekommen, die Friesenbrücke in der Nähe von Leer ist vor über 10 Jahren von einem Frachter gerammt worden und das hieß auch fast 11 Jahre kein Bahnverkehr. Seit heute fährt sie wieder für den Publikumsverkehr und Jan ist dabei. Er fährt nach Groningen in den Niederlanden und wieder zurück, will das alles während der Sendung schaffen und ist happy wie ein kleines Kind. Jeroen, du kannst es dir vorstellen.
0: Ja, ne? Und ich hab mich ehrlicherweise schon gewundert. Keine Krankmeldung irgendwie, aber dann irgendwie doch nicht da. Aber
1: ja, gut, sehr der schön. Kerl weiß, was er tut. Und wir begleiten ihn heute Nachmittag dabei. Mal sehen, ob er es schafft und was er sich Schönes überlegt hat. Das wird cool.
0: Da gehe ich von aus. Ganz viel Spaß euch gleich bei FFN am Nachmittag mit Malte hier und Jan irgendwo da.

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0: Gleich haben wir es 14 Uhr. Deutschland bekommt einen zweiten Marinehafen an der Nordsee. Christoph Knigge, und heute Vormittag hat sich das bestätigt, was viele schon vermutet haben.
1: Ja, ein neuer Marinehafen für die Bundeswehr wird bei uns an der niedersächsischen Nordseeküste entstehen. Und zwar in Emden, das ist nun ganz offiziell. Und wir waren vorhin dabei, als das verkündet wurde.
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1: Für den neuen Marinehafen in Emden haben heute Verteidigungsminister Boris Pistorius und Niedersachsens Ministerpräsident Olaf Lies eine Absichtserklärung unterzeichnet. Pistorius sprach von einer Milliardeninvestition. Nach Möglichkeit soll der Hafen Anfang der 2030er Jahre fertig sein. In Wilhelmshaven, da gibt es bereits einen Stützpunkt der Marine an der Nordsee. Dazu sagte uns Niedersachsens Ministerpräsident Olaf Lies.
3: Aber es reicht eben nicht aus, alles an einem Standort in der Nordsee zu konzentrieren. Und deswegen war es notwendig, dass ein zweiter Standort dazukommt. Und der muss strategisch an der Stelle sein, wo er einen positiven Mehrwert hat. Das ist hier in Emden der Fall mit der großen Nähe logischerweise zur Nordsee und zum Atlantik. Und insofern ist das gut. Stärkt nochmal Niedersachsen als Marinestandort natürlich.
1: Langfristig sollen in Emden bis zu 2000 Dienstposten entstehen. Den Bedarf für neue Standorte begründet das Verteidigungsministerium mit dem geplanten Aufwuchs der Streitkräfte. Deutschland muss mit Blick auf die Bedrohung durch Russland deutlich widerstandsfähiger werden. Das sehen die Geheimdienste so. Dazu gab es heute eine öffentliche Anhörung des Parlamentarischen Kontrollgremiums des Bundestags. Der Präsident des Bundesnachrichtendienstes Jäger sagte, Russland führt einen Schattenkrieg gegen uns. Verfassungsschutzchef Seelen warnte, Russland zeige seine Bereitschaft zu Sabotage und zu Tötungsdelikten. In Berlin, da setzen Linke, Grüne und SPD auf dem Weg zu einer Regierungsbildung auf ein drittes Vorgespräch. Einzelheiten bleiben geheim, auch zu Ort und Uhrzeit. Laut Informationen der deutschen Presseagentur soll das Treffen übermorgen sein. Zwei Vorgespräche gab es schon nach der Berliner Abgeordnetenhauswahl. Und Forschende haben in Italien nahe Venedig ein riesiges Süßwasservorkommen entdeckt. Die Größe vergleichen sie mit dem Gardasee. Der unterirdische See, der erstreckt sich auf schätzungsweise 25.000 bis 30.000 Hektar.
0: Ja, das Niedersachsenwetter bringt uns heute einen freundlichen Herbsttag. Wir sehen oft die Sonne, später gerade im Norden auch mehr Wolken, bleibt aber trocken. Die Temperaturen, die erreichen heute bis zu 22 Grad. Die haben auch aktuell in Laatzen am Alten Rathaus, fühlt sich richtig warm an. In Worpswede am Niedersachsenstein und in Duderstadt am Heimatmuseum je 20 Grad. Der FFN-3-Tage-Trend. Morgen und am Mittwoch bleibt es bei einem Sonne-Wolken-Mix und ähnlich warm, können schon einzelne Schauer immer wieder dabei sein. Ab Donnerstag wird es dann kühler und der Herbst zeigt sich immer mehr von seiner grauen, nassen und kälteren Seite.
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0: A1 Lübeck Richtung Hamburg, zwischen Hamburg-Ost und der Norderelbbrücke 7 Kilometer stocken, da müsst ihr 25 Minuten mehr einplanen. Dann hat es einen Unfall gegeben auf der A1 Hamburg Richtung Bremen, Vorsicht zwischen Rade und Hollenstedt. Nochmal die 1 Osnabrück Richtung Hamburg, vor Bremen-Asten 6 Kilometer stockend, 25 Minuten mehr. Zur A2 Magdeburg Richtung Braunschweig, zwischen dem Kreuz Magdeburg und Bornstedt 8 Kilometer Stau, 40 Minuten mehr. Dann Vorsicht, ein Unfall hat es in Hannover gegeben auf der A352 zwischen Langenhagen-Kaltenweide und Hannover Flughafen. Und Vorsicht, ein Unfall in Bremen auf der B6 auf der Stefanibrücke.
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0: Stehen auf der A28 leer Richtung Oldenburg-Höhe Wechleu, auf der B436 Friedeburg-Sande in Etzel in beiden Richtungen, 70 sind da erlaubt. Zwischen Melbeck und Lüneburg blitzt es am Parkplatz und zwischen Walsrode und Visselhöfe, da steht auch noch einer Höhe Kettenburg. Beidseitig wird geblitzt, danke an Marc, Philipp, Andrea und Annika fürs Bescheid geben. Und wenn ihr noch einen Stau oder Blitzer gesehen habt, ruft gern kostenlos an. 0800 529 und 4x5, danke und gute Fahrt.
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0: Das fragen wir uns heute auch, beziehungsweise nicht mehr. Oliver Kalkofe war der gesuchte Promi, der heute Morgen schon enttarnt worden ist. Das hat wieder viel, viel Spaß gemacht, mit euch zu rätseln. Mehr dazu gleich nochmal. Ansonsten ist heute alles ein bisschen anders. Jan fährt auf der Wunderline zwischen Leer und Groningen, die nach fast 11 Jahren endlich wieder befahrbar ist. Die Friesenbrücke war ja kaputt. Rein in den Montagnachmittag geht's aber jetzt wie gewohnt mit unseren 2002. Ganz besonders freue ich mich heute auf Mr. Brightside von The Killers. Vorher haben wir Anastasia mit dem Song, der Anfang des Jahrtausends zu ihrem großen Durchbruch geworden ist. Hier ist I'm Out of Love. Viel Spaß und kommt gut in den Montagnachmittag mit FFN.

völlig zurecht. Ist einfach ein mega guter Song, darf auf keiner guten Party fehlen. Einen habe ich noch. Wir lassen uns ein bisschen ruhiger angehen mit James Blunt und 1973. Nicht irritieren lassen, das ist aus dem Jahr 2007. Hier bei FFN, eure 2000er und 2. Schönen, hoffentlich sonnigen Montag euch.

0: schön geht's durch diesen Montagnachmittag mit uns. Und ihr wisst, wir bringen Niedersachsen hier jeden Tag zum Rätseln und ihr seid so gut dabei.
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0: Ihr habt heute direkt rausgefunden, welcher Promi hier gesungen hat.
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0: Boah, gerade bei dem Play-Em hat man es wirklich, wirklich hören können, oder? Habt ihr das jetzt erkannt? Sabrina aus Mormerland im Landkreis Leer hat bei Guten Morgen Niedersachsen mit Julia und Axel direkt die Lösung rausgehauen.
3: Ich glaube, dass es Oliver Kalkofe ist.
0: Dann hören wir doch mal, ob du richtig liegst.
3: Ja.
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4: Ganz richtig geraten, die Stimme hinter Come Fly With Me war ich, Oliver Kalkofe, der Frank Sinatra von Niedersachsen.
3: Mega. Oh, voll geil, mega, ich freue mich total. Danke, danke.
0: Ja, immer gerne Glückwunsch nach Ostfriesland und ihr könnt genauso jubeln bei Guten Morgen Niedersachsen. Da stellen wir euch morgen um kurz nach 7 unseren nächsten geheimen Promi vor. Da geht's zum Start dann wieder um 1000 Euro. Alle Infos gibt's bei uns im Netz. Klickt ffn.de, da steht, wie es geht. Also ich drück jetzt schon mal die Daumen für euch.
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8: Ich bin Marc-André Kort, einen schönen guten Tag. Auf den Linien S21 und S51 der S-Bahn Hannover kommt es seit heute und bis Freitag wieder zu Ausfällen. Wie die S-Bahn Hannover mitgeteilt hat, stehen zu wenig Fahrzeuge zur Verfügung. Deswegen fallen alle Fahrten der Sprinterlinien zwischen Basinghausen und Hannover sowie zwischen Hameln und Seelze bis einschließlich Freitag aus. Wegen Gleisbauarbeiten kommt es diese Woche außerdem auch auf allen anderen Linien zu Teilausfällen und Verspätungen. Hier werden laut der S-Bahn Hannover aber Ersatzbusse eingesetzt. Während seines Hafturlaubs soll ein Sexualstraftäter aus der Jugendanstalt Hameln zwei Kinder in Bayern und Sachsen-Anhalt missbraucht haben. Das niedersächsische Justizministerium spricht deswegen jetzt von einem Prognoseirrtum. Der Mann soll sich in seinem Urlaub anders verhalten haben, als es die Mitarbeiter in der Jugendstrafanstalt erwartet haben. Der Fall könnte nun für eine Gesetzesänderung in Niedersachsen sorgen. In Zukunft sollen bei bestimmten Straftätern Gutachten erstellt werden, bevor Haftlockerungen genehmigt werden. Auf einem Feld im Landkreis Schaumburg sind in der Nacht rund 150 Strohballen abgebrannt. Zwischen Messenkamp und Hülsede ist das Feuer ausgebrochen. Die Polizei schätzt den entstandenen Schaden auf rund 6.000 Euro und sucht jetzt nach Zeugen. Und grünes Umgebungslicht begleitet ab sofort die Bahnreisenden im Bahnhof von Stadthagen im Landkreis Schaumburg. Damit der rund 70 Meter lange Tunnel nicht so dunkel wirkt, ist das Licht da jetzt angebracht worden. Im Vorfeld waren mehrere Farben getestet worden. Grün wurde dabei als passende Farbe empfunden, hat uns die Stadt gesagt.
9: So, wir blicken aufs Niedersachsen-Wetter und ja, wir haben schon einen goldenen Herbsttag, kann man so sagen. Gut, von der Küste ziehen immer mehr Wolken auf, auch Richtung Abend dann, aber es bleibt trocken. Die Höchstwerte liegen heute bei 22 Grad. Gerade haben wir 18 in Clausthal-Zellerfeld an der Aula Academica, in Bad Laa an der Martinsquelle 21 und in Winsen-Luhe am Kinocenter auch 21 Grad. Der FFN-3-Tage-Trend bleibt morgen und auch am Mittwoch oft freundlich mit Sonne und Wolken, aber auch Schauer sind schon drin. Donnerstag wird es dann wieder grauer, nasser und vor allem spürbar kühler.
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9: Mit der A1 geht's los, Lübeck Richtung Hamburg. Zwischen Hamburg-Ost und der Norderelbbrücke 5 Kilometer stocken, dauert eine Viertelstunde länger. A1 Osnabrück-Hamburg zwischen dem Dreieck Stuhl und dem Bremer Kreuz in beiden Richtungen 6 Kilometer stockend, 25 Minuten mehr. Zur A2 Hannover Richtung Dortmund zwischen Hannover-Ost und Bodfeld 5 Kilometer stockend, Viertelstunde dauert's länger. A7 Hannover Richtung Kassel zwischen Hedemünden und Lutherberg 3 Kilometer Stau, dauert eine Viertelstunde auch länger. Dann Vorsicht, ein Unfall in Hannover auf der A352 zwischen Langenhagen-Kaltenweide und Hannover Flughafen. Noch ein Unfall in Bremen auf der B6 auf der Stefanibrücke. Und die B73 Cuxhaven-Stade zwischen Belum und Neuhausen, Vollsperrung in beiden Richtungen. Grund ist ein Unfall, den es auch da gegeben hat.
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9: Stehen auf der A28 leer Richtung Oldenburg, Höhe Wechleu. Auf der B436 Friedeburg-Sande in Itzel in beiden Richtungen, 70 sind da erlaubt. Dann zwischen Melbeck und Lüneburg am Parkplatz und zwischen Walsrode und Visselhöfe der Höhe Kettenburg beidseitig. Danke an Marc, Philipp, Andrea und Annika fürs Bescheid geben. Und wenn ihr noch einen Stau oder Blitzer gesehen habt, ruft gern kostenlos an 0800 529 und 4x5. Dankeschön und eine gute Fahrt. Und jetzt will ich mal rüberschalten zu Jan. Der fährt heute Nachmittag während unserer Sendung mit dem Zug von Leer in Ostfriesland bis nach Groningen in den Niederlanden und zurück. Die Friesenbrücke, die ist ja fast 11 Jahre, konnte die nicht befahren werden, weil sie von einem Frachter gerammt worden ist. Und deswegen ein großer Moment, dass wieder Züge fahren. Jan, du bist noch unterwegs. Sag mal, rennst du gerade?
11: Ja, der Zug sollte eigentlich von Gleis 1 fahren, aber wie das immer so ist, eine kurzfristige Gleisänderung. 14.23 Uhr sollte es ja auch eigentlich schon losgehen. Jetzt fährt er leicht verspätet von Gleis 2 und ja, ich habe es ans Gleis geschafft. Zug ist da. Ich kann jetzt also einsteigen und
9: sehr gut.
11: Wir fahren dann wahrscheinlich mit leichter Verspätung von hier los.
9: Atme erstmal durch, komm runter. Alle, die regelmäßig mit dem Zug unterwegs sind, fühlen das und kennen das. Wir sind sehr gespannt, ob du dann gleich es schon auf die andere Seite der Ems geschafft hast. Werden wir hören. Jan, bis gleich.
11: Bis gleich.

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0: 100 Meter langes Frachtschiff fährt auf der Ems gegen eine Eisenbahnbrücke und zerstört sie dabei komplett. Daraufhin können über 10 Jahre keine Züge zwischen Leer und den Niederlanden fahren. Und das bis zum heutigen Tag. So, endlich ist sie wieder freigegeben, die Bahnstrecke. Und das lässt sich Jan doch nicht zweimal sagen. Du bist vor wenigen Minuten mit dem Zug über die neu gebaute Friesenbrücke gefahren. Was für ein Moment, Jan, oder?
1: Bei traumhaftem Wetter mit ganz viel Sonnenschein sind wir gerade über die Friesenbrücke gefahren. Es war auch ganz schnell wieder vorbei, weil wenn der Zug schnell fährt, dann ist so eine Brücke ja schnell überwunden. Ja. Nicht nur mir hat's gefallen, auch die Leute sind richtig happy.
2: Wir sind die glücklichsten Menschen der Welt, dass wir endlich mal wieder fahren können. 11 Jahre gewartet und jetzt kann es wieder losgehen.
1: Jetzt sind wir gerade über die Friesenbrücke gefahren. Was war das für ein Moment?
2: Herrlich. Das Herz hüpft. Ich bin voller Freude. Schön wäre, wenn das Deutschland-Ticket auch in Holland reingehen würde. Habe ich gerade erfahren, geht nicht. Ich muss in Bunde leider aussteigen.
1: Ja, oder halt einfach ein Ticket dazu kaufen. Und wie sieht es bei dir aus? Was macht das mit dir, dass hier endlich wieder Züge fahren?
3: Gar nichts.
1: das sind norddeutsche Emotionen.
3: Ja, ich kann jetzt wieder von Leer nach Bunde fahren, was ich heute mache, so zur Premiere. Und wenn ich mal nach Groningen muss, kann ich halt wieder mit dem Zug fahren, muss nicht mit dem Bus fahren.
0: Ja, das ist wirklich in norddeutsche Euphorie. Aber Jan, du hast dir ja für heute Nachmittag noch viel vorgenommen, ne?
1: Einmal die komplette Strecke von Leer nach Groningen und zurück während unserer Sendung zu schaffen. Also wenn es gut läuft, dann bin ich bis 18 Uhr wieder zurück.
0: Naja, mal gucken. Es ging ja schon mit Verspätung los, aber vielleicht hältst du es ja ein. Wir sind sehr gespannt und freuen uns, dass wir dabei sind bei deiner Reise. Das nächste Update aus dem Zug gleich dann um 10 nach 3. Jetzt für euch Cat's Eye und Animal für mehr Musik und mehr Abwechslung hier bei FFN.

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0: Gleich haben wir es 15 Uhr. Es gibt bald vorgezogene Neuwahlen, Christoph Knigge. Aber Entwarnung, nicht bei uns.
1: Ja genau, die Regierung Merz, die hält weiterhin durch in Spanien. Da wird aber bald wiedergewählt und zwar früher als gedacht.
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1: Spaniens Ministerpräsident Sanchez hat vorgezogene Neuwahlen ausgerufen. Hintergrund ist die Wohnungskrise in den spanischen Großstädten. Als Wahltermin, da wurde der 29. November genannt, der FFN-Reporter Jonas Pappe.
3: Ursprünglich sollte die nächste Parlamentswahl in Spanien 2027 stattfinden. Aber die wird vorgezogen, weil die Regierung in der Klemme steckt. Am Freitag hatte das Parlament die Regierungspläne zur Bekämpfung der Wohnungsnot zurückgewiesen. Die sahen unter anderem eine automatische Verlängerung auslaufender Mietverträge vor und im besonderen Schutzbedürftiger Mieter. Aber Konservative, Rechtspopulisten und auch Kataloniens Separatistenpartei wollten nicht mitgehen und hatten schon Neuwahlen verlangt. In Umfragen lag das rechte Lager zuletzt vorn.
1: Deutschland baut an der Nordsee einen zweiten Marinehafen und der soll, wie bereits erwartet, bei uns in Niedersachsen in Emden entstehen. Verteidigungsminister Boris Pistorius und Niedersachsens Ministerpräsident Olaf Lies, die haben heute eine Absichtserklärung für den neuen Bundeswehrstandort unterschrieben. Pistorius, der sprach von einer Milliardeninvestition.
4: Marine war hier schon mal zu Hause bis vor 30 Jahren und wird jetzt wieder zu Hause sein. Ich finde, das ist für die Marine sehr gut, für Emden gut und damit für die Sicherheit Europas und der NATO insgesamt. Wir werden jetzt mit den Arbeiten beginnen. Es wird bis zu 2000 Dienstposten hier am Standort geben und alleine das signalisiert schon, es geht um eine große Entscheidung.
1: Wenn alles nach Plan läuft, soll der Hafen Anfang der 2030er Jahre fertig sein. Bei einem Unglück auf einem Handelsschiff im Schwarzen Meer sind zwei Seeleute ums Leben gekommen. 11 Crewmitglieder seien gerettet worden, teilte das rumänische Innenministerium mit. Das Schiff sei gesunken. Rumänische Medien hatten berichtet, dass es von einer Drohne getroffen worden sei. Dafür gab es zunächst aber keine offizielle Bestätigung. Und zwei Deutsche werden dieses Jahr mit dem Medizin-Nobelpreis ausgezeichnet. Peter Hegemann und Georg Nagel teilen sich den Preis mit einem US-Forscher. Ausgezeichnet werden sie für ihre Entdeckung im Bereich der Optogenetik. Das ist eine Methode, mit der sich Zellen, meist Neuronen, mit Hilfe von Licht präzise an- oder abschalten lassen.
0: Wir sind beim Niedersachsenwetter und das bringt uns heute einen freundlichen Herbsttag. Wir sehen häufiger die Sonne, gerade Richtung Süden. Ja, im Norden ist es deutlich bewölkter, aber auch da bleibt es trocken und die Temperaturen erreichen bis 22 Grad. Die haben wir auch in Göttingen am Kiessee Grad, 19 sind es in Dorum am Hafen und 21 in Fassberg beim Fliegerhorst. Der FFN-3-Tage-Trend, morgen oder Mittwoch, da bleibt es bei einem Sonne-Wolken-Mix und ähnlich warm, können aber schon immer wieder Schauer auftauchen. Ab Donnerstag wird es dann aber auch spürbar kühler und der Herbst, der zeigt sich von seiner grauen und nassen Seite.
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0: A1 Lübeck Richtung Hamburg zwischen Hamburg-Ost und der Norderelbbrücke. 5 Kilometer stockend, 15 Minuten dauert's länger. Nochmal die 1 Osnabrück-Hamburg zwischen dem Dreieck Stur und dem Bremer Kreuz. In beiden Richtungen 6 Kilometer stockend, 25 Minuten mehr. Dann A2 Hannover Richtung Dortmund zwischen Hannover-Langenhagen und Garbsen. 5 Kilometer Stau, 25 Minuten mehr. Zur A7 Hannover Richtung Kassel zwischen Hedemünden und Lutherberg. 3 Kilometer Stau, dauert eine Viertelstunde länger. Dann hat es einen Unfall gegeben in Bremen auf der B6 auf der Stefanibrücke. Und die B73 Cuxhaven-Stade ist zwischen Belum und Neuhaus in beiden Richtungen vollgesperrt. Auch da ist ein Unfall der Grund.
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0: Stehen auf der A28 leer Richtung Oldenburg, Höhe Wechleu. Auf der B436 Friedeburg-Sande in Ezel in beiden Richtungen, 70 sind da erlaubt. Dann blitzt es zwischen Melbeck und Lüneburg am Parkplatz. Und zwischen Walsrode und Visselhöfe, da steht auch noch einer, Höhe Kettenburg in beiden Richtungen. Danke an Marc, Philipp, Andrea und Annika. Und wenn ihr noch einen Stau oder Blitzer gesehen habt, ruft uns gern kostenlos an 0800 529 und 4x5. Dankeschön, euch eine gute und sichere Fahrt.
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0: Ja, wir gucken gleich mal, wie es Jan auf seiner Zugfahrt nach Groningen so geht und ob alles klappt. Aber wir haben auch noch ein sportliches Highlight für alle Lauffans unter euch und die, die es werden wollen. Wir haben Plätze für eure Laufgruppe für das neue Laufevent in Hannover, den H21 Halbmarathon. Alle Infos, wie ihr dabei seid, gibt es in einer Viertelstunde hier bei FFN.

0: Mit Eagle Eye Cherry und Save Tonight geht's durch euren Montagnachmittag. Ihr seid genau richtig hier bei FFN. So, und während ich, also der eine, hier im Studio steht, kann der andere, Jan, heute schön seinem großen Hobby nachgehen und Zug fahren.
1: Malte, ich mach das beruflich. Ich teste die Strecke zwischen Leer und Groningen, die endlich wieder frei ist. In der Woche muss man in Winschoten umsteigen, da bin ich gerade. Also ich bin in den Niederlanden angekommen. Jetzt ist es cool, so, dass der Zug, den ich hier eigentlich in Richtung Groningen hätte nehmen sollen, ausfällt.
2: Ach, ist ja wie bei uns.
1: Die gute Nachricht ist aber, dass in 15 Minuten schon der nächste Zug Richtung Groningen fährt. Also ich bin weiterhin optimistisch, dass ich es während unserer Sendung einmal nach Groningen und zurück schaffe.
2: So, dann bleiben wir dran natürlich und hören uns in einer halben Stunde etwa wieder hier bei FFN am Nachmittag. Jan, viel Spaß beim Hobbyzugfahren.
1: Danke, ich genieße jetzt die Sonne hier.
3: Was ist?

0: ganz viel Herzschmerz für euren Montagnachmittag. Jar of Hearts von Christina Perry hier bei FFN. Wir haben mehr Musik und mehr Abwechslung gleich. Eine richtig coole Hymne von Mark Ember. Freut euch schon mal auf The Proof. Und das ist noch längst nicht alles.
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0: 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Das hat auch Jessica aus Müden an der Oertze im Landkreis Celle gemacht. Sie und ihre Mädels, die haben gestern schon beim Staffelmarathon in Celle ein bisschen geübt. Bei Guten Morgen Niedersachsen mit Julia und Axel hat sie dann mal erzählt, dass sie aber direkt schon wieder Bock auf das nächste Event haben.
3: Wir würden gerne in Hannover laufen. Wir sind so eine nette Mädelsgruppe. Wir müssen uns immer neu herausfordern. Und da wäre das genau richtig, wenn wir da jetzt laufen könnten.
4: So, und Jessica, bei uns hast du auch noch in der Mail geschrieben, es gibt noch einen Grund, denn ich zitiere, wir haben einfach noch nicht genug Kilometer gesammelt, um uns den Sekt danach zu verdienen.
3: Ja, genau, richtig. Regeneration ist wichtig.
4: So. Herzlichen Glückwunsch, du und deine Mädels vom MTV Müden-Örtze, ihr seid mit dabei.
3: Ja, super, geil, wir freuen uns.
0: 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Das wird mega. Habt einen schönen Montagnachmittag hier bei

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5: Ich bin Marc-André Kort, einen schönen guten Tag. Auf den Linien S21 und S51 der S-Bahn Hannover kommt es seit heute und bis Freitag wieder zu Ausfällen. Wie die S-Bahn Hannover mitgeteilt hat, stehen zu wenig Fahrzeuge zur Verfügung. Deswegen fallen alle Fahrten der Sprinterlinien zwischen Basinghausen und Hannover sowie zwischen Hameln und Seelze bis einschließlich Freitag aus. Wegen Gleisbauarbeiten kommt es diese Woche außerdem auch auf allen anderen Linien zu Teilausfällen und Verspätungen. Hier werden laut der S-Bahn Hannover aber Ersatzbusse eingesetzt. Während seines Hafturlaubs soll ein Sexualstraftäter aus der Jugendanstalt Hameln 2 Kinder in Bayern und Sachsen-Anhalt missbraucht haben. Das niedersächsische Justizministerium spricht deswegen jetzt von einem Prognoseirrtum. Der Mann soll sich in seinem Urlaub anders verhalten haben, als es die Mitarbeiter in der Jugendstrafanstalt erwartet haben. Der Fall könnte nun für eine Gesetzesänderung in Niedersachsen sorgen. In Zukunft sollen bei bestimmten Straftätern Gutachten erstellt werden, bevor Haftlockerungen genehmigt werden. Auf einem Feld im Landkreis Schaumburg sind in der Nacht rund 150 Strohballen abgebrannt. Zwischen Messenkamp und Hülsede ist das Feuer ausgebrochen. Die Polizei schätzt den entstandenen Schaden auf rund 6.000 Euro und sucht jetzt nach Zeugen. Und grünes Umgebungslicht begleitet ab sofort die Bahnreisenden im Bahnhof von Stadthagen im Landkreis Schaumburg. Damit der rund 70 Meter lange Tunnel nicht so dunkel wirkt, ist das Licht da jetzt angebracht worden. Im Vorfeld waren mehrere Farben getestet worden. Grün wurde dabei als passende Farbe empfunden, hat uns die Stadt gesagt.
6: Ja, wir haben doch durchaus einen goldenen Herbsttag im Niedersachsen-Wetter. Richtung Küste können dann am Abend immer mehr Wolken aufziehen. Bleibt aber auch da trocken. Die Höchstwerte liegen bei 22 Grad. Die haben wir auch in Schöningen am Barockgarten. 21 sind es in Lehe an der Lehe Pünte und 21 Grad auch in Hitzacker auf dem Weinberg. Der FFN-3-Tage-Trend. Es bleibt morgen und auch am Mittwoch oft freundlich mit Sonne und Wolken. Sind aber auch schon immer wieder ein paar Schauer drin. Aber Donnerstag, da gibt es einen kleinen Bruch. Dann wird es vor allem spürbar kühler und insgesamt grauer und nasser.
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6: A1 Lübeck Richtung Hamburg zwischen Hamburg-Ost und der Norderelbbrücke. 5 Kilometer stocken, dauert eine Viertelstunde länger. Dann A1 Osnabrück Richtung Bremen zwischen dem Dreieck Stur und Bremen-Arsten. 7 Kilometer Stau nach einem Unfall. 50 Minuten mehr in der Gegenrichtung ab dem Bremer Kreuz. 25 Minuten mehr. Zur A2 Hannover Richtung Dortmund zwischen Hannover-Langenhagen und Garbsen. 5 Kilometer Stau, 25 Minuten mehr. Und A7 Hannover Richtung Kassel zwischen Hedemünden und Lutherberg. 3 Kilometer Stau, da müsst ihr gerade eine Viertelstunde mehr einplanen.
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6: Stehen auf der A28 leer Richtung Oldenburg-Höhe Wechleu, auf der B72 in Kloppenburg, kurz vor der Abfahrt Richtung Frieseute hinter einer Brücke und zwischen Walsrode und Visselhöfe der Höhe Kettenburg beidseitig. Danke an Marc, Philipp und Benjamin fürs Bescheid geben. Und wenn ihr noch einen Stau oder Blitzer gesehen habt, ruft uns gern kostenlos an 0800 529 und 4x5. Dankeschön und euch eine gute und sichere Fahrt. Egal, ob ihr mit dem Auto unterwegs seid oder vielleicht mit dem Zug wie Jan. Er will ja heute während der Sendung von Leer nach Groningen und zurück. Es ging verspätet los und dann ist er über die Friesenbrücke gekommen. Das ist schon gut, aber hat seinen Anschluss nach Groningen nicht bekommen, weil der ausgefallen ist. Also mal gucken, ob er gleich angekommen ist, wo er ist. Das hört ihr hier bei FFN am Nachmittag. Ich bin Malte Seidel und wünsche euch einen schicken Montag.
8: Geile

0: Michael Jackson, Smooth Criminal. Und wir sagen Gute Middag, wie man auf Niederländisch sagt. Hier ist FFN und seit heute fahren wieder Züge zwischen Leer in Ostfriesland und den Niederlanden. Die Bahnstrecke war über 10 Jahre wegen der kaputten Friesenbrücke ja gesperrt. Jan hat sich natürlich nicht nehmen lassen, die Strecke am ersten Tag für euch zu testen. Jetzt sind wir gespannt. Jan, bist du in Groningen angekommen?
1: Noch nicht ganz, der nächste Halt in wenigen Minuten Groningen Europapark und von da aus sind es dann nochmal 3 Minuten bis zum End- und Zielbahnhof und ja, dann habe ich insgesamt das Ziel mit so 13 Minuten Verspätung erreicht durch diesen ausgefallenen Zug. Ich bin happy, dass es wieder geht, also dass es möglich ist, von Leer in Richtung Niederlande zu fahren und da bin ich nicht der Einzige.
2: Gibt nichts Besseres als Bahnverbindung Deutschland-Niederlande, also mit Auto ist sowieso Spritpreise, wir wissen selber, wie es läuft, ich bin top zufrieden damit.
1: Und was machst du in Groningen?
2: Ja, ein bisschen Urlaub.
1: Bisschen Urlaub?
2: Ja, für 2 Tage. Ich habe 1, 2 Freunde da, wir wollen ein bisschen abhängen.
0: Aber das ist doch cool, dass das geklappt hat, obwohl ein Zug ausgefallen ist. Das scheint ja in den Niederlanden ein bisschen schneller zu gehen als bei uns. Dann hab erstmal eine gute Zeit in Groningen. Isst nicht so viele Frikandel oder Sloopwaffels, aber denk dran, bis zum Ende der Sendung willst du nämlich wieder zurück in Leer sein.
1: Ich bin optimistisch, dass das noch klappt.
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18: 16 Uhr, der Tankrabatt ist erst ein paar Tage alt. Christoph Knigge, trotzdem ziehen die Spritpreise schon wieder an.
19: Ja, das sagt der ADAC. Der hat mal wieder genauer hingeguckt und nach dem kräftigen Rutsch zum Start haben sich die Preise an den Zapfsäulen nun wieder auf höherem Niveau eingependelt.
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19: Im bundesweiten Durchschnitt, da kostete ein Liter Super E10 gestern 2,13 Euro. Das sind 2,3 Cent mehr als zum Start des Tankrabatts am vergangenen Donnerstag. Diesel liegt bei 2,25 Euro pro Liter, also 0,9 Cent mehr. FFN-Reporter Maxi Wilsmann.
20: Der ADAC kritisiert, ein Teil der Entlastung durch die niedrigere Energiesteuer ist damit schon wieder weg. Und der Liter E10 unter 2 Euro ist vielerorts schwer zu finden. Warum E10 wieder teurer wird, ist laut ADAC aber gerade unklar. Ölpreis und Euro Dollarkurs bewegen sich nämlich kaum. Wie gut die Steuersenkung von 16,7 Cent pro Liter weitergegeben wird, ist zudem schwierig zu beurteilen. Das hat mehrere Gründe. Unter anderem schwanken die Spritpreise durch verschiedene Faktoren und zudem hatten sie schon in den Tagen vor dem Start des Tankrabatts nachgegeben. Deutschland muss mit Blick auf die Bedrohung durch Russland deutlich widerstandsfähiger werden. Das sehen die Geheimdienste so. Dazu gab es heute eine öffentliche Anhörung des Parlamentarischen Kontrollgremiums des Bundestags. Der Präsident des Bundesnachrichtendienstes Jäger sagte, Russland führe einen Schattenkrieg gegen uns. Verfassungsschutzchef Seelen warnte, Russland zeige seine Bereitschaft zu Sabotage und zu Tötungsdelikten. In Spanien, da gibt es vorgezogene Neuwahlen. Regierungschef Sanchez hat heute diese Neuwahlen für Ende November angekündigt. Hintergrund: seine Dekrete gegen steigende Mieten sind im Parlament gescheitert. Sanchez führt nur eine Minderheitsregierung und bekommt seit Monaten kaum noch Projekte durch. Und im Prozess um Bauschaumattacken auf geparkte Fahrzeuge sind drei Angeklagte heute wegen gemeinschaftlicher Sachbeschädigung schuldig gesprochen worden. Die beiden 18- bis 22-jährigen Männer sollen jeweils 3.000 Euro zahlen. Die 21-jährige Frau, die nur an einer der Taten beteiligt war, soll 50 Stunden gemeinnützige Arbeit ableisten. Die Gruppe soll Ende 2024 Autos in Baden-Württemberg, Bayern, Brandenburg und Berlin gezielt beschädigt haben. Mit Bauschaum in den Abgasrohren an den Autos waren zudem Aufkleber mit dem Schriftzug "Sei grüner" und ein Bild vom damaligen grünen Wirtschaftsminister Habeck. Aus Sicht der Ermittler steckt dahinter ein plumper Versuch der Einflussnahme auf die Bundestagswahl 2025 zu Ungunsten der Grünen.
7: Das Niedersachsenwetter, das bringt uns einen freundlichen Herbsttag. Wir sehen oft die Sonne. Später Richtung Abend, da kommen gerade im Norden auch ein paar dickere Wolken. Bleibt aber trocken und die Temperaturen erreichen bis 22 Grad. Die haben wir auch in Burgdorf am Spielplatz Gartenstraße. 21 sind Silvesterstede am Herrensitz und 21 auch in Hardexen am Eselsbrunnen. Der FFN-3-Tage-Trend. Morgen oder Mittwoch bleibt es bei einem Sonne-Wolken-Mix und ähnlich warm. Können schon einzelne Schauer dabei sein. Ab Donnerstag wird es kühler und der Herbst zeigt sich dann immer mehr von seiner grauen und nassen Seite auch.
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7: Vorsicht, hat einen Unfall gegeben auf der A1 Hamburg Richtung Bremen zwischen Hollenstedt und Heidenau. Nochmal die A1 Osnabrück Richtung Bremen zwischen dem Dreieck Stur und Bremen-Arsten. 7 Kilometer Stau, 35 Minuten mehr. In der Gegenrichtung ab dem Bremer Kreuz 25 Minuten. A2 Hannover Richtung Dortmund zwischen Hannover-Langenhagen und Garbsen 5 Kilometer Stau und 25 Minuten mehr. Und die B6 in Bremen Richtung Innenstadt vor der Stefanibrücke wegen Reinigungsarbeiten nach einem Unfall 5 Kilometer Stau. Da müsst ihr eine Stunde mehr einplanen gerade.
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7: Stehen auf der A28 leer Richtung Oldenburg-Höhe-Wechleu, auf der B72 in Kloppenburg, kurz vor der Abfahrt nach Frieseute hinter einer Brücke und zwischen Walsrode und Fisselhöfe der Höhe Kettenburg, beidseitig. Danke an Marc, Philipp und Benjamin fürs Bescheid geben und wenn ihr noch einen Stau oder Blitzer gesehen habt, ruft gern kostenlos an 0800 529 und 4x5. Danke und gute Fahrt.
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7: Fast 11 Jahre sind wegen des Schadens an der Friesenbrücke über die Ems keine Züge mehr gefahren zwischen Ostfriesland und den Niederlanden. Seit heute geht's wieder, das testet Jan direkt. Und wir schalten jetzt nochmal live in die Niederlande rüber zu Jan. Bist du denn angekommen in Groningen?
21: Yes, ich bin angekommen und ach, können wir die Challenge nochmal ändern, dass ich es während der Sendung zurückschaffe? Mir gefällt's ja eigentlich gerade ganz gut. Strahlender Sonnenschein, bestes Wetter. Ich habe jetzt auch noch gar nicht geschafft zu gucken, was es hier zu essen gibt. Ich habe mega Hunger, irgendwas Niederländisches muss ich mir eigentlich noch holen. Aber liebe Grüße erstmal. Ich bin sehr, sehr froh, dass ich angekommen bin und bin auch optimistisch, dass ich es bis 18 Uhr, also bis zum Ende der Sendung, zurück nach Leer schaffe.
7: Ja, das ist ja schön windig da bei euch in den Niederlanden. Wurde ja eine schöne Schlupfwaffel, das schmeckt besonders lecker. Wir sind natürlich auch auf deiner Rückfahrt dabei. In einer Stunde gibt es da nochmal ein Update aus dem Zug.

mit Materia durch den Montag hier bei FFN am Nachmittag. Wir haben mehr Musik, mehr Abwechslung für euch. Dieses unbeschwerte Gefühl von Freiheit, lange Nächte, Leichtigkeit kennen wir und lieben wir auch alle. Aber dieses Gefühl einzufangen und in einen Song zu transportieren, das gelingt nicht immer. Im Fall von Loy und David Puentes aber schon. Golden Summer funktioniert auch oder gerade im Herbst, spiele ich euch jetzt hier bei FFN.

0: wenn ihr an einem Montag schon so klingt.
1: Voll geil, mega, ich freue mich total. Danke, danke.
0: Montag und morgen, hei, hei, hei. Dann kann das nur an uns liegen.
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0: Sabrina aus Mormaland im Landkreis Leer ist unserem geheimen Promi ganz schnell auf die Schliche gekommen. Und es war unser lieber Ex-Kollege Oliver Kalkofe. Hallo Olli.
3: Hallo nach Niedersachsen, meine alte Heimat.
0: Olli, wenn du nicht gerade für uns mal singst, dann schreibst du ja auch Bücher mit deinem neuesten Nie war früher schöner als jetzt, gehst du auch auf Lesetour. Viele Menschen sagen ja immer, früher war alles besser. Du hast rausgefunden, stimmt gar nicht.
3: Also es ist bei weitem nicht so gewesen, dass das alles super war.

0: haben es allerdings überlebt. Deswegen haben wir das Gefühl von so einem leichten Happy End, was wir schon mal erlebt haben. Sagen, das ist ja gut gegangen. Und das Zweite ist, heute ist es so, es sagt ja immer wer, da gibt es aber noch was, was viel, viel toller ist. Und das ist so ein Gefühl, das gab es früher gar nicht. Da warst du froh, wenn du irgendetwas hattest. Also deine innere Ruhe war einfach etwas stärker, weil du nie das Gefühl hattest, dass du so viel verpasst.
1: Mhm. Olli, aber was früher toll war, du hast Praktikum bei FFN gemacht, bei uns, und bist ja auch dann direkt Teil des legendären FFN Frühstücksradios geworden.
0: Das hat so einen Spaß gemacht. Das ist eine Zeit, die möchte ich niemals missen. Man hat uns da die irrsinnigsten Sachen machen lassen. Und diese Aufbruchsstimmung, die damals generell geherrscht hat, war einfach unglaublich positiv. Und ich glaube deswegen auch so, dass diese 90er Jahre war eigentlich eine der schönsten Zeiten, die wir alle gemeinsam, glaube ich, erleben durften.
1: Ja, ein Blick in die wilde Zeit bei FFN gönnt ihn euch. Findet ihr auch bei uns im Netz, bei FFN History. Klickt ffn.de. Danke fürs Mitmachen und singen, lieber Olli. Na denn?
0: Na den FFN.
1: Ja, das kannst du natürlich noch. Und wir machen weiter. Den nächsten geheimen Promi, den stellen wir euch morgen früh bei Guten Morgen Niedersachsen vor, um kurz nach 7. Alle Infos gibt's bei uns im Netz. 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Es geht um 1000 Euro dann wieder.
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11: Ich bin Marc-André Kort, einen schönen guten Tag. Nachdem in Hachmühlen im Landkreis Hameln in Pyrmont in der Nacht von Freitag auf Samstag ein Mann mit einem Messer angegriffen worden ist, sitzt der mutmaßliche Angreifer jetzt in Untersuchungshaft. Die Polizei hatte den Mann noch in der Nacht festgenommen. Die Staatsanwaltschaft Hannover hat jetzt mitgeteilt, dass er erstmal in Haft sitzt. Der 28-Jährige soll seinen Mitbewohner mit einem Messer bedroht und angegriffen haben. Dabei ist der Mitbewohner an der Hand verletzt worden. Die Diakonie in Hannover sammelt in diesem Monat wieder Spenden für obdachlose Menschen. Mit der Aktion Obdachtober werden den ganzen Monat lang warme Kleidung, Schlafsäcke, Isomatten sowie haltbare Lebensmittel gesammelt. An der Aktion beteiligt sich neben der Diakonie auch Hannover 96. Der Verein sammelt im Fanshop an der Arena sowie in den Social-Kiosken, die im Stadtgebiet von Hannover verteilt sind, ebenfalls Spenden. Die verteilt das Hilfswerk dann an bedürftige Menschen. Die Polizei in Bad Nenndorf hat für die kommenden Wochen weitere Geschwindigkeitskontrollen angekündigt. Am Wochenende schon ist ein 23-jähriger Autofahrer aus Bad Nenndorf mit einer Geschwindigkeit von 101 km/h innerorts erwischt worden. Gegen ihn ist ein Ordnungswidrigkeitsverfahren eingeleitet worden. Dem Fahrer drohen nun ein Bußgeld, 2 Punkte in Flensburg sowie ein 2-monatiges Fahrverbot. Und seit heute wird in Hannover der Stadtbahnsteig Wallensteinstraße saniert. Dadurch halten die Stadtbahnlinien 3, 7 und 13 stadteinwärts nicht mehr an der Haltestelle. Ende nächsten Monat soll die Sanierung abgeschlossen sein.
12: Kann man schon einen goldenen Herbsttag nennen im Niedersachsen-Wetter. Von der Küste ziehen dann Richtung Abend auch immer mehr Wolken auf. Bleibt aber auch da trocken. Die Höchstwerte heute bei 22 Grad haben wir auch in Schladen am Badeteich. 21 sind es in Hoogstede am Löwendenkmal und 21 auch in Vögelsen an der Turnhalle. Der FFN-3-Tage-Trend bleibt morgen und auch am Mittwoch oft freundlich mit Sonne und Wolken. Sind aber auch schon erste Schauer drin. Vor allem Donnerstag wird es dann grauer, nasser, vor allem spürbar kühler.
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12: A1 Osnabrück Richtung Bremen. Zwischen dem Dreieck Stur und Bremen-Arsten 7 Kilometer Stau, 35 Minuten mehr. In der Gegenrichtung ab dem Bremer Kreuz 25 Minuten. A2 Hannover Richtung Dortmund. Zwischen Hannover-Langenhagen und Garbsen 5 Kilometer Stau, 25 Minuten mehr. Und zur B6 nach Bremen. Richtung Innenstadt vor der Stefanibrücke wegen Reinigungsarbeiten nach einem Unfall 5 Kilometer Stau, dauert eine Stunde länger.
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12: Stehen auf der A1 Bremen Richtung Osnabrück, Höhe Hemelingen in der Baustelle, in der Wesermarsch auf der B437 in Diekmannshausen und im Deister zwischen Springe und Eldachsen am Jagdschloss. Danke Katrin, Tobias und Tim fürs Bescheid geben. Und wenn ihr noch einen Stau oder Blitzer gesehen habt, ruft gern kostenlos an 0800 529 und 4x5. Danke und gute Fahrt und habt ihr euer Wochenende mit dem Feiertag Samstag gut überstanden. Bei Günther, dem Treckerfahrer, gab es ein paar, da sagen wir, unvorhergesehene Vorfälle. Darüber möchte er uns gerne noch sein Leid klagen. Darf er. Gleich hier bei FFN. Ich bin Malte Seidel. Schönen Montag.

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0: FFN ist hier und es gibt was Neues vom Künstlerkollektiv Glockenbach. Wer dahinter steckt, ist immer noch nicht offiziell bekannt, bleibt wahrscheinlich auch so. Ist auch gar nicht schlimm, der unverwechselbare Sound ist einfach cool. Für Collide machen sie gemeinsame Sache mit Callum Scott. Hört er gleich für mehr Musik und mehr Abwechslung. Vorher geht's noch nach Plattengülle. Günther hat nach diesem Wochenende so einiges an Redebedarf.
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2: Hey, Günther! Moin. So, alles wieder normal? Alle wieder da vom Kurztrip im Stau? Was ist so viel Freizeit hintereinander doch anstrengend, ne? Sonntag war ja auch Erntedankfest. Nicht bloß das. Bei uns auf der Diele. Ach du heilige Putzfrau Maria, jetzt rückt ein der Hirte schon auf die Bude. Ich also schnell aus den Schweinefütterklamotten raus und in den schwarzen Anzug reingestiegen, den ich an sich für selber in Sachliegen aufsparen wollte und auf die Diele gelatscht. Was sehe ich da? Ja, nix mit feierliches Dankesgelobe für die gute Ernte und sowas wie früher. Der Pastor hat kurze Buchse an und ein T-Shirt, wo drauf steht, Gott ist voll crazy. Ja, sagt er, wäre mehr so Erntegottesdienst in anderer Gestalt. Alles ganz locker mit Kaffee und Würstchen. Gut, sag ich zu ihm, tu mir eine Bratwurst. Als ich rein bin, habe ich mich zu Tode erschrocken. War ein Tofu-Riemen, weil Donnerstag Welt-Vegetarier-Tag war und die Öko-Prängel nicht alle weggegangen sind. Dann vorgestern auch Tag der Deutschen Einheit. Hatte alles zu. Bierkiste war alle. Unsere Oma hatte vergessen, Wurst einzukaufen. Und was für Mittag. Gab's ganzen Tag Marmeladenbrot. War ich fertig mit der Welt. Bin ich froh, dass heute wieder alles normal ist. Ich freue mich regelrecht aufs Güllefahren und Grubbern. Munter bleiben.
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14: Es gab etwas Ärger, Christoph Knigge. Union und SPD haben sich dann aber doch noch auf einen Reformplan für die Pflegeversicherung geeinigt.
15: Ja, so weit, so gut. Nun warnen aber die Kassen, das könnte nicht reichen. Die Pflegekassen sagen, selbst mit den neuen Plänen bleibt ein großes Finanzloch und am Ende drohen doch wieder höhere Beiträge.
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15: Die Bundesregierung will Beitragssprünge im nächsten Jahr verhindern und hat dafür einen Gesetzentwurf durchs Kabinett gebracht. Gutverdiener und Menschen ohne Kinder sollen mehr zahlen. Laut Entwurf bringt das 2027 rund 6,25 Milliarden Euro. Die Pflegekassen rechnen aber mit einem Defizit von 7,6 Milliarden, FFN-Reporter Marc-André Kott.
17: Unterm Strich bleibt also etwa 1 Milliarde offen. Und die Zeit wird knapp, denn zusätzlich soll erst eine Kommission weitere Reformen ausarbeiten. Die sollen ab Juli nächsten Jahres greifen und die Pflegeversicherung langfristig stabilisieren. Der Kassenverband bezweifelt aber, dass das so schnell wirkt. Er fordert Lösungen, ohne die Beiträge weiter zu erhöhen. Sonst werde das alles für viele kaum noch bezahlbar.
15: Einige Tage nach dem Start des Tankrabatts haben sich die Spritpreise nun über dem Startniveau eingependelt. Im bundesweiten Tagesdurchschnitt kostete ein Liter Super E10 laut ADAC gestern 2,14 Euro. Das waren 2,3 Cent mehr als am Starttag des Tankrabatts. Bei Diesel waren 2,25 Euro pro Liter 0,9 Cent mehr. Die Energiesteuersenkung habe zwar zu einem deutlichen Preisrückgang bei den Kraftstoffen geführt, hieß es vom ADAC. Die Entlastung schmilzt jedoch bereits wieder zusammen. Neuer Versuch im Bundestag für eine Entscheidung über die Bahnneubaustrecke zwischen Hannover und Hamburg. Am Mittwoch soll sich der Verkehrsausschuss mit dem Projekt befassen, am Donnerstagabend dann der gesamte Bundestag. Vor 2 Wochen noch, da hatte die schwarz-rote Koalition eine Entscheidung über die Neubaustrecke verschoben. Es hieß, die Abgeordneten sehen noch Änderungsbedarf. Und in Zeven im Landkreis Rothenburg hat es 3 Nächte hintereinander gebrannt. Es gab 3 Verletzte und mehr als 1,5 Millionen Euro Schaden. In der Nacht zum Samstag, da ist zuerst ein hochwertiges E-Auto auf einem Parkplatz abgebrannt. Eine Nacht später haben 11 Autos an einer Reihenhausanlage gebrannt. Die Flammen sind auch auf 2 Häuser übergegriffen. 2 Menschen sind dabei schwer verletzt worden, 1 Feuerwehrkraft leicht. In der Nacht zu heute, da haben dann 6 Wohnmobile auf einem Firmengelände gebrannt. Nur rund 700 Meter vom Brandort zuvor entfernt. Die Polizei prüft den Zusammenhang und schließt Brandstiftung nicht aus.
14: Wir sind beim Niedersachsenwetter und ja, das sieht doch schon ganz gut herbstlich aus. Also nach einem goldenen Herbst, um genau zu sein. Das ist auch trocken, außer an der Küste. Doch, nicht auch, da kommen aber ein paar mehr Wolken. Ansonsten haben wir wirklich einen schönen herbstlichen Tag bei bis zu 22 Grad. Die haben auch fast noch einen Steimke an der Erdölpumpe mit 21. 20 sind es in Südbrookmanland am Großen Meer und 20 auch in Stadt Oldendorf am Charlottenstift. Der FFN-3-Tage-Trend morgen oder Mittwoch, da bleibt es bei einem Sonne-Wolken-Mix und ähnlich warm. Können schon einzelne Schauer dabei sein. Ab Donnerstag wird es wieder kühler und der Herbst zeigt sich dann immer mehr von seiner grauen, nassen und auch eher ungemütlichen Seite. Also gemütlich, wenn man drin ist dann.
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14: Wir haben die A1 Osnabrück Richtung Bremen zwischen dem Dreieck Stur und Bremen-Arsten. 7 Kilometer Stau, 35 Minuten mehr. In der Gegenrichtung ab dem Bremer Kreuz 25 Minuten. A2 Hannover Richtung Dortmund zwischen Hannover-Langenhagen und Wunsdorf-Lute 8 Kilometer stockend, 25 Minuten mehr. A7 Kassel Richtung Hannover zwischen dem Dreieck Salzgitter und Derneburg-Salzgitter eine Vollsperrung in der Baustelle. Da ist ein LKW liegen geblieben. Die Umleitung geht über die U23. Dann gehen wir noch nach Bremen auf die B6 Richtung Innenstadt vor der Stefanibrücke wegen Reinigungsarbeiten nach einem Unfall. 5 Kilometer Stau und 35 Minuten mehr. Und die B65 Hannover-Braunschweig zwischen Peine und Klein-Ilse eine Vollsperrung in beiden Richtungen. Grund ist ein Unfall.
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14: Stehen auf der A1 Bremen Richtung Osnabrück, Höhe Hemelingen in der Baustelle, dann in der Wesermarsch auf der B437 in Diekmannshausen und im Deister zwischen Springe und Eldachsen am Jagdschloss. Danke an Katrin, Tobias und Tim fürs Bescheid geben. Und wenn ihr noch einen Stau oder Blitzer gesehen habt, dann ruft uns gern kostenlos an 0800 529 und 4x5. Danke, euch eine gute und sichere Fahrt.
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14: Ja, einer im Studio, der andere im Zug. Jan fährt die Wunderlein zwischen Leer und Groningen. Mehr von ihm in dieser halben Stunde. Jetzt erstmal mehr Musik und mehr Abwechslung. 35 Jahre ist Joyride von Roxette mittlerweile aus. Alt. Das macht aber auch noch genauso gute Laune wie immer. Und los geht's jetzt mit Clock Clock und Someone Else. Schönen Montag euch. Mehr Musik.

0: So, pfeifend geht's in den Feierabend hier bei FFN. Und Jan ist heute mit dem Zug auf der Wunderlein unterwegs, der Strecke zwischen Leer und Groningen. Hallo Jan.
1: Ja, weil die Strecke seit heute wieder frei ist, nach über 10 Jahren Pause. Ich teste das Ganze für euch. Und es gibt tatsächlich auch von dem einen oder anderen Fahrgast ein bisschen Kritik.
2: Es zeigt wieder das Deutschland-Tempo im Bau. Die Holländer hätten das wahrscheinlich schon in 2 Jahren geschafft.
1: Wir haben uns Zeit gelassen, aber umso schöner, dass es jetzt endlich losgeht.
2: Auf jeden Fall.
0: Und du bist ja jetzt ja gerade auf dem Rückweg nach Leer und hast dir sogar noch ein kleines Quiz überlegt.
1: Ja, rätselt gerne mit. Ich freue mich.
0: Ja, wir uns auch und sind vor allem gespannt, was du dir da überlegt hast. Hört ihr gleich nach nur 2 Songs hier bei FFN.

einmal von Leer in Ostfriesland nach Groningen in den Niederlanden und zurück. Das ist die heutige Mission von Jan. Seit heute fahren nach über 10 Jahren endlich wieder Züge.

0: der Strecke, Jan, das hast du dir auch nicht zweimal sagen lassen.
1: Ja, Groningen war schön, auch wenn ich nur ganz, ganz kurz da war. Wegen der leichten Verspätung hatte ich da gar nicht so viel Zeit. Jetzt bin ich auf dem Rückweg und man kann sich die Zeit im Zug ja immer sehr, sehr gut mit Spielen vertreiben. Uno war mir jetzt ein bisschen zu boring, deshalb spielen wir eine Runde 5 Fragen in 30 Sekunden, das große Niederlande-Special.
2: 30 Sekunden ab jetzt.
3: Wie ist die internationale Abkürzung der Niederlande?
4: NL.
3: Sehr gut. Welche Farbe hat das Heimtrikot der niederländischen Nationalmannschaft?
4: Oranje.
3: Guck mal, so wie dein T-Shirt. Was bedeutet Danke auf Niederländisch?
4: Besuch.
3: Wie heißt der bekannte Partyschlager von Axel Fischer? Traum von? Amsterdam. Aber letzte Frage. Wisst ihr, welche Droge, die in den Niederlanden schon länger legal ist, seit 2 Jahren auch in Deutschland legalisiert?
4: Haschisch in der Taschen, Haschisch mal was zu naschen.
3: Richtig.
4: Marihuana, ja.
3: Na, immerhin 3 von 5 Fragen richtig.
4: Ja. Na gut.
3: Ihr habt aber nichts dabei, oder?
4: Nein. Aus dem Alter sind wir raus.
0: Sag mal, Jan, fragst du natürlich auch nur aus reiner Neugierde natürlich. Mann. Ich drücke dir auf jeden Fall die Daumen, dass du pünktlich zum Ende der Sendung wieder in Leer ankommst. Das war ja auf jeden Fall dein großer Plan. Aber ich denke, du bist ja einigermaßen in der Zeit. Es sollte hinkommen. Also, und ob es geklappt hat, das hört ihr in einer halben Stunde hier bei FFN. Und natürlich, die eine Antwort sind wir auch noch schuldig. Bedankt heißt Danke auf Niederländisch. Jetzt Dasha mit Memo neu bei FFN. Für mehr Musik und mehr Abwechslung.
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1: Ich bin Marc-André Kort, einen schönen guten Tag. Nachdem in Hachmühlen im Landkreis Hameln in Pyrmont in der Nacht von Freitag auf Samstag ein Mann mit einem Messer angegriffen worden ist, sitzt der mutmaßliche Angreifer jetzt in Untersuchungshaft. Die Polizei hatte den Mann noch in der Nacht festgenommen. Die Staatsanwaltschaft Hannover hat jetzt mitgeteilt, dass er erstmal in Haft sitzt. Der 28-Jährige soll seinen Mitbewohner mit einem Messer bedroht und angegriffen haben. Dabei ist der Mitbewohner an der Hand verletzt worden. Die Diakonie in Hannover sammelt in diesem Monat wieder Spenden für obdachlose Menschen. Mit der Aktion Obdachtober werden den ganzen Monat lang warme Kleidung, Schlafsäcke, Isomatten sowie haltbare Lebensmittel gesammelt. An der Aktion beteiligt sich neben der Diakonie auch Hannover 96. Der Verein sammelt im Fanshop an der Arena sowie in den Social Kiosken, die im Stadtgebiet von Hannover verteilt sind, ebenfalls Spenden. Die verteilt das Hilfswerk dann an bedürftige Menschen. Die Polizei in Bad Nenndorf hat für die kommenden Wochen weitere Geschwindigkeitskontrollen angekündigt. Am Wochenende schon ist ein 23-jähriger Autofahrer aus Bad Nenndorf mit einer Geschwindigkeit von 101 km/h innerorts erwischt worden. Gegen ihn ist ein Ordnungswidrigkeitsverfahren eingeleitet worden. Dem Fahrer drohen nun ein Bußgeld, 2 Punkte in Flensburg sowie ein 2-monatiges Fahrverbot. Und seit heute wird in Hannover der Stadtbahnsteig Weinsteinstraße saniert. Dadurch halten die Stadtbahnlinien 3, 7 und 13 stadteinwärts nicht mehr an der Haltestelle. Ende nächsten Monats soll die Sanierung abgeschlossen sein.
2: Das ist ein schöner goldener Herbsttag in vielen Teilen Niedersachsens gewesen. Gerade von der Küste ziehen Richtung Abend zwar immer mehr Wolken auf, bleibt aber insgesamt noch trocken und das bei bis zu 22 Grad. Die kriegen wir nicht mehr ganz. In Osnabrück am Wüstensee haben wir 19, in Bendesdorf am Hünengrab auch 19 und 18 Grad sind es in Sülfeld an der Schleuse. Der FFN-3-Tage-Trend bleibt morgen und auch am Mittwoch oft freundlich mit Sonne und Wolken. Dann sind aber auch schon erste Schauer drin. Donnerstag wird es wieder grauer und nasser und vor allem spüren wir einen Bruch bei den Temperaturen, wird deutlich kühler. Dann.
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2: A1 Osnabrück Richtung Bremen zwischen dem Dreieck Stur und Bremen-Arsten. 7 Kilometer Stau, dauert 35 Minuten länger. In der Gegenrichtung ab dem Bremer Kreuz 25 Minuten. Dann A2 Hannover Richtung Dortmund zwischen Hannover-Langenhagen und Wunstorf-Lute. 8 Kilometer stockend, 25 Minuten mehr. Die B6 in Bremen Richtung Innenstadt vor der Stefanibrücke wegen Reinigungsarbeiten nach einem Unfall. 5 Kilometer Stau und 35 Minuten mehr. Und die B65 Hannover-Braunschweig ist zwischen Peine und Klein Ilse in beiden Richtungen nach einem Unfall voll gesperrt.
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2: Stehen auf der A1 Bremen Richtung Osnabrück, Höhe Hemelingen in der Baustelle, in der Wesermarsch auf der B437 in Diekmannshausen und im Deister zwischen Springe und Eldachsen am Jagdschloss. Danke Katrin, Tobias und Tim und wenn ihr noch einen Stau oder Blitzer gesehen habt, ruft gern kostenlos an 0800 529 und 4x5. Dankeschön, euch eine gute und sichere Fahrt. Und warum sollten wir für unsere täglichen großartigen Leistungen eigentlich nicht auch mal belohnt werden? Findet Jan Zerbst und verleiht deshalb wieder seine Alltagsnobelpreise. Gleich in der Welt in 30 Sekunden. Moin, ich bin Malte Seidel.
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0: schönen Montag, noch Nachmittag. Ihr habt es vielleicht im FFN-Nachrichten-Update gehört. Die Nobelpreise werden wieder verliehen, ging heute los mit Medizin in Stockholm. Aber wir verleihen stattdessen viel lieber wieder ein paar Alltags-Nobelpreise.
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2: Die Nobelpreise des Alltags, wir verleihen welche. Der Preis für Selbstbeherrschung geht an alle Eltern, die ihrem Kind 10 Minuten beim Schuhe anziehen zuschauen, ohne irgendwann zu sagen,
3: oh komm, dann mach ich das jetzt.
2: Der Preis für Völkerverständigung geht an Menschen, die es schaffen, mit ihren Schwiegereltern eine komplette Woche Urlaub zu machen und hinterher immer noch in derselben Familien-WhatsApp-Gruppe zu bleiben. Der Alltags-Nobelpreis für Literatur geht an Kevin für seine charmante und präzise formulierte Rückfrage bei Kleinanzeigen.
3: Was letzte Preis?
2: Und der Alltagsfriedensnobelpreis geht an das Paar, das gemeinsam ein Möbelstück aufbaut und es schafft, kein einziges Mal zu sagen,
4: boah, wie kann man nur so blöd sein?

0: Gleich übernimmt hier Kai mit FFN am Abend das Studio. Aber vorher wollen wir natürlich noch kurz wissen, ob Jan es geschafft hat, während unserer Sendung, wie angekündigt, mit dem Zug von Leer nach Groningen in den Niederlanden und zurückzufahren.
1: Und das hat sowas von geklappt. Pünktlich auf die Minute sind wir wieder angekommen. Insofern kann ich dir sagen, es ist wieder möglich, nach über 10 Jahren Pause zwischen Leer und den Niederlanden mit dem Zug hin und her zu fahren.
0: Bedankt für deinen Einsatz, lieber Jan. Morgen senden wir wie gewohnt wieder zusammen aus dem Studio und dann kriegen wir nochmal ein paar mehr Eindrücke. Euch jetzt viel Spaß mit FFN am Abend und einen schönen Feierabend.
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0: Wir haben es 18 Uhr und Deutschland bekommt einen zweiten Marinehafen an der Nordsee, Christoph Finnige. Und heute hat sich das bestätigt, was viele schon vermutet haben.
6: Ja, ein neuer Marinehafen für die Bundeswehr wird bei uns an der niedersächsischen Nordseeküste entstehen. Und zwar in Emden, das ist nun ganz offiziell. Und wir waren heute dabei, als das verkündet wurde.
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6: Für den neuen Marinehafen in Emden haben heute Verteidigungsminister Boris Pistorius und Niedersachsens Ministerpräsident Olaf Lies eine Absichtserklärung unterzeichnet. Pistorius, der sprach von einer Milliardeninvestition. Nach Möglichkeit soll der Hafen Anfang der 2030er Jahre fertig sein. In Wilhelmshaven, da gibt es bereits einen Stützpunkt der Marine an der Nordsee. Dazu sagte uns Niedersachsens Ministerpräsident Olaf Lies.
8: Aber es reicht eben nicht aus, alles an einem Standort in der Nordsee zu konzentrieren. Und deswegen war es notwendig, dass ein zweiter Standort dazukommt und der muss strategisch an der Stelle sein, wo er einen positiven Mehrwert hat. Das ist hier in Emden der Fall mit der großen Nähe logischerweise zur Nordsee und zum Atlantik.
6: Langfristig sollen in Emden bis zu 2000 Dienstposten entstehen. Bei einem Unglück auf einem Handelsschiff im Schwarzen Meer sind 2 Seeleute ums Leben gekommen. 11 Crewmitglieder seien gerettet worden, teilte das rumänische Innenministerium mit. Das Schiff sei gesunken. Rumänische Medien hatten berichtet, dass es von einer Drohne getroffen worden sei. Dafür gab es zunächst aber keine offizielle Bestätigung. Unbestätigten Medienberichten zufolge soll es sich um ein türkisches Schiff handeln, das mit Getreide beladen auf dem Weg nach Italien war. Die Pflegeversicherung bleibt trotz Reformplänen ein Wackelkandidat beim Geld. Die Pflegekassen rechnen damit, dass nächstes Jahr noch etwa 1 Milliarde Euro fehlt. Die Bundesregierung will allgemeine Beitragserhöhungen im nächsten Jahr vermeiden. Dafür sollen unter anderem Gutverdiener und Menschen ohne Kinder mehr bezahlen. Außerdem soll eine Kommission weitere Reformen ausarbeiten. Starten soll die frühestens ab Juli nächsten Jahres. Und aus für das traditionelle Tennisturnier in Braunschweig. Die Brunswick Marketing GmbH, ein Tochterunternehmen der Volksbank Bravo, hat mitgeteilt, dass ein Sponsoring wegen der herausfordernden Situation der Bank nicht mehr möglich sei. Trotz intensiver Suche sei es bislang nicht gelungen, neue Sponsoren und Mitveranstalter zu finden. Das Tennisturnier findet seit 1994 im Braunschweiger Bürgerpark statt.
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6: Einen richtig schön sonniger Feierabend ist das bei uns im Niedersachsen-Wetter. Fast überall wolkenlos, nur zwischen Ems und Ostfriesland ziehen immer mal wieder so kleinere Wolkenfelder durch. Es bleibt aber überall trocken. Und das bei 19 Grad in Verden am Dom, in Celle am Kunstmuseum und auch in Goslar am Bismarck-Denkmal. Der FFN-3-Tage-Trend wird jetzt wechselhafter. Also die Sonne ist zwar nicht ganz verschwunden, hat es aber trotzdem schwerer jetzt in den nächsten Tagen. Schauer sind auch immer mal ein Thema. Und ab Donnerstag merken wir dann auch, dass wir im Herbst sind. Bei höchstens 15 Grad auch nur noch.
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6: A1 Osnabrück Richtung Bremen. Zwischen dem Dreieck Stur und Bremen-Asten stockt es auf 6 Kilometern, plant da mal 25 Minuten mehr mit ein. In der Gegenrichtung sind es ab dem Bremer Kreuz auch nochmal 20 Minuten obendrauf. Und B65 Hannover-Braunschweig zwischen Peine und Klein-Ilsede eine Vollsperrung in beiden Richtungen nach einem Unfall.
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6: Auf der A1 Bremen Richtung Osnabrück in Höhe Hemeling in der Baustelle. Dann in der Wesermarsch auf der B437 in Diekmannshausen und zwischen Springe und Eldachsen beim Jagdschloss. Danke Katrin, Tobias und Tim. Und wenn ihr noch was seht, Staus oder Blitzer, dann gerne her damit. Ruft durch, es ist wie immer kostenlos für euch. 0800 529 und 4x5. Danke und euch weiterhin eine gute und sichere Fahrt.
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6: Rein in den Feierabend. Bei den meisten von euch ist es ja schon soweit. Einige sind allerdings noch am Malochen, wie man immer so schön sagt. Und da sind wir natürlich gerne an eurer Seite und motivieren euch für die letzten Stunden auf der Arbeit. Freut euch in der nächsten halben Stunde auf Britney Spears, Maroon 5 mit am Start, Madonna und Justin Timberlake. Und los geht's jetzt mit Leonie. Das ist Don't Worry. Schönen Montagabend euch.

0: Ihr wisst, wir bringen Niedersachsen hier jeden Tag zum Rätseln und ihr seid so gut in diesem Spiel.
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0: Ihr habt heute direkt rausgefunden, welcher Promi hier gesungen hat. Wir hören nochmal rein.
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0: Sabrina aus Mormerland im Kreis Leer hat bei Guten Morgen Niedersachsen mit Julian Axel direkt die Lösung rausgehauen.
3: Ich glaube, dass es Oliver Kalkofe ist.
4: Dann hören wir doch mal, ob du richtig liegst.
3: Ja.
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5: Ganz richtig geraten, die Stimme hinter Come Fly With Me war ich, Oliver Kalkofe, der Frank Sinatra von Niedersachsen.
0: Sabrina, 1300 Euro!
3: Voll geil, mega, ich freue mich total. Danke, danke.
0: Bitte, bitte, richtig, richtig gut gemacht. Glückwunsch nach Mormerland und ihr könnt genauso jubeln. Bei Guten Morgen Niedersachsen stellen wir euch morgen um 7:15 unsere nächsten Geheimpromi vor. Und da geht's dann zum Start direkt wieder um 1000 Euro. Alle Infos gibt's bei uns im Netz, klickt ffn.de, da steht, wie es geht. Daumen sind doch jetzt schon mal gedrückt für euch.
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0: viel Sonne, beziehungsweise auch Restsonne geht es jetzt noch durch euren Montagfeierabend bei uns im Niedersachsenwetter. Und das bei 18 Grad in Osnabrück am Rathaus, in Hildesheim am Knochenhauer Amtshaus und 19 noch in Lüneburg am Wasserturm. Der FFN 3 Tage Trend. In den nächsten Tagen ziehen dann deutlich mehr Wolken auf. Einzelne Schauer mischen sich auch dazu. Sonne schaut aber auch vorbei. Und spätestens ab Donnerstag wird es dann deutlich herbstlicher. Dann auch nur noch höchstens 15 Grad.
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0: A1 Osnabrück Richtung Bremen zwischen dem Dreieck Stur und Bremen-Asten stockt es auf 6 Kilometern. 25 Minuten braucht ihr da länger. In der Gegenrichtung sind es ab dem Bremer Kreuz auch nochmal 20 Minuten plus. Und B65 Hannover-Braunschweig zwischen Peine und Kleinesede. Vollsperrung beidseitig nach einem Unfall.
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0: Habt ihr gesehen, auf der A1, und zwar Bremen Richtung Osnabrück in Höhe Hemeling in der Baustelle blitzt es, dann in der Wesermarsch auf der B437 in Diekmannshausen und zwischen Springe und Eldachsen am Jagdschloss. Dankeschön Katrin, Tobias und Tim fürs Bescheid geben. Und wenn ihr sagt, Mensch, Moment, da fehlt aber noch ein bisschen was auf eurer Liste, dann ergänzt gerne. Ruft durch, wenn ihr noch einen Stau habt oder einen Blitzer. Die Nummer ist natürlich kostenlos für euch. 0800 529 und fehlmal die 5. Danke und euch weiterhin eine gute und vor allem sichere Fahrt durch den Montagabend. Kai hier, hi.

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0: hier bei FFN für euren Montag-Feierabend. Das ist mehr Musik und mehr Abwechslung bekommt ihr gleich von Isaac. We Had It All. Richtig schöner Song hört ihr gleich in wenigen Augenblicken hier bei uns. Ist neu.
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0: War Opa ein Nazi? Seit einiger Zeit gibt es für solche Fragen gute Recherchetools. Bei Lena aus Hannover war die Antwort ja. Sie hat nachgeforscht und immer mehr gefunden.
2: Er war in der Wehrmacht, ist mit 18 eingetreten und war tatsächlich auch SS-Mitglied. Und dann habe ich mich kürzlich wirklich dahinter geklemmt, das sozusagen auf schwarz auf weiß zu erfahren. Und dann habe ich beim Bundesarchiv eine Anfrage gestellt, ins Militärarchiv, und dann eben Akten erhalten, wo auch wirklich das Eintrittsdatum in die SS vorhanden ist und die ganze Truppe, in der er war.
0: Bisher weiß Lena nur, dass ihr Opa in der Panzeraufklärung gearbeitet hat und SS-Mitglied war. Was er genau gemacht hat, weiß sie allerdings nicht. Sie erinnert sich auf jeden Fall noch genau an den Moment, als sie die Mail mit den Infos zu ihrem Großvater geöffnet hat.
2: So eine Berührungsangst, weil dann hat man wirklich schwarz auf weiß auf der Akte stehen, okay, wie war es wirklich? Es war eine gewisse Angst, schwang mit, dass da jetzt irgendwas draufsteht, was sich überhaupt nicht mit der Familiengeschichte deckt. Gleichzeitig war es ein gutes Gefühl, dass überhaupt was gefunden wurde.
0: Aus dem Fakt, dass ihr Opa SS-Mitglied war, ergibt sich aber für sie keine Schuld.
2: Das hat nichts mit Schuld zu tun, sondern eher mit Erbe oder mit Verantwortung, weil wir stehen in einer besonderen Verantwortung, dass unsere Vorfahren haben es so weit kommen lassen. Deswegen stehen gerade wir in der Verantwortung, es nicht nochmal dazu kommen zu lassen, dass Minderheiten ausgegrenzt werden oder noch Schlimmeres. Man muss sensibel werden zu, okay, es war eigentlich in jeder Familie, gab es Nationalsozialisten. Was bedeutet das für mich heute?
0: Die 28-Jährige appelliert an alle, ihre Eltern und auch Großeltern auf ihre persönliche Geschichte in der deutschen Vergangenheit anzusprechen.
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0: 19 Uhr und er ist erst ein paar Tage alt, der Tankrabatt. Christoph Knigge, trotzdem ziehen die Spritpreise schon wieder an.
1: Ja, das sagt der ADAC, der hat mal wieder genauer hingeschaut und nach dem kräftigen Rutsch am Anfang, da haben sich die Preise an den Zapfsäulen nun wieder auf höherem Niveau eingependelt.
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1: Im bundesweiten Durchschnitt, da kostete ein Liter Super E10 gestern 2,13 Euro. Das sind 2,3 Cent mehr als zum Start des Tankrabatts am vergangenen Donnerstag. Diesel lag laut ADAC bei 2,25 Euro pro Liter, also 0,9 Cent mehr, FFN-Reporter Maxi Wilsmann.
3: Der ADAC kritisiert, ein Teil der Entlastung durch die niedrigere Energiesteuer ist damit schon wieder weg. Und der Liter E10 unter 2 Euro ist vielerorts schwer zu finden. Warum E10 wieder teurer wird, ist laut ADAC aber gerade unklar. Ölpreis und Euro-Dollar-Kurs bewegen sich nämlich kaum. Wie gut die Steuersenkung von 16,7 Cent pro Liter weitergegeben wird, ist zudem schwierig zu beurteilen. Das hat mehrere Gründe. Unter anderem schwanken die Spritpreise durch verschiedene Faktoren und zudem hatten sie schon in den Tagen vor dem Start des Tankrabatts nachgegeben.
1: Deutschland baut an der Nordsee einen zweiten Marinehafen und der soll, wie bereits erwartet, bei uns in Niedersachsen in Emden entstehen. Verteidigungsminister Boris Pistorius und Niedersachsens Ministerpräsident Olaf Lies, die haben heute eine Absichtserklärung dazu unterschrieben. Pistorius, der sprach von einer Milliardeninvestition.
4: Marine war hier schon mal zu Hause bis vor 30 Jahren und wird jetzt wieder zu Hause sein nach 30 Jahren. Ich finde, das ist für die Marine sehr gut, für Emden gut und damit für die Sicherheit Europas und der NATO insgesamt.
1: Wenn alles nach Plan läuft, soll der Hafen in Emden Anfang der 2030er Jahre fertig sein. Im Prozess um Bauschaumattacken auf geparkte Autos sind drei Angeklagte wegen gemeinschaftlicher Sachbeschädigung schuldig gesprochen worden. Die beiden 18- und 22-jährigen Männer sollen jeweils 3.000 Euro zahlen. Die 21-jährige Frau, die nur an einer der Taten beteiligt war, soll 50 Stunden gemeinnützige Arbeit ableisten. Die Gruppe soll Ende 2024 unter anderem in Bayern und Berlin gezielt Autos beschädigen. Haben mit Bauschaum in den Abgasrohren. An den Autos waren dann Aufkleber mit dem Schriftzug sei grüner und ein Bild vom damaligen grünen Wirtschaftsminister Habeck. Aus Sicht der Ermittler war das Ganze ein plumper Versuch, auf die Bundestagswahl Einfluss zu nehmen, zu Ungunsten der Grünen.
0: Wolkenlos geht es durch den Montagabend bei uns im Niedersachsenwetter und das bei milden 18 Grad noch in Hannover an der Markkirche, in Braunschweig am Burgplatz und auch in Cuxhaven an der Kugelbake. Der FFN-3-Tage-Trend wird wechselhafter. Also die Sonne ist zwar nicht ganz weg, hat es aber trotzdem schwerer. Schauer sind immer mal wieder ein Thema und ab Donnerstag merken wir dann auch, dass wir im Herbst sind, bei höchstens 15 Grad nur noch.
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0: A1 Osnabrück Richtung Bremen zwischen dem Dreieck Stur und Bremen-Asten stockt es auf 6 Kilometern. 25 Minuten braucht ihr länger. In der Gegenrichtung sind es ab dem Bremer Kreuz auch nochmal 20 Minuten plus. Und B65 Hannover-Braunschweig zwischen Peine und Klein-Ilsede Vollsperrung beidseitig weiterhin nach einem Unfall.
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0: Auf der A1 Bremen Richtung Osnabrück in Höhe Hemeling und zwar in der Baustelle blitzt es. Dann in der Wesermarsch auf der B437 in Diekmannshausen und zwischen Springer und Eldachsen beim Jagdschloss. Danke Katrin, Tobias und Tim. Wenn ihr noch was seht, ruft gerne durch, kostenlos 0800 529 und 4x5. Danke und euch weiterhin eine gute und sichere Fahrt.
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0: Laufen geht doch immer. Vielleicht geht's ja gleich auch nochmal eine Runde raus und zusammen macht's doch auch noch viel, viel mehr Spaß, das Ganze. Und genau deswegen bringen wir euch am Sonntag mit eurer Laufcrew an den Start. Wie ihr beim H21 Halbmarathon als Team FFN dabei seid und euch die Startplätze schnappt, das hört ihr gleich bei mir.

0: 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Freut euch auf Best Pursuits. Neu hier bei uns.
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0: 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Hat auch Jessica aus Mythen und zwar an der Örze im Kreis Celle gemacht. Sie und ihre Mädels haben gestern schon beim Staffelmarathon in Celle geübt. Bei Guten Morgen Niedersachsen mit Julia und Axel hat sie erzählt, dass sie aber direkt schon wieder Bock aufs nächste Event hat.
3: Wir würden gerne in Hannover laufen, wir sind eine nette Mädelsgruppe, wir müssen uns immer neu herausfordern und da wäre das genau richtig, wenn wir da jetzt laufen könnten.
4: So, und Jessica, bei uns hast du auch noch in der Mail geschrieben, es gibt noch einen Grund, denn ich zitiere, wir haben einfach noch nicht genug Kilometer gesammelt, um uns den Sekt danach zu verdienen.
3: Ja, genau, richtig. Regeneration ist wichtig.
4: So. Herzlichen Glückwunsch, du und deine Mädels vom MTV Mühlenörze, ihr seid mit dabei.
3: Ja, super, geil, wir freuen uns.
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0: richtig geraten. Die Stimme hinter Come Fly With Me war ich, Oliver Kalkofe, der Frank Sinatra von Niedersachsen.
1: Mega! Voll geil! 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
3: Es geht wolkenlos durch euren Montagfeierabend bei uns im Niedersachsenwetter bei 17 Grad in Verden am Dom. Wir haben 16 in Celle am Kunstmuseum und auch in Goslar am Bismarck-Denkmal. Der FFN-3-Tage-Trend wird wieder wechselhafter. Also die Sonne ist nicht komplett weg, aber hat es trotzdem schwer gegen die ganzen Wolken und auch Regen ist immer mal wieder ein Thema. Und ab Donnerstag merken wir dann auch, dass wir im Herbst sind, bei höchstens 15 Grad auch nur noch.
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3: Da gehen wir tatsächlich schnell durch. Die Straßen sind frei.
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3: Und habt uns auch nichts gemeldet. Falls ihr noch was seht, ruft immer gerne durch. Kostenlos 0800 529 und 4 mal die 5. Ich sag danke und wünsche weiterhin eine gute und vor allem sichere Fahrt durch den Montagabend. Ich bin's, Kai. Ich grüße euch. Hallo.
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0: euch einen schönen Montagabend hier bei uns und viel Spaß jetzt im Plattengülle.
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2: Hey, Günther! Moin. So, alles wieder normal? Alle wieder da vom Kurztrip im Stau? Was ist so viel Freizeit hintereinander doch anstrengend, ne? Sonntag war ja auch Erntedankfest. Nicht bloß das. Bei uns auf der Diele. Ach du heilige Putzfrau Maria, jetzt rückt ein der Hirte schon auf die Bude. Ich also schnell aus den Schweinefütterklamotten raus und in den schwarzen Anzug reingestiegen, den ich an sich für selber in Sachliegen aufsparen wollte und auf die Diele gelatscht. Was sehe ich da? Ja, nix mit feierliches Dankesgelobe für die gute Ernte und sowas wie früher. Der Pastor hat kurze Buchse an und ein T-Shirt, wo drauf steht, Gott ist voll crazy. Ja, sagt er, wäre mehr so Erntegottesdienst in anderer Gestalt. Alles ganz locker mit Kaffee und Würstchen. Gut, sag ich zu ihm, tu mir eine Bratwurst. Als ich rein bin, habe ich mich zu Tode erschrocken. War ein Tofu-Riemen, weil Donnerstag Weltvegetariertag war und die Ökoprängel nicht alle weggegangen sind. Dann vorgestern auch Tag der Deutschen Einheit. Hatte alles zu. Bierkiste war alle. Unsere Oma hatte vergessen, Wurst einzukaufen. Und was für Mittag. Gab's ganzen Tag Marmeladenbrot. War ich fertig mit der Welt. Bin ich froh, dass heute wieder alles normal ist. Ich freue mich regelrecht aufs Güllefahren und Grubbern. Munter bleiben.

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7: 20 Uhr ist es und es gab etwas Ärger, Christoph Knigge. Union und SPD haben sich dann aber doch noch auf einen Reformplan für die Pflegeversicherung geeinigt.
8: Ja, so weit, so gut. Nun warnen aber die Kassen, das könnte nicht reichen. Die Pflegekassen sagen, selbst mit den neuen Plänen bleibt ein großes Finanzloch und am Ende drohen dann doch wieder höhere Beiträge.
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8: Die Bundesregierung will Beitragssprünge im nächsten Jahr verhindern und hat dafür einen Gesetzentwurf durchs Kabinett gebracht. Gutverdiener und Menschen ohne Kinder sollen mehr zahlen. Laut Entwurf bringt das 2027 rund 6,25 Milliarden Euro. Die Pflegekassen rechnen aber mit einem Defizit von 7,6 Milliarden, FFN-Reporter Marc-André Kort.
9: Unterm Strich bleibt also etwa eine Milliarde offen. Und die Zeit wird knapp, denn zusätzlich soll erst eine Kommission weitere Reformen ausarbeiten. Die sollen ab Juli nächsten Jahres greifen und die Pflegeversicherung langfristig stabilisieren. Der Kassenverband bezweifelt aber, dass das so schnell wirkt, erfordert Lösungen, ohne die Beiträge weiter zu erhöhen. Sonst werde das alles für viele kaum noch bezahlbar.
8: Einige Tage nach dem Start des Tankrabatts haben sich die Spritpreise nun über dem Startniveau eingependelt. Im bundesweiten Tagesdurchschnitt kostete ein Liter Super E10 laut ADAC gestern 2,14 Euro. Das waren 2,3 Cent mehr als am Starttag des Tankrabatts. Die Energiesteuersenkung habe zwar zu einem deutlichen Preisrückgang bei den Kraftstoffen geführt, hieß es vom ADAC. Die Entlastung schmilzt jedoch bereits wieder zusammen. In Zeven im Landkreis Rothenburg, da hat es 3 Nächte hintereinander gebrannt. In der Nacht zum Samstag ist zuerst ein hochwertiges E-Auto auf einem Parkplatz abgebrannt. Eine Nacht später haben 11 Autos an einer Reihenhausanlage gebrannt. Die Flammen sind auf 2 Häuser übergegriffen. 2 Menschen sind dabei schwer verletzt worden, eine Feuerwehrkraft leicht. In der Nacht zu heute, da haben dann 6 Wohnmobile auf einem Firmengelände gebrannt. Die Polizei prüft einen Zusammenhang und schließt Brandstiftung nicht aus. Und aus für das traditionelle Tennisturnier in Braunschweig. Die Brunswick Marketing GmbH, ein Tochterunternehmen der Volksbank Bravo, hat mitgeteilt, dass ein Sponsoring wegen der herausfordernden Situation der Banken nicht mehr möglich sei. Trotz intensiver Suche sei es bislang nicht gelungen, neue Sponsoren und Mitveranstalter zu finden. Das Tennisturnier findet seit 1994 im Braunschweiger Bürgerpark statt.
7: Es geht locker bewölkt oder auch komplett sternenklar durch den Montagabend im Niedersachsenwetter bei 16 Grad in Osnabrück am Rathaus, 15 in Hildesheim am Knochenauer Amtshaus und 16 haben wir in Lüneburg am Wasserturm. Der FFN-3-Tage-Trend in den nächsten Tagen dann deutlich bewölkter, zwischendurch auch immer mal wieder nass. Sonne schaut auch ab und zu mal raus, aber wird längst nicht mehr so warm. Es wird ab Donnerstag dann deutlich herbstlicher mit höchstens 15 Grad.
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7: Mit einer Meldung: Vorsicht bitte, Hunde laufen auf der A1 Bremen-Hamburg in Höhe Heidenau. Fahrt dort bitte in beiden Richtungen extremst vorsichtig.
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7: Nichts gemeldet. Falls ihr was seht, ruft gerne durch. Kostenlos 0800 529 und 4x5. Danke und euch weiterhin eine gute und sichere Fahrt.
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7: Wir gehen rein in den Montagabend und das in der nächsten halben Stunde mit Michi Schulte, Ava Max, Snow Patrol und Ed Sheeran legt los.

0: Dank uns klingt ein Montag in Niedersachsen so.
1: Voll geil, mega, ich freue mich total. Danke, danke.
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0: Diese Frage konnte Sabrina aus Maumalamt im Kreis Leer ganz fix beantworten.
2: Da.

0: das läuft auf Nitro, macht großen Spaß, immer Freitagabend ab 22 Uhr. Da geht es darum, dass wir kuratiert schlechte Filme gucken, weil wir denken ja immer alle, oh, wir gucken gerne gute, aber jeder, der viele Filme guckt, hat im Leben auch einfach schon viel beschissene Filme gesehen und die können richtig Spaß machen, wenn man die feiert. Und da gibt es bei uns ein Trinkspiel und einen eigenen Cocktail dazu, uns verkleiden uns, das ist wie ein großer Kindergeburtstag und eine große Scheißfilmparty. Und da haben wir jetzt 8 Superfilme. Einmal geht es um Haie auf dem Mond, dann geht es um eine asiatische Superkämpferin. Also wir haben wirklich wieder viele, viele wunderbare Filme, die man sich sonst freiwillig nie im Leben angucken würde, aber die mit uns ganz viel Spaß machen.
1: Das glaube ich sofort. Haie auf dem Mond, das ist jetzt quasi schon mein Highlight. Danke dir, Olli, dass du trotzdem Zeit gefunden hast, hier bei uns zu singen. Und wir machen natürlich weiter. Den nächsten Promi. Den nächsten geheimen Promi stellen wir euch schon morgen früh bei Guten Morgen Niedersachsen um 7:15 vor. Alle Infos gibt es natürlich wie immer bei uns im Netz. Klickt ffn.de, da steht, wie es geht. Und es geht morgen schon wieder direkt um 1.000 Euro.
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0: Sachsen-Reporter.
1: Ich bin Jonas Pape, schönen guten Abend. Die Vorfreude auf die Heim-WM ist riesig. Schon 100 Tage vor dem Auftakt hat der Deutsche Handballbund mehr als 850.000 Tickets verkauft. Zum Start spielt die deutsche Mannschaft im Januar in München gegen Tunesien. DHB-Boss Marc Schober sagt, die Nachfrage sei besser als bei jedem früheren Turnier. Rund 80% der Plätze sind schon weg. Auch unsere Region ist mit Hannover als Austragungsort vertreten. Das Problem im Vergleich zu den anderen Städten ist Hannover nicht so gefragt. Hier finden viele Spiele der Hauptrunde statt, allerdings ohne deutsche Beteiligung. Deswegen gibt es da noch reichlich Tickets, auch wenn die Spiele der dänischen Nationalmannschaft ähnlich beliebt sind. Sportlich will das Team von Bundestrainer Alfred Gislason nach Olympia Silber und EM-Platz 2 unbedingt wieder um eine Medaille spielen. Dafür gibt es noch 4 Vorbereitungsspiele, unter anderem gegen Belgien.
2: Ja, wolkenlos geht es durch den Montagabend bei uns im Niedersachsenwetter. Bei 15 Grad in Hannover an der Marktkirche, in Braunschweig am Burgplatz 14 und 17 auch in Cuxhaven an der Kugelbacke. Der FFN 3-Tage-Trend wird wechselhafter auf jeden Fall. Die Sonne ist nicht ganz weg, hat es aber viel, viel schwerer, sich dann gegen die ganzen Wolken durchzusetzen. Auch Schauer sind ein Thema und ab Donnerstag merken wir dann auch, dass wir im Herbst sind. Höchstens 15 Grad nur noch.
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2: Können wir schnell durchgehen, die Straßen sind soweit frei.
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2: Nichts gemeldet. Falls ihr was seht, ruft gerne durch. Kostenlos wie immer 0800 529 und 4x5. Dankeschön. Und euch weiterhin eine gute und sichere Fahrt durch diesen Montagabend hier bei uns bei FFN. Ich bin's Kai, freue mich sehr, dass ihr mit dabei seid. Hallo.

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Beyoncé, Halo, hier bei FFN, das ist mehr Musik und mehr Abwechslung, gibt es direkte Dates mit der neuen von Clocklock. Skeletons heißt sie, richtig gut geworden, ist neu hier bei uns und damit einen schönen Montagabend euch.

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1: 21 Uhr. Ich bin Eva Maria Wölfel. Guten Abend. Riesenehre für zwei deutsche Forscher. Peter Hegemann und Georg Nagel werden mit dem Medizinnobelpreis ausgezeichnet, zusammen mit dem US-Forscher Karl Deisseroth. Ihre Forschung hilft, viel besser zu verstehen, wie unser Hirn funktioniert und soll es möglich machen, verschiedene Krankheiten zu heilen, von Parkinson bis Blindheit. Die Spritpreise steigen wieder und lassen die Entlastung durch den Tankrabatt schmelzen. Laut ADAC kostete der Liter Super E10 gestern gut 2,13 Euro. Gerade mal 10 Cent weniger als vor dem Tankrabatt. Der senkt die Steuern auf Benzin und Diesel ja um 17 Cent. Emden wird neuer Marinestützpunkt. Das hat Verteidigungsminister Pistorius mitgeteilt. In dem Nordseehafen sollen in Zukunft unter anderem Fregatten und Minensucher stationiert werden. Auch Bremerhaven war im Gespräch. Spaniens Regierungschef Sanchez hat vorgezogene Neuwahlen für Ende nächsten Monats angekündigt. Aktuell gibt es in Spanien eine Minderheitsregierung. Viele Reformen wurden zuletzt blockiert. Unter anderem sind letzte Maßnahmen gegen Wohnungsnot gescheitert. Das hatte in Spanien zu Massenprotesten geführt.
2: Wolkenlos geht's durch den Montagabend bei uns im Niedersachsenwetter bei 14 Grad in Felle, in Verden am Dom, 14 aber auch in Celle am Kunstmuseum oder in Goslar am Bismarck-Denkmal. Der FFN-3-Tage-Trend wird jetzt ein bisschen wechselhafter mit paar mehr Wolken, mit paar mehr Regenwolken auch. Sonne ist nicht ganz weg, aber hat es deutlich schwerer demnächst und das alles bei ab Donnerstag 15 Grad auch nur noch.
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2: Ja, sieht super aus auf den Straßen, denn es gibt nichts zu beanstanden. Sie sind frei.
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2: Auch nichts gemeldet. Ich wünsche weiterhin eine gute und sichere Fahrt.
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2: Und da haben wir die fantastischen Backstreet Boys für euch mit I Want It That Way. Einige von euch waren sicherlich jetzt zuletzt in Düsseldorf. Da spielen sie ja insgesamt 10 Konzerte und drehen da nochmal alles auf links, was so geht. Vorher gibt's Maloko, Moloko und Sing It Back. Grandiose Nummer, lang nicht gehört. Und wir starten mit Bon Jovi, das wollte ich sagen. Und Bed of Roses. Also, wir wünschen ganz viel Spaß jetzt mit den 90ern um 9. Dreht gerne mal laut und feiert sie ordentlich ab, so wie ich es hier.

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0: Es gibt so kleine Kürbissorten wie Roulette. Da schneidet ihr einfach den Deckel ab, holt die Kerne wieder mit dem Löffel raus, macht dann Käse rein, Paprika oder hackt, Deckel drauf, 3 Minuten in die Mikrowelle, fertig. Geht natürlich auch mit der HLF, der Helufri, der Heißluftfritteuse.
1: Sehr lecker. Vielleicht da was für die nächsten Tage. Lasst es euch auf jeden Fall gut schmecken. Mit uns. Mit F.

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2: Ich bin Marc-André Kort, einen schönen guten Abend. Nachdem in Hachmühlen im Landkreis Hameln in Pyrmont in der Nacht von Freitag auf Samstag ein Mann mit einem Messer angegriffen worden ist, sitzt der mutmaßliche Angreifer jetzt in Untersuchungshaft. Die Polizei hatte den Mann noch in der Nacht festgenommen. Die Staatsanwaltschaft Hannover hat jetzt mitgeteilt, dass er erstmal in Haft sitzt. Der 28-Jährige soll seinen Mitbewohner mit einem Messer bedroht und angegriffen haben. Dabei ist der Mitbewohner an der Hand verletzt worden. Die Diakonie in Hannover sammelt in diesem Monat wieder Spenden für obdachlose Menschen. Mit der Aktion Obdachtober werden den ganzen Monat lang warme Kleidung, Schlafsäcke, Isomatten sowie haltbare Lebensmittel gesammelt. An der Aktion beteiligt sich neben der Diakonie auch Hannover 96. Der Verein sammelt im Fanshop an der Arena sowie in den Social Kiosken, die im Stadtgebiet von Hannover verteilt sind, ebenfalls Spenden. Die verteilt das Hilfswerk dann an bedürftige Menschen. Die Polizei in Bad Nenndorf hat für die kommenden Wochen weitere Geschwindigkeitskontrollen angekündigt. Am Wochenende schon ist ein 23-jähriger Autofahrer aus Bad Nenndorf mit einer Geschwindigkeit von 101 km/h innerorts erwischt worden. Gegen ihn ist ein Ordnungswidrigkeitsverfahren eingeleitet worden. Dem Fahrer drohen nun ein Bußgeld, 2 Punkte in Flensburg sowie ein 2-monatiges Fahrverbot. Und seit heute wird in Hannover der Stadtbahnsteig Weinsteinstraße saniert. Dadurch halten die Stadtbahnlinien 3, 7 und 13 statt einwärts nicht mehr an der Haltestelle. Ende nächsten Monats soll die Sanierung abgeschlossen sein.
3: Wolkenlos geht es durch den Montagabend im Niedersachsenwetter bei 14 Grad in Osnabrück am Rathaus und auch in Lüneburg am Wasserturm. Der FFN-3-Tage-Trend. In den nächsten Tagen ziehen dann immer mehr Wolken auf. Auch einzelne Schauer mischen sich und das Wetter. Und die Sonne, die gibt's auch. Allerdings hat sie es deutlich schwerer zu glänzen bei all den Wolken. Und spätestens ab Donnerstag wird's dann auch herbstlicher mit höchstens 15 Grad.
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3: Vorsicht, ein Reifen liegt auf der A7 Hamburg Richtung Hannover zwischen Egesdorf und Evendorf.
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3: Habt ihr nichts gemeldet? Wir wünschen weiterhin eine gute und sichere Fahrt durch den Montagabend mit FFN. Kai hier, hi. Jesus,

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0: Mega-Nummer von Natasha Bedingfield, These Words, hier bei FFN. Schön, dass ihr mit dabei seid. Und ab heute werden wieder die Nobelpreise verliehen. Deutschland hat ja auch schon einen erhalten. Und dabei sollten wir vielleicht viel mehr welche auch so im Alltag bekommen. Findet auch Jan.
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2: Die Nobelpreise des Alltags, wir verleihen welche. Der Preis für Selbstbeherrschung geht an alle Eltern, die ihrem Kind 10 Minuten beim Schuhe anziehen zuschauen, ohne irgendwann zu sagen,
3: oh komm, dann mach ich das jetzt.
2: Der Preis für Völkerverständigung geht an Menschen, die es schaffen, mit ihren Schwiegereltern eine komplette Woche Urlaub zu machen und hinterher immer noch in derselben Familien-WhatsApp-Gruppe zu bleiben. Der Alltags-Nobelpreis für Literatur geht an Kevin für seine charmante und präzise formulierte Rückfrage bei Kleinanzeigen.
3: Was letzte Preis?
2: Und der Alltagsfriedensnobelpreis geht an das Paar, das gemeinsam ein Möbelstück aufbaut und es schafft, kein einziges Mal zu sagen,
4: boah, wie kann man nur so blöd sein?

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1: 22 Uhr. Ich bin Dirk Justus. Guten Abend. Zwei Deutsche werden dieses Jahr mit dem Medizinnobelpreis ausgezeichnet. Peter Hegemann und Georg Nagel teilen sich den Preis mit dem US-Forscher Karl Deiseroth. Sie haben laut Jury den Grundstein für eine neue Ära in der Neurowissenschaft gelegt, um das Gehirn besser zu verstehen und Krankheiten zu heilen. Die Spritpreise steigen wieder und lassen die Entlastung durch den Tankrabatt schmelzen. Laut ADAC kostete der Liter Super E10 zuletzt gut 2,13 Euro im Schnitt, gerade mal 10 Cent weniger als vor dem Tankrabatt. Der senkt die Steuern auf Benzin und Diesel ja um 17 Cent. BND-Chef Jäger sieht in Russland die größte Gefahr für Deutschland. Deutschland sei inzwischen Ziel eines russischen Schattenkriegs, etwa durch Spionage und Anschläge, so Jäger bei einer Befragung im Bundestag. Einen großen russischen Angriff auf NATO-Gebiet sieht der BND aktuell nicht. Deutschland will seine Marine und damit auch die NATO an der Nordsee besser aufstellen. Deshalb bekommt Emden einen neuen Marinehafen. Verteidigungsminister Pistorius hat dafür jetzt grünes Licht gegeben. Bis zu 2000 Menschen sollen dort künftig arbeiten.
2: Wir sind beim Niedersachsenwetter und das ist wolkenlos bei noch 13 Grad und zwar in Hannover an der Markkirche oder auch in Braunschweig am Burgplatz. Der FFN-3-Tage-Trend wird jetzt wechselhafter. Sonne ist nicht ganz verschwunden, hat es dann aber doch deutlich schwerer bei den ganzen Wolken. Schauer sind auch ein Thema und ab Donnerstag dann auch nur noch höchstens 15 Grad.
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2: Habe ich eine Meldung für euch. Vorsicht, ein Reifen auf der A7 Hamburg-Hannover zwischen Egesdorf und Eventorf.
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2: Nichts gemeldet. Euch weiterhin eine gute und sichere Fahrt.
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2: Und jetzt mit der fantastischen Taylor Swift.

0: wir bringen Niedersachsen hier jeden Tag zum Rätseln und ihr seid wirklich so gut in diesem Spiel hier.
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0: Wir schauen mal eben auf das Wetterradar, auf das Niedersachsenwetter, und da sehen wir, das ist doch recht wolkenlos überall. Sternklar, die Sterne sind schön zu sehen, und das bei 13 Grad in Verden am Dom, 12 am Menzeller am Kunstmuseum und 14 noch in Goslar am Bismarck-Denkmal. Der FFN3-Tage-Trend wird jetzt wechselhafter. Sonne ist zwar nicht ganz verschwunden, aber gegen die vielen Wolken hat sie es deutlich schwerer. Schauer sind auch immer mal wieder ein Thema und ab Donnerstag dann auch nur noch höchstens 15 Grad.
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0: Geht gut und schnell, weil die Straßen frei sind.
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0: Da habt ihr auch nichts gemeldet. Falls ihr noch was entdeckt, ruft gerne durch. Kostenlos wie immer 0800 529 und 4x die 5. Ich sag besten Dank und wünsche weiterhin eine gute und vor allem sichere Fahrt durch den späten Montagabend hier bei FFN. Ich bin Sky. Hallo.

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Wenn mit mehr Musik und natürlich mit mehr Abwechslung geht es durch den späten Montagabend. Jetzt was ganz Neues von Loi und David Puentes. Golden Summer. Richtig coole Nummer. Schönen Abend euch.

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1: 23 Uhr, ich bin Dirk Justus. Guten Abend. Der Medizinnobelpreis geht an zwei Deutsche. Peter Hegemann und Georg Nagel bekommen ihn zusammen mit dem US-Forscher Carl Dieseroth. Ausgezeichnet werden sie für eine Methode, mit der sich einzelne Nervenzellen im Gehirn durch Licht gezielt an- und ausknipsen lassen. Die E-Auto-Prämie kommt offenbar richtig gut an. Laut Umweltminister Schneider haben seit Mai schon rund 100.000 Anträge grünes Licht bekommen. Die Hälfte davon kommt von Menschen, die ein Haushaltseinkommen von höchstens 45.000 Euro haben, so Schneider in der Bild. Die Deutsche Bahn testet jetzt Bodycams mit Ton. Die soll helfen, Täter besser zu überführen. Hintergrund sind fast 1.000 Übergriffe auf Bahnmitarbeiter im ersten Halbjahr. Zunächst werden Mitarbeiter in Baden-Württemberg, Hessen, Rheinland-Pfalz und dem Saarland ausgestattet, später auch bundesweit. Norwegen will Smart Glasses, also Brillen mit Kameras, an bestimmten Orten verbieten, zum Beispiel in Parks, Schulen, Einkaufszentren und Museen. Grund sind Datenschutzbedenken. Die Hauptstadt Oslo hat bereits ein Verbot der Brillen an Schulen beschlossen.
2: Wir schauen aufs Niedersachsenwetter und das ist noch relativ mild bei 13 Grad in Osnabrück am Rathaus oder auch in Lüneburg am Wasserturm. Der FFN-3-Tage-Trend. In den nächsten Tagen ziehen dann mehr Wolken auf, dazu einzelne Schauer und ab Donnerstag dann auch wieder deutlich herbstlicher bei höchstens 15 Grad.
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2: Alles gut, Straßen sind frei.
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2: Ihr habt auch nichts gemeldet. Ich wünsche weiterhin eine gute und sichere Fahrt.
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2: Und wir haben heute einen absoluten Oma-Fiel-ins-Klo-Klassiker für euch. Von Anton aus Neustadt am Rübenberger. Und ich glaube, den habt ihr doch bestimmt irgendwann schon mal gehört hier bei uns. Er ist sensationell gut. Er ist einer der besten, den es so gibt. Lasst euch überraschen. Gleich.

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5: Wir schauen aufs Niedersachsenwetter und das ist wolkenlos bei noch 13 Grad in Hannover an der Marktkirche, 12 in Braunschweig am Burgplatz und 15 in Cuxhaven an der Kugelbarke. Der FFN-3-Tage-Trend wird wechselhafter, die Sonne ist nicht ganz weg, aber sie hat es doch dann deutlich schwerer. Schauer sind auch ein Thema und ab Donnerstag merken wir dann auch, dass wir im Herbst sind, bei höchstens 15 Grad auch nur noch.
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5: Ja, und da können wir relativ schnell durchgehen, denn die Straßen sind soweit frei.
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5: Ihr habt auch nichts gemeldet. Falls ihr noch was seht, Stausblitzer ähnliches, könnt ihr euch natürlich jederzeit gerne bei uns melden. Ihr wisst ja, die Nummer ist komplett kostenlos für euch. 0800 529 und 4x die 5. Ich sag dafür jetzt schon mal besten Dank und wünsche euch weiterhin eine gute und vor allem sichere Fahrt durch diesen späten Montagabend hier bei uns bei FFN. Und in der nächsten halben Stunde haben wir natürlich wieder nur die Filetstückchen an Musik für euch herausgepickt. Ist ja logisch. Freut euch auf Ed Sheeran. Mr. Robin Schulz aus Osnabrück ist am Start. Außerdem U2, Kungs und los geht's jetzt mit Alex Warren und Fever Dream. Ich bin Sky, wünsche euch eine angenehme Nachtschicht. Schön, dass ihr mit dabei seid. Hallo zusammen.
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0: Machst du es dir da nicht zu einfach? Fragt mich ein Freund, mit dem ich über die Bibel ins Gespräch komme. Für ihn gilt, was in der Bibel geschrieben steht, und zwar so, wie es dort steht. Denn, so sein Verständnis, Menschen haben die Bibel geschrieben, aber Gott hat sie diktiert. Und ich tue mir mit dieser Vorstellung schwer. Die Bibel ist ursprünglich in hebräischer, aramäischer und griechischer Sprache geschrieben. Und jede Übersetzung dieser Texte ist ja bereits eine Interpretation. Und wenn Gott diktiert hat, warum braucht es dann in der Bibel 4 Berichte von Jesu Leben? Dennoch, ich will den Vorwurf ernst nehmen. Mache ich es mir zu leicht, wenn ich Bibeltexte in Frage stelle? Ich erlebe es eher umgekehrt. Es ist brutal anstrengend, sich mit den Texten zu beschäftigen. Um was ging es den Autoren und Gott bei diesen Berichten wirklich? Wie würde Jesus heute handeln? Und wo habe ich mich vielleicht auch geirrt? Das sind komplizierte Fragen, ein ständiges Ringen mit Texten und mit Gott, der, so glaube ich, es genießt, wenn wir nicht einfach nur Regeln befolgen, sondern ihn durch ständiges Hinterfragen Stück für Stück kennenlernen. Ich finde das toll, so immer mehr über ihn rauszufinden, aber leicht ist das nicht. Benjamin Elsner, FFN, Kirchenredaktion.
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2: 0 Uhr. Ich bin Dirk Justus. Guten Abend. Riesenehre für zwei deutsche Forscher. Peter Hiegemann und Georg Nagel werden mit dem Medizin-Nobelpreis ausgezeichnet, zusammen mit dem US-Forscher Carl Dieseroth. Ihre Forschung hilft, viel besser zu verstehen, wie unser Hirn funktioniert und soll es möglich machen, verschiedene Krankheiten zu heilen, von Parkinson bis Blindheit. Die Spritpreise steigen wieder und lassen die Entlastung durch den Tankrabatt schmelzen. Laut ADAC kostete der Liter Super E10 zuletzt gut 2,13 Euro im Schnitt, gerade mal 10 Cent weniger als vor dem Tankrabatt. Der senkt die Steuern auf Benzin und Diesel ja um 17 Cent. BND-Chef Jäger sieht in Russland die größte Gefahr für Deutschland. Deutschland sei inzwischen Ziel eines russischen Schattenkriegs, etwa durch Spionage und Anschläge, so Jäger bei einer Befragung im Bundestag. Einen großen russischen Angriff auf NATO-Gebiet sieht der BND aktuell nicht. Dänemark meldet einen riesigen Datenklau. Hacker haben bei einem Angriff auf das dänische Melderegister Namen, Adressen und Sozialversicherungsnummern von 8,8 Millionen Menschen erbeutet. Deutlich mehr als überhaupt in Dänemark wohnen. Dort sind auch schon verstorbene Menschen registriert.
3: Wolkenlos geht es durch die Nacht und das bei 13 Grad in Osnabrück am Rathaus. 13 haben wir auch noch in Lüneburg am Wasserturm und der FFN 3 Tage Trend. Ja, es zieht sich jetzt immer mehr zu in den nächsten Tagen. Dazu kommen auch immer mehr Regenwolken. Sonne gibt es auch ab und zu mal. Hat es aber nicht ganz so leicht, sich da durchzuboxen. Und spätestens ab Donnerstag wird es dann auch deutlich herbstlicher mit maximal 15 Grad.
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3: Da können wir ganz schnell durchgehen, denn die Straßen sind soweit frei. Ich wünsche euch allen eine gute und vor allem sichere Fahrt durch die Nacht.
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1: Ich bin Dirk Justus. Der Medizinnobelpreis geht an zwei Deutsche. Peter Hegemann und Georg Nagel bekommen ihn zusammen mit dem US-Forscher Carl Dieseroth. Ausgezeichnet werden sie für eine Methode, mit der sich einzelne Nervenzellen im Gehirn durch Licht gezielt an- und ausknipsen lassen. Die E-Auto-Prämie kommt offenbar richtig gut an. Laut Umweltminister Schneider haben seit Mai schon rund 100.000 Anträge grünes Licht bekommen. Die Hälfte davon kommt von Menschen, die ein Haushaltseinkommen von höchstens 45.000 Euro haben, so Schneider in der Bild. Emden wird neuer Marinestützpunkt, das hat Verteidigungsminister Pistorius mitgeteilt. In dem Nordseehafen sollen in Zukunft unter anderem Fregatten und Minensucher stationiert werden. Auch Bremerhaven war im Gespräch. Spaniens Regierungschef Sanchez hat vorgezogene Neuwahlen für Ende nächsten Monats angekündigt. Aktuell gibt es in Spanien eine Minderheitsregierung. Viele Reformen wurden zuletzt blockiert. Unter anderem sind letzte Maßnahmen gegen Wohnungsnot gescheitert. Das hat in Spanien zu Massenprotesten geführt.
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1: Ich bin Dirk Justus. Zwei Deutsche werden dieses Jahr mit dem Medizinnobelpreis ausgezeichnet. Peter Hegemann und Georg Nagel teilen sich den Preis mit dem US-Forscher Karl Deiseroth. Sie haben laut Jury den Grundstein für eine neue Ära in der Neurowissenschaft gelegt, um das Gehirn besser zu verstehen und Krankheiten zu heilen. Die E-Auto-Prämie hat die Erwartungen von Umweltminister Schneider weit übertroffen. Seit Mai haben schon über 100.000 Antragsteller Geld bekommen. Schneider sagte der Bild-Zeitung, jedes zusätzliche Elektroauto mache Deutschland unabhängiger von teuren Ölimporten und internationalen Konflikten. BND-Chef Jäger sieht in Russland die größte Gefahr für Deutschland. Deutschland sei inzwischen Ziel eines russischen Schattenkriegs, etwa durch Spionage und Anschläge, so Jäger bei einer Befragung im Bundestag. Einen großen russischen Angriff auf NATO-Gebiet sieht der BND aktuell nicht. Die Deutsche Bahn testet jetzt Bodycams mit Ton, die soll helfen, Täter besser zu überführen. Hintergrund sind fast 1000 Übergriffe auf Bahnmitarbeiter im ersten Halbjahr. Zunächst werden Mitarbeiter in Baden-Württemberg, Hessen, Rheinland-Pfalz und dem Saarland ausgestattet, später auch bundesweit.
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